0: Konsequenzen überwiegen nach Ansicht der Regierung. Ein vollständiges Verbot sei daher die richtige Entscheidung. Geplant sind auch strengere Regeln für Gaming- und Streaming-Plattformen, damit Erwachsene dort keine Kinder direkt kontaktieren können. Kritiker befürchten, dass das Verbot von Teenagern leicht umgangen werden kann, zum Beispiel durch falsche Altersangaben oder VPN-Dienste, die den Standort virtuell verändern. Aus London, Philipp Detlefs.
1: Zum Fußball. Belgien hat am Abend Ägypten den ersten Sieg der WM-Geschichte verdorben. Die Partie endete 1:1 unentschieden. Auch die WM-Partie davor wurde ein Remis. Spanien und der Außenseiter Kapverde trennten sich mit 0:0 unentschieden.

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1: Ich bin Ursula Winkler. Die G7-Staats- und Regierungschefs setzen heute mit Beratungen über die stockenden Friedensbemühungen für die Ukraine ihren Gipfel im französischen Evian fort. An den Gesprächen soll auch der ukrainische Präsident Zelensky teilnehmen. Zweites großes Thema werden mögliche Konsequenzen aus der Einigung zwischen den USA und dem Iran über ein Rahmenabkommen für ein Ende des Irankriegs sein. Cyberangriffe, Propaganda, Spionage. In Berlin will Bundesinnenminister Dobrindt heute ein gemeinsames Zentrum zur Abwehr hybrider Bedrohungen eröffnen. Es soll helfen, hybride Angriffe wie die aus Russland schneller zu erkennen und wirksame Gegenmaßnahmen zu ergreifen.
2: Die Gefahr hybrider Angriffe wächst stetig. Immer wieder werden mutmaßliche chinesische Agenten in Deutschland entdeckt, aber vor allem Russland ist auf dem Gebiet laut Verfassungsschutz besonders aktiv. Ziel solcher Attacken kann es sein, andere Staaten zu destabilisieren, indem die öffentliche Meinung manipuliert wird, etwa vor Wahlen. Auch staatlich gelenkte Cyberangriffe zählen zum Werkzeugkasten hybrider Kriegsführung. Das neue Zentrum in Berlin soll die Abwehr solcher Attacken organisieren. Tanja Wagner, Nachrichtenredaktion.
1: Per Mausklick landen Sneaker, Beautyprodukte und Elektronik im Warenkorb. Influencer und soziale Medien haben inzwischen einen erheblichen Einfluss auf das Online-Shopping-Verhalten von Kindern und Jugendlichen. Das geht aus der Mediensucht-Sonderanalyse der Krankenkasse DAK Gesundheit und des Universitätsklinikums Hamburg-Eppendorf hervor.
3: Knapp die Hälfte der 10- bis 17-Jährigen wird demnach via Social Media auf Produkte aufmerksam. 40% folgen Kaufempfehlungen von Influencerinnen und Influencern. Deren Einfluss und vom Algorithmus gesteuerte Werbung können aber zur Gefahr werden und einen Kaufrausch auslösen. Laut Studie stöbern inzwischen fast 4 von 10 Kindern und Jugendlichen zwischen 10 und 17 Jahren mindestens einmal pro Woche in Online-Shops. Mehr als jeder Zehnte gibt dann bis zu 1.200 Euro pro Jahr fürs Shopping aus. Katrin Müller, Nachrichtenredaktion.
1: Zur Fußball-WM. Nach Spanien hat auch Uruguay als zweiter Favorit der Gruppe H einen Stotterstart in die WM hingelegt. Der zweimalige Weltmeister musste sich gegen Saudi-Arabien mit einem 1:1 zufrieden geben. Zuvor hatten sich Spanien und der Außenseiter Kap Verde mit 0:0 getrennt. Auch Belgien schaffte gegen Ägypten nur ein 1:1 unentschieden.
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1: Ich bin Ursula Winkler. Beim G7-Gipfel im französischen Evian stehen große Krisen auf der Tagesordnung. Bundeskanzler Merz zeigte sich vorsichtig optimistisch und sieht trotz der angespannten Lage Chancen auf Fortschritte. Sowohl im Konflikt mit dem Iran als auch im Ukraine-Krieg.
2: Merz spricht von einem möglichen Fenster für die Diplomatie. Die Ukraine sei heute in einer stärkeren Position als noch vor einiger Zeit, sagte der Kanzler vor seinem Abflug. In Evian will er mit US-Präsident Trump und den anderen G7-Staaten über neue diplomatische Anläufe sprechen. Positiv sieht Merz auch die Einigung zwischen den USA und dem Iran. Das vereinbarte Rahmenabkommen könne aus seiner Sicht zur Stabilisierung der Region beitragen und der Weltwirtschaft neuen Rückenwind geben. Zoe Tassovali, Nachrichtenredaktion.
1: Die EU hat die Beitrittsverhandlungen mit der Ukraine begonnen. Vertreter beider Seiten starteten am Abend in Luxemburg offiziell die Gespräche zum ersten Themenblock. Mit dem ersten Verhandlungsabschnitt werden Gespräche über Themen wie das Justizsystem, den Grundwerteschutz und Sicherheit begonnen. Kandidatenländer müssen dabei unter anderem nachweisen, dass ihre Rechtssysteme, der Grenzschutz und die Polizei den EU-Standards entsprechen. Der älteste Sohn der norwegischen Kronprinzessin Mette-Marit, Marius Borghøby, ist vor einem Gericht in Oslo für 34 Straftaten zu 4 Jahren Haft verurteilt worden. 4 Frauen muss der Norweger eine Entschädigung zahlen, darunter 2 Ex-Freundinnen.
3: Das Urteil fiel milder aus, als die Staatsanwaltschaft gefordert hatte. 4 Jahre dürften trotzdem ein schwerer Schlag sein. Nicht nur für Høiby, sondern für die ganze Königsfamilie. Schuldig in 34 Anklagepunkten, darunter in 2 Fällen von Vergewaltigung nach norwegischem Recht. Das Gericht sah es als erwiesen an, dass Høiby mit dem Finger in die Frauen eingedrungen war, während sie schliefen. Einen Freispruch gab es dagegen von 2 weiteren Vergewaltigungsvorwürfen. Aus Skandinavien, Julia Weschenbach.
1: Zur Fußball-WM. Nach Spanien hat auch Uruguay als 2. Favorit der Gruppe H einen Stotterstart in die WM hingelegt. Der 2-malige Weltmeister musste sich gegen Saudi-Arabien mit einem 1:1 zufrieden geben. Zuvor hatten sich Spanien und der Außenseiter Kap Verde mit 0:0 getrennt. Auch Belgien schaffte gegen Ägypten nur ein 1:1 unentschieden.

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1: Ich bin Ursula Winkler. Die G7-Staats- und Regierungschefs setzen heute mit Beratungen über die stockenden Friedensbemühungen für die Ukraine ihren Gipfel im französischen Evian fort. An den Gesprächen soll auch der ukrainische Präsident Zelensky teilnehmen. Zweites großes Thema werden mögliche Konsequenzen aus der Einigung zwischen den USA und dem Iran über ein Rahmenabkommen für ein Ende des Irankriegs sein. Cyberangriffe, Propaganda, Spionage. In Berlin will Bundesinnenminister Dobrindt heute ein gemeinsames Zentrum zur Abwehr hybrider Bedrohungen eröffnen. Es soll helfen, hybride Angriffe wie die aus Russland schneller zu erkennen und wirksame Gegenmaßnahmen zu ergreifen.
2: Die Gefahr hybrider Angriffe wächst stetig. Immer wieder werden mutmaßliche chinesische Agenten in Deutschland entdeckt, aber vor allem Russland ist auf dem Gebiet laut Verfassungsschutz besonders aktiv. Ziel solcher Attacken kann es sein, andere Staaten zu destabilisieren, indem die öffentliche Meinung manipuliert wird, etwa vor Wahlen. Auch staatlich gelenkte Cyberangriffe zählen zum Werkzeugkasten hybrider Kriegsführung. Das neue Zentrum in Berlin soll die Abwehr solcher Attacken organisieren. Tanja Wagner, Nachrichtenredaktion.
1: Nach jahrelangen Verhandlungen um Fluggastrechte in der EU ist klar, es bleibt bei den bisherigen Entschädigungszahlungen bei Verspätungen. Reisende haben damit ab 3 Stunden Verspätung unter bestimmten Voraussetzungen Anspruch auf Geld. Vertreter von Europaparlament und EU-Staaten haben sich aber auf einige Änderungen verständigt.
3: Die EU-Abgeordneten wollten ursprünglich, dass Passagiere immer ein Recht auf Mitnahme eines kleinen Koffers haben, zusätzlich zu einem persönlichen Gegenstand. Damit konnten sie sich nicht durchsetzen. Aber Preise sollen im Netz immer einschließlich Handgepäck angezeigt werden, der Transparenz wegen. Kinder müssen nicht für einen reservierten Sitzplatz neben den Eltern zahlen. Bei Verspätungen bleibt es beim bisherigen. Ab 3 Stunden gibt es Geld, gestaffelt nach Entfernungen, wenn die Fluggesellschaft schuld hat. Dieter Ebeling, Brüssel.
1: Zur Fußball-WM. Nach Spanien hat auch Uruguay als zweiter Favorit der Gruppe H einen Stotterstart in die WM hingelegt. Der zweimalige Weltmeister musste sich gegen Saudi-Arabien mit einem 1:1 zufrieden geben. Zuvor hatten sich Spanien und der Außenseiter Kap Verde mit 0:0 getrennt. Auch Belgien schaffte gegen Ägypten nur ein 1:1 unentschieden.

0: wir uns eigentlich nur anschließen, ne? Thank you. Herzlichen Dank, dass Sie schon wach sind. Hier ist Radio Potsdam in der nächsten halben Stunde, unter anderem mit diesem 80er. Riesennummer von Starship, We Built This City. Außerdem dabei aktuelle Musik von Gracie Abrams. Hit the Wall. Das alles gleich. Es ist 6 Uhr. Guten Morgen.
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2: Ich bin Amelie Totzke und das ist das Top-Thema der Stunde. Heute wird's rund ums Blue unruhiger. Dort ist ein Blindgänger aus dem Zweiten Weltkrieg gefunden worden und soll heute entschärft werden. Deshalb müssen bis 8.30 Uhr etwa 6.500 Menschen den Sperrbereich verlassen. 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Und jetzt mehr Nachrichten aus Deutschland und der Welt.
3: Ich bin Dirk Zeitler. Am Genfer See starten heute die G7 in den zweiten Tag ihres Gipfeltreffens. Die Staats- und Regierungschefs beraten unter anderem über gemeinsame Positionen, was den Welthandel sowie den Iran- und Ukraine-Krieg angeht. Auch der ukrainische Präsident Zelensky soll bei der Arbeitssitzung im französischen Evian dabei sein.
4: Bislang galten die USA als alleiniger Vermittler im Ukraine-Krieg. Nun will man hier in Evian mit US-Präsident Trump über Vorschläge sprechen, die Deutschland, Frankreich und Großbritannien mit Zelensky beraten haben. Die Europäer wollen mit am Verhandlungstisch sitzen, sollte es zu neuen Gesprächen zwischen Russland und der Ukraine kommen. Das Problem, sie sind sich untereinander nicht einig, wer in Sachen Ukraine für sie sprechen soll. Aus Evian, Michael Evers.
3: Die EU hat Beitrittsverhandlungen mit der Ukraine offiziell begonnen. In Luxemburg haben Vertreter beider Seiten am Abend die Gespräche zum ersten Verhandlungskapitel gestartet. Das sagt ein Sprecher des Rats der Mitgliedstaaten der DPA.
5: Es geht jetzt erstmal um grundlegende Fragen wie Rechtsstaatlichkeit, Justiz, Sicherheit und den Schutz von Grundrechten. Die Ukraine muss dabei nachweisen, dass sie die Standards der Europäischen Union erfüllt. Bundesaußenminister Wadephul spricht von einem historischen Zeitpunkt für Europa und die Ukraine. Der Verhandlungsbeginn sei mehr als Symbolik. Bis zu einem möglichen EU-Beitritt dürfte es trotzdem noch Jahre dauern. Dafür sind weitere Reformen nötig, etwa im Kampf gegen Korruption. Tine Klimach, Nachrichtenredaktion.
3: Beim Absturz eines Bombers vom Typ B-52 in den USA sind alle 8 Besatzungsmitglieder ums Leben gekommen. Das Unglück ereignete sich kurz nach dem Start des Langstreckenbombers. Das teilte der Militärstützpunkt Edwards Air Force Base im Bundesstaat Kalifornien mit. Rettungskräfte seien sofort vor Ort gewesen. Zum Sport. Die iranische Fußballnationalmannschaft hat in ihrem politisch stark aufgeladenen ersten WM-Spiel einen sportlichen Rückschlag vermieden. Das Team kam nach zweimaligem Rückstand zu einem 2:2 gegen Neuseeland. Auch die anderen Partien gingen unentschieden aus. Uruguay musste sich gegen Saudi-Arabien mit einem 1:1 zufrieden geben. Spanien und der Außenseiter Kap Verde hatten sich zuvor mit 0:0 getrennt. Auch Belgien schaffte gegen Ägypten nur ein Remis. Die Partie endete 1:1 unentschieden.
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0: Es sind 10 Grad aktuell hier bei uns in Potsdam, direkt am Hauptbahnhof, in Ludwigsfelde 9 und in Geltow 10 Grad. Doch, das ist heute ein Tag, da kann der Regenschirm eigentlich ganz gemütlich zusammengeklappt unterm Arm bleiben, ne? Denn Schauer sind eigentlich nicht dabei. Sonne kommt immer wieder durch die Wolken durch, 22 Grad maximal, und das bleibt eigentlich auch in den nächsten Tagen bei so einem Sonne-Wolken-Mix und nur ganz, ganz selten Regen. Es wird sogar noch ein Ticken wärmer, in Richtung Ende der Woche geht es sogar über die 30 Grad-Marke.
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0: So, das wird heute auf den Straßen in Potsdam eine wirklich ganz herausfordernde Angelegenheit. Sie wissen das natürlich, ne? Auf der Leipziger Straße ist vor ein paar Tagen eine Fliegerbombe gefunden worden. Die wird dann heute entschärft. Sperrkreis ist eingerichtet. Ab 8.30 Uhr müssen da dann alle raus. Begrenzt unter anderem durch Schlossstraße, Versailler Platz, Babelsberger Straße und so weiter. Da sind dann nachher natürlich auch die Straßenbahnlinien 91, 92, 93 und 96 betroffen. Die Busse selbstverständlich halt eben auch. Und auch die Züge fahren dann später gar nicht. Und das ist natürlich heute das ganz, ganz große Thema bei uns. Außerdem kennen wir natürlich auch schon. Jeden Morgen das gleiche Bildchen, eine A115 in Richtung Berlin an der Baustelle Dreilinden, so knapp 5 Minütchen. Geblitzt wird aktuell auch schon, und zwar unter anderem in Falkensee, Wilhelm-Busch-Straße, da steht so ein Anhänger, und auf der Landstraße L40 bei Großbeeren. Und wenn Sie mehr gesehen haben, ja damit, WhatsApp oder Anruf 0331 für Potsdam 581692 und die 30. Danke und Ihnen eine gute Fahrt.
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0: So, sind wir bereit für diesen Tag?
2: Oh, ich weiß nicht. Etwas unruhiger Dienstag heute.
0: Ja, aber wir halten Sie natürlich auf dem Laufenden und haben natürlich auch alles in Sachen Bombenentschärfung gleich bei uns in Guten Morgen Potsdam. Ist allerdings auch nicht das Einzige, was heute für Potsdam und die Region wichtig ist, aber das nur mal ganz schnell vorweg. So, Kaffee ist in der Tasse?
2: Jawohl.
0: 1, 2, 3, dann kann es ja losgehen. Ne? Shanice gleich, I Love You Smile, und jetzt aktuelle Mucke von Gracie Abrams mit Hit the Wall.
2: Schönen guten Morgen.
0: Morgen.
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0: Das wird ein richtig aufregender Tag heute. Es ist 6:12.
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0: Dienstag, der 16. Juni, und es ist natürlich der Tag hier bei uns in Potsdam der großen Bombenentschärfung. Rund um den Hauptbahnhof wird dann ab dem Morgen gar nichts mehr gehen. Amelie, du hast die Fakten für uns. Schieß mal los.
2: In der Leipziger Straße wird heute ein Sperrkreis von etwa 700 Metern eingerichtet. Bis 8.30 Uhr müssen etwa 6.500 Anwohner ihre Wohnungen verlassen. Besonders betroffen, na klar, der Hauptbahnhof, Teile der Innenstadt und zahlreiche Einrichtungen wie Schulen, Kitas, Museen und Behörden und natürlich auch das Blue.
0: Aber keine Sorge, wenn Sie jetzt für heute Nachmittag noch einen kleinen Schwimmer geplant haben, das sollte schon funktionieren. Björn Meding, der Betriebs- und Badleiter, hat uns das nämlich gesagt.
3: Wir werden auf jeden Fall wieder öffnen. Wir hatten es noch nie, dass jetzt irgendwie den ganzen Tag hier das gedauert hat und es dann nicht mehr sich gelohnt hat zu öffnen. Bei uns ist es so, dass wir, wenn der Sperrkreis aufhören wird, die Mitarbeiter sich auf den Weg machen. Ich denke mal, 1 bis 2 Stunden brauchen wir, um dann zu öffnen. Es müssen ja auch noch ein paar Sicherheitschecks gemacht werden im Bad. Aber wir öffnen auf jeden Fall, denke ich.
0: Okay, also Schwimmen ist dann nachher, wenn das alles aufgehoben ist, wieder möglich. Amelie, die betroffen sind, die den Sperrkreis verlassen müssen, wo geht's dahin?
2: Also als Evakuierungsstelle steht die Sporthalle am Humboldtring ab 8 Uhr zur Verfügung. Und noch ganz wichtig, der Bahn- und Busverkehr, der wird natürlich stark eingeschränkt. Der Hauptbahnhof, der wird komplett gesperrt und auch im Straßenverkehr kommt es zu großräumigen Umleitungen.
0: Also brauchen wir heute wirklich gute Nerven und wenn möglich vielleicht auch Homeoffice. Wenn dann alles durch ist, heute natürlich auch noch ein paar andere Sachen, die wichtig sind. Oberbürgermeisterin Nuscha Aubel übergibt zum Beispiel ab 15 Uhr, so ist das geplant, Einbürgerungsurkunden an neue Potsdamerinnen und Potsdamer und heute Abend sollen dann auch noch die Ergebnisse der Planungswerkstatt Brauhausberg veröffentlicht werden und dann, Amelie, haben wir auch noch eine neue Baustelle in Babelsberg.
2: Ja, da wird die Karl-Liebknecht-Straße für die Sanierung der Bahnbrücke zwischen Schulstraße und Rudolf-Breitscheid-Straße halbseitig gesperrt. Der Verkehr, der wird als Einbahnstraße in Richtung Rudolf-Breitscheid-Straße an der Baustelle vorbeigeleitet.
0: Mein lieber Herr Gesangsverein, ist einiges los an diesem Tag. Ne? Also rein geht's jetzt mit guter Laune-Musik von Ronan Keating. Lovin' Each Day.
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0: Perfekter Sound, um gut gelaunt in den Tag zu starten. Ronan Keating, Loving Each Day. Hier sind die Radio Potsdam Wachermacher. Es ist 17 Minuten nach 6. Ihnen einen schönen guten Morgen. Und wir gucken ja hier alle 15 Minuten auf das Wichtigste. Und das gibt natürlich für Potsdam heute eigentlich nur eine Sache. Das ist natürlich die Bombenentschärfung heute Vormittag rund um den Hauptbahnhof und das Blue. Sie wissen, der Sperrkreis wird dann ab 8.30 Uhr letztendlich so, also sprich gute zwei Stunden, ne? Da müssen da irgendwie alle raus. Das wird heute natürlich ein sehr herausfordernder Tag. Wir halten Sie komplett auf dem Laufenden den ganzen Morgen und mehr dazu dann natürlich auch um 6:30 bei uns in den Nachrichten aus Potsdam und der Region. Wettertechnisch wird das heute eigentlich ein ganz angenehmer Tag, 22 Grad maximal, dazu ein mehr oder weniger komplett trockener Sonne-Wolken-Mix und es dauert heute Morgen schon ein bisschen länger und zwar auf der A115 Richtung Berlin an der Baustelle Dreilinden. So, jetzt wissen Sie erstmal das Allerwichtigste und dann holen Sie sich in Ruhe einen Kaffee und wir spielen gleich mal Don Odette für Sie mit No Water, ne? Klar, kein Wasser, gibt ja Kaffee, ist ja logisch.
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0: Ihnen schönen guten Morgen. Es ist 6.23 Uhr.
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2: Unsere Hörerin Steffi aus Potsdam fragt, warum sagt man eigentlich, jemand trägt sein T-Shirt links rum? Ja, das kennen wir, ne? Die Nähte, die zeigen nach außen und wir haben das T-Shirt oder den Pulli eben falsch rum an. Und die eigentliche Innenseite, die ist zu sehen. Das passiert hin und wieder in der Umkleide im Fitnessstudio oder wenn man sich den Schlafanzug im dunklen Zimmer anzieht. Aber warum haben wir die Klamotte dann links rum an? Hier ist weniger die linke oder rechte Seite gemeint, sondern die richtige bzw. die falsche Seite. Stoffe für T-Shirts oder Hemden werden besonders behandelt. Zum Beispiel werden auf die Seite, die man später nach außen trägt, bestimmte Muster aufgedruckt oder ähnliches. Das ist dann also die richtige, die rechte Seite. Und die andere Seite des Stoffes wird innen getragen. Und das Gegenteil von rechts ist dann links, obwohl das nichts mit der Seite an sich zu tun hat.
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0: So lässt sich doch in diesen Dienstag reinstarten, oder? Mit einem Mega-80er von Starship. Schönen guten Morgen, We Built This City. Hier sind die Radio Potsdam Wachermacher und weitere gute Laune-Musik bei uns natürlich in der nächsten halben Stunde. Billy Joel's Uptown Girl, aber hier in der Version von Westlife. Und aktuelle Musik haben wir natürlich auch mit dabei. Tolle Nummer von Fastboy, Beautiful Life. Auch das gibt's gleich bei uns. Es ist kurz vor 6:30. Schönen guten Morgen.
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0: Amelie, das wird heute ein herausfordernder Tag, vor allen Dingen für den Potsdamer Verkehr. Wir wissen, rund um den Hauptbahnhof, da wird es richtig unruhig heute, denn dort ist ein Blindgänger aus dem Zweiten Weltkrieg gefunden worden und der soll dann heute entschärft werden.
2: Genau, deshalb müssen bis 8.30 Uhr etwa 6.500 Menschen den Sperrbereich verlassen. Davon betroffen ist unter anderem auch der Landtag. Dazu Andreas Stockhaus, verantwortlich für Gebäudemanagement und

0: Sommer. Ein Dauertipper aus dem Landkreis Teltow-Fleming hat beim Lotto den Hauptgewinn geknackt und mehrere Millionen Euro gewonnen. Mit 6 richtigen plus Superzahl hat es jetzt endlich geklappt, nachdem der Spielschein schon länger regelmäßig abgegeben wurde. Laut Lotto Brandenburg gehört der Gewinn zu den größten im Land in diesem Jahr.
1: Oh, Glückwunsch!
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3: Es sind 11 Grad hier in Potsdam bei uns direkt am Studiofenster an der Brandenburger. In Brandenburg an der Havel haben wir 11 Grad und in Teltow sind es 10. Das ist heute eigentlich ein ganz freundlicher Sonne-Wolken-Mix. Es bleibt dabei im Großen und Ganzen trocken mit 22 Grad maximal. In den nächsten Tagen ganz ähnliches Bild, allerdings sind Schauer nicht so ganz ausgeschlossen und es wird so schrittweise immer wärmer. In Richtung Wochenende geht es dann teilweise an die 30 Grad Marke, sogar hier und da ein bisschen drüber.
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3: So, in der Potsdamer Innenstadt rund um den Hauptbahnhof, dann heute Morgen ab 8, 8.30 Uhr geht gar nichts. Wir haben es gerade bei uns in den Nachrichten gehört. Also heute wird da die Fliegerbombe aus dem Zweiten Weltkrieg entschärft. Der Sperrkreis rund um den Hauptbahnhof, der gilt dann ab 8.30 Uhr. Alle Anwohnenden müssen da letztendlich raus. Und da heißt natürlich, keine Autos kommen durch, aber halt auch keine Straßenbahnen oder auch keine Busse. Und natürlich auch dran denken, ne, für alle Pendler, auch der Zugverkehr wird dann natürlich unterbrochen sein. Außerdem neue Baustelle ab heute in Babelsberg und zwar Kalibnerstraße für die Sanierung der Bahnbrücke. Halbseitige Sperrung zwischen der Schulstraße und der Rudolf-Breitscheid-Straße. Und heute Morgen dauert es natürlich auch länger für alle Pendler A115 Richtung Berlin an der Baustelle Dreilinden. Gute 10 Minuten. Geblitzt wird aktuell in Potsdam an der Alten Zauche und in der Hauptstraße. Und wenn Sie mehr haben, gerne eine WhatsApp oder einen Anruf. 0331 für Potsdam 581692 und die 30, unsere Nummer, am besten gleich ins Handy speichern. Dankeschön für Ihre Meldung und natürlich eine gute Fahrt.
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3: Es ist natürlich heute das Thema schlechthin bei uns hier bei den Wachermachern. Die Fliegerbombe, die entschärft wird rund um den Hauptbahnhof und mittendrin natürlich auch die Bahnhofspassagen, ne? Oh, warte mal, Entschuldigung. So, jetzt.
0: So, schönen guten Morgen. Wie da heute gearbeitet wird und was noch so geöffnet hat, das klären wir gleich mit dem Center Manager Carsten Paul.
3: Gebt der Amelie eine Stimme, ne? Die Susanne, schönen guten Morgen. Und jetzt haben wir gleich Samantha Fox aus den 80ern. Nothing Gonna Stop Me Now. Und das hier ist The Weeknd mit Can't Feel My Face.
0: Moin, moin.
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0: eine wirkliche Ikone aus den 80ern, Sam Fox, und die lässt sich nicht stoppen, auf gar keinen Fall. Nothing's gonna stop me now. Hier sind die Radio Potsdam Wachermacher, es ist 20 vor 7 und das ist heute ein Tag, der hat so richtig in sich, Sie haben das gehört, rund um den Hauptbahnhof steht heute die große Bombenentschärfung, eine Fliegerbombe aus dem Zweiten Weltkrieg an.
1: Ja, das bedeutet ja deutliche Einschränkungen für Auto, Bus, Tram und S-Bahn-Verkehr. Ab 8.30 Uhr geht der Sperrkreis, mehrere Einrichtungen müssen geräumt werden.
0: Und direkt betroffen sind natürlich auch die Bahnhofspassagen. Carsten Paul ist Centermanager eben der Bahnhofspassagen. Herr Paul, wie liefen denn die Vorbereitungen dafür ab?
2: Wir hatten ja glücklicherweise da auch diesmal ausreichend Vorlauf. Das heißt, wir wurden ja auch von der Landeshauptstadt vor der offiziellen Kommunikation eingebunden und informiert und konnten uns da abstimmen. Und wir haben ja dadurch, dass wir wirklich tagelang den Vorlauf haben, auch ausreichend Zeit, alle zu informieren hier vor Ort und uns aufzustellen und zu organisieren.
1: Wie genau haben Sie denn die Mieter über die Evakuierung informiert? Also wie läuft sowas ab?
2: Das läuft auf vielfachen Wege ab, noch relativ klassisch mit dem klassischen Mieterrundschreiben, wie wir es immer nennen. Das heißt, dass wirklich Papier auf die Mietflächen gebracht wird und jemand unterschreiben kann, dass es gelesen hat. Dann aber auch via Mail und auch viele Rücksprachen, telefonische Kommunikation. Grundsätzlich läuft das aber wirklich sehr geräuschlos ab, weil halt viele das auch kennen. Und weil es natürlich auch keine Alternative gibt, das heißt, es gibt keine Diskussionsmöglichkeiten.
0: Na gut, zu ändern ist das natürlich nicht, aber Herr Paul, nichtsdestotrotz, viele Potsdamerinnen und Potsdamer holen sich ja das Frühstück bei Ihnen in den Bahnhofspassagen und dem einen oder anderen knurrt natürlich jetzt schon der Magen. Wie läuft das denn ab, wenn ich also heute früh noch Brötchen oder auch noch schnell Lebensmittel brauche? Kurzfristig versorgt werden geht ja noch, ne, jetzt?
2: Tatsächlich haben schon vor 8.30 Uhr Bäckereien, Cafés und auch unser Kaufland hat vor 8.30 Uhr noch einige Zeit auf. Das heißt, der Kaufland zum Beispiel öffnet um 6 Uhr, macht dann um ca. 8 Uhr seine Türen zu. Und aus allen Gesprächen, aus allen Erfahrungen habe ich vernommen, dass es dann doch sehr, sehr schnell geht nach der offiziellen Freigabe des Sperrkreises, dass nicht nur die Besucherinnen und Besucher wieder bei uns im Haus sind, sondern auch die Geschäfte sehr schnell offen haben.
1: Heißt also konkret zum Beispiel, der Kaufland in den Bahnhofspassagen hat jetzt noch geöffnet.
0: Und sobald dann der Sperrkreis aufgehoben worden ist, soll es dann natürlich auch ganz, ganz schnell wieder losgehen. Herzlichen Dank an Carsten Paul, Center Manager der Bahnhofspassagen. Und wir halten Sie hier bei Radio Potsdam natürlich den Tag über auf dem Laufenden.

0: Es ist 6:45. Schönen guten Morgen. Hier sind die Radio Potsdam Wachermacher. Sie wissen bei uns alle 15 Minuten das Wichtigste. Und natürlich heute hält Potsdam eine Sache so ein bisschen in Atem, möchten wir sagen. Sie wissen, dass natürlich rund um den Hauptbahnhof geht dann ab dem etwas späteren Morgen, so ab in knapp 2 Stunden, nämlich wenig bis gar nicht, da wird eine Fliegerbombe aus dem Zweiten Weltkrieg entschärft. 8:30 beginnt dann da der Sperrkreis. Wettertechnisch sieht es heute eigentlich ganz nett aus. Ganz viel Sonne, immer wieder ziehen zwar auch dichtere Wolken, es bleibt aber trocken mit Höchsttemperaturen so um die 22 Grad. Und dann, und das ist jetzt wirklich der Knaller, bei der Fußballweltmeisterschaft gab es die erste absolute Sensation. Kap Verde. Ich weiß nicht, ob Ihnen das gestern auch so ging. Ich habe das Spiel gesehen, saß auf der Couch und bin sofort Fan geworden. Haben die gekämpft? Und dann hat es am Ende tatsächlich gereicht. 0:0 gegen einen der ganz großen Turnierfavoriten gegen Spanien. Also das ist etwas, was, glaube ich, keiner vorausgesehen hat. Wer darauf gewettet hat, der wird reich. Also mehr Nachrichten aus Deutschland und der Welt. Bei uns natürlich um 7 Uhr und den einen Wachmacher haben Sie in der Tasse, Ihren Kaffee, und der andere kommt gleich im Radio, nämlich Westlife mit Uptown Girl hier auf Radio Potsdam.
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9: Und das sind die PNN-Schlagzeilen von heute. Nach Aus für die SC Potsdam-Volleyballerin. Warum die Staatsanwaltschaft wegen Insolvenzverschleppung ermittelt. Diensthunde gewürgt und getreten, Brandenburger Polizist wegen Tierquälerei verurteilt. Wohnen für Hilfe, warum ein Student in Nattwerder Feuerholz hackt, Tomaten pflanzt und trotzdem von einem Glücksgriff spricht.

0: Ja, heute ist der Tag, auf den kommt so ein bisschen an. Ne? Heute wird die Fliegerbombe aus dem Zweiten Weltkrieg entschärft. Sperrkreis gilt dann ab 8.30 Uhr rund um den Hauptbahnhof. Und wenn Sie da betroffen sind und nicht genau wissen, wohin, ne, ab 8 Uhr steht Ihnen die Sporthalle am Humboldtring als Evakuierungsstelle zur Verfügung. Und wir halten Sie heute natürlich den ganzen Morgen auf dem Laufenden. Chris Rea, I Can Hear Your Heartbeat haben wir gleich. Außerdem dabei Aidan Martin mit Liar. Es ist 6.52 Uhr, 8 vor 7. Guten Morgen.
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2: Täglich sind ja tausende Pendler auf der Bahnstrecke Berlin-Potsdam unterwegs. Aber wann, Till, ist denn die erste Eisenbahn von Berlin nach Potsdam gefahren?
0: Um Himmels Willen.
2: Kleiner Tipp, da waren viele wahrscheinlich noch nicht auf der Welt.
0: Gut, das ist ganz, ganz reizend. Ich habe überhaupt gar keine Ahnung. Also sicherlich 150 Jahre, wahrscheinlich noch länger her.
2: Pass auf, ich gebe dir mal drei Antwortmöglichkeiten. Ja. Entweder A, am 22. September 1838, mhm. B, am 1. Mai 1850. Oder C, am 3. Oktober 1871.
0: Ich nehme die goldene Mitte, 1850.
2: Du sagst, die erste Eisenbahn von Berlin nach Potsdam ist gefahren am 1. Mai 1850.
0: Ja.
2: Richtig ist, die erste Eisenbahn ist am 22. September 1838 von Berlin nach Potsdam.
0: Donnerwetter, schon so lange her.
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0: Ihnen einen schönen Dienstag. Hier sind die Radio Potsdam Wachermacher. In der nächsten halben Stunde lassen wir es krachen. Mega 80er von Peter Gabriel, Sledgehammer. Und Lucas Graham ist auch dabei. Drunk in the Morning. Das alles gleich bei uns. Punkt 7. Guten Morgen.
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2: Ich bin Amelie Totzke und das ist das Top-Thema der Stunde. Heute wird ein Blindgänger aus dem Zweiten Weltkrieg rund um den Potsdamer Hauptbahnhof entschärft. Deshalb müssen bis 8.30 Uhr etwa 6.500 Menschen den Sperrbereich verlassen. Auch am Hauptbahnhof und bei vielen Bus-, Tram-, Regional- und S-Bahn-Linien gibt es Einschränkungen. Mehr Nachrichten aus unserer Region finden Sie jederzeit bei uns im Netz auf radio-potsdam.de. Und jetzt mehr Nachrichten aus Deutschland und der Welt.
3: Ich bin Dirk Zeitler. Am Genfer See starten heute die G7 in den zweiten Tag ihres Gipfeltreffens. Die Staats- und Regierungschefs beraten unter anderem über gemeinsame Positionen, was den Welthandel sowie den Iran- und Ukraine-Krieg angeht. Auch der ukrainische Präsident Zelensky soll bei der Arbeitssitzung im französischen Evian dabei sein.
4: Bislang galten die USA als alleiniger Vermittler im Ukraine-Krieg. Nun will man hier in Evian mit US-Präsident Trump über Vorschläge sprechen, die Deutschland, Frankreich und Großbritannien mit Zelensky beraten haben. Die Europäer wollen mit am Verhandlungstisch sitzen, sollte es zu neuen Gesprächen zwischen Russland und der Ukraine kommen. Das Problem, sie sind sich untereinander nicht einig, wer in Sachen Ukraine für sie sprechen soll. Aus Evian, Michael Evers.
3: In Berlin will Bundesinnenminister Dobrindt heute ein gemeinsames Zentrum zur Abwehr hybrider Bedrohungen eröffnen. Die deutschen Nachrichtendienste, Polizeibehörden aus Bund und Ländern und weitere Behörden werden dort künftig vertreten sein. Ziel ist vor allem der rasche Austausch von Erkenntnissen, auch um gegebenenfalls schnell Abwehrmaßnahmen ergreifen zu können. Fast die Hälfte aller Kinder weltweit ist einem UNICEF-Bericht zufolge mindestens 3 Klimagefahren gleichzeitig ausgesetzt. Dürren, extreme Hitze, über 35 Grad und Hitzewellen sind demnach die häufigsten Kombinationen von Klimagefahren. Das geht aus dem vom Kinderhilfswerk der Vereinten Nationen veröffentlichten Kinderklimarisikenbericht hervor. Zum Sport. Bei der Fußball-WM hat der Iran in der Nacht gegen Neuseeland 2:2 unentschieden gespielt. Das Spiel in Los Angeles war politisch brisant, denn durch den Krieg der USA und Israel gegen den Iran stand dessen WM-Teilnahme lange auf der Kippe.
5: In Los Angeles leben weltweit die meisten Exil-Iraner. Die haben rund um Stadion friedlich protestiert gegen das Regime. Viele schwenken alte iranische Flaggen, die die Opposition nutzt. Beim Abspielen der Hymne gab es Pfiffe, die beiden Ausgleichstore wurden dann aber lautstark gefeiert. Aus den USA Thomas Bremser.
3: Zuvor hat es die erste große WM-Überraschung gegeben. Europameister Spanien kam gegen Neuling Kap Verde nicht über ein 0:0 hinaus. Nach Spanien hat auch Uruguay einen Stotterstart in die Fußball-WM hingelegt. Der zweimalige Weltmeister musste sich gegen Saudi-Arabien mit einem 1:1 zufrieden geben. Auch Belgien schaffte gegen Ägypten nur ein Remis. Die Partie endete 1:1 unentschieden.
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0: Es sind 11 Grad in Potsdam und zwar direkt am Nauener Tor. Dann haben wir aktuell in Schönefeld 10 Grad und wir haben in Brück aktuell sogar schon 12. 22 werden es heute. Sonne-Wolken-Mix. Meistens ist es trocken. In den nächsten Tagen bleibt es letztendlich dabei und es wird sogar noch wärmer.
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0: Ja, das ist aktuell so ein bisschen die Ruhe vorm Sturm. Das wird heute, nennen wir es mal, herausfordern. Sie haben das natürlich gehört. Fliegerbombe ist vor ein paar Tagen gefunden worden. Die wird dann heute entschärft und zwar rund um den Hauptbahnhof. Da gibt es einen großen Sperrkreis und da geht dann ab 8.30 Uhr aller spätestens überhaupt gar nichts mehr. Betroffen davon natürlich aber nicht nur der Autoverkehr, sondern auch die Straßenbahnen, die Busse und natürlich halt eben auch die Züge. Also für alle Pendler, das wird heute eine richtig schwierige Angelegenheit. Wir halten sie natürlich auf dem Laufenden. Keiner weiß ganz genau, wie lange das gehen wird. Umleitungen sind aber dementsprechend, soweit das irgendwie möglich ist, natürlich ausgeschildert. In Babelsberg neue Baustelle, Karl-Liebknecht-Straße, und zwar zwischen Schulstraße und Rudolf-Breitscheid-Straße, wird der Verkehr als Einbahnstraße in Richtung Rudolf-Breitscheid-Straße da vorbeigeführt und 5 Minuten mehr auf der A115 Richtung Berlin, Baustelle 3 Linden. Blitzer stehen aktuell in Potsdam, Eleonore Prohaska-Straße, an der Alten Zauche oder auch auf der Hauptstraße. Und wenn Sie mehr haben, gerne Anruf, gerne WhatsApp 0331 581 692 und die 30. Danke und eine gute Fahrt. 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
0: So, die WM hat die erste riesengroße Überraschung.
2: Oh ja.
0: Spanien, Kap Verde 0-0. Damit hat, glaube ich, keiner gerechnet, ne?
2: Das ist schon krass.
0: Ja, da wird auch unsere Wachermacher-Tipprunde ein bisschen durcheinander gewurschtelt. Auch das klären wir natürlich heute, aber es geht auch bei uns im Kids-Quiz ja gleich um die WM.
2: Genau, unsere Kids-Quiz-Reporterin Luise, die hat sich da mal reingelesen und quetscht wirklich das allerletzte Wissen einmal aus uns raus.
0: Ja, aber wir haben natürlich tolle Preise. Klären wir alles gleich und dann haben wir auch Luises Frage. Schönen guten Morgen jetzt mit Tiffany Aris und Wordigo.
2: Moin.
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0: natürlich, auch wenn in Potsdam eine Fliegerbombe aus dem Zweiten Weltkrieg entschärft wird, dann haben wir natürlich trotzdem das hier für Sie.
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0: Um 7:08 Ihnen einen schönen guten Morgen. Und Amelie, gibt natürlich auch heute wieder was Tolles zu gewinnen.
3: Ja, natürlich für alle Fußballfans oder die, die es noch werden wollen. Ein Spielbuch Stadt, Land, Fußball für Kinder. Und noch extra mit dabei im Buch 10 tolle Galgenmännchen-Rätsel.
0: Hui, so. Und wer steht zwischen Ihnen oder euch und diesem Gewinn? Natürlich unsere Luise.
4: Bei der Fußball-WM spielen dieses Jahr so viele Teams wie noch nie. Wie viele sind es denn? A. 48, B. 64 oder C. 32?
0: Auch das knifflig.
3: Mhm, aber gute Antwortmöglichkeiten.
0: Ja, ich glaube, das ist lösbar, oder? Wir drücken die Daumen.
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2: Wer die Lösung weiß, schickt einfach eine WhatsApp, Text oder Sprachnachricht an die 0331 581 692 30.

0: Riesennummer von Peter Gabriel, Sledgehammer. 7:11, guten Morgen.
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0: In dieser Woche natürlich auch ganz im Zeichen der Fußball-Weltmeisterschaft. Merken wir auch beim Gewinn?
3: Na klar, es gibt ein Spielbuch, Stadt, Land, es kommt jetzt nicht Fluss, Fußball für Kinder heißt das Ganze.
0: Okay, und das gibt es für alle, die diese Frage, beziehungsweise das gibt es für einen, der diese Frage richtig beantworten kann.
1: Bei der Fußball-WM spielen dieses Jahr so viele Teams wie noch nie. Wie viele sind es denn? A. 48, B. 64 oder C. 32?
0: Haben wir unfassbar viele WhatsAppen gerade reinbekommen. Unter anderem hat auch die Marion geschrieben. Sie hat ein wunderschönes Profilbild. Also sie, du hast gerade gesagt, sie lebt das Leben. Ja, es ist wirklich toll. Man sieht sie irgendwo sitzen, nur ihre Füße und dahinter die Berge. Sieht toll aus. Und Marion sagt 48. Dann gibt es noch 2 Kuss-Emojis dazu. Wir mal sehr gespannt.
1: Antwort A stimmt. Es sind erstmals 48 Teams. Bei der ersten Fußball-WM 1930 waren es übrigens noch 13 Teams.
0: So, liebe Marion, herzlichen Glückwunsch. Also, Stadtland Fußball gibt's für dich und für alle, die jetzt leer ausgegangen sind, morgen dann natürlich die nächste Chance. Wir drücken die Daumen.

0: Schönen guten Morgen mit Lucas Graham. Hier sind die Radio Potsdam Wachermacher. Es ist 16 Minuten nach 7 und Sie wissen bei uns alle 15 Minuten das Wichtigste. Und für Potsdam natürlich heute ist die Bombenentschärfung natürlich das ganz, ganz große Thema. Der Blindgänger ist ja vor ein paar Tagen gefunden worden in der Nähe vom Schwimmbad Blue. Das heißt also großer Sperrkreis rund um den Hauptbahnhof betroffen. Da aber natürlich halt eben nicht nur der Autoverkehr, sondern natürlich auch Straßenbahn, Bus und für alle Pendler. Es fahren nachher dann auch keine Züge. Also Sperrkreis gilt ab 8.30 Uhr. Wie lange das dann dauert, bleibt abzuwarten. Wir drücken natürlich die Daumen und mehr Informationen dann auch gleich bei uns wieder um halb in den Nachrichten aus Potsdam und der Region. Schauen wir noch kurz aufs Wetter. Das kann sich eigentlich heute sehen lassen. Sind ein paar diesige Wolken mit dabei, aber die Sonne kommt auch immer wieder raus und es geht mal wieder über die 20 Grad Marke, nämlich 22 Grad maximal in den nächsten Tagen. Dann sogar noch wärmer.
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0: Schönen guten Morgen mit Tom Gregory hier bei den Radio Potsdam Wachermachern. Ja, heute der große Tag der Bombenentschärfung. In einer Stunde rund um 8.30 Uhr gilt das Ganze. Und dann ist natürlich alles evakuiert, gehört natürlich auch der Landtag dazu. Andreas Stockhaus ist Leitung Koordination und Gebäudemanagement. Herr Stockhaus, wie viele Menschen wären denn normalerweise an einem Tag wie heute im Landtag?
1: Das ist ganz unterschiedlich. Da wir eine Plenarwoche haben, werden wahrscheinlich bis zu 250, vielleicht 300 Personen im Landtag sein. Mit anderen Worten, der Laden brummt.
0: Ja, und jetzt haben Sie uns ja selber also auch schon erzählt, dass Sie den Laden heute gar nicht aufmachen. Wie machen Sie das jetzt zum Beispiel? Sind Sie denn da im Homeoffice oder sind Sie am Sperrkreis auch mit dabei?
1: Nein, wir sind und ich persönlich bin auch im Homeoffice und werden das Geschehen über die Live-Ticker der Stadtverwaltung verfolgen und dann bei Entwarnung auch den Landtag wieder schnellstmöglich in Betrieb setzen.
0: Na gut, dann drücken wir natürlich mal allen die Daumen, ne, dass wir da halt eben dann noch ganz, ganz schnell Vollzug melden können. Wir halten Sie natürlich auch auf dem Laufenden, haben auch gleich alles Wichtige nochmal zusammengefasst in den Nachrichten aus Potsdam und der Region. Die gibt es bei uns ja immer um 7:30 mit der Amelie. Und jetzt gibt es Celine Dion, That's the way it is, hier bei den Radio Potsdam Wachermachern. Es ist 7:27 Uhr, 7:53 Uhr.

0: Eine der ganz großen Stimmen der Popmusik. Schönen guten Morgen mit Celine Dion. Hier sind die Radio Potsdam Wachermacher. Nächste halbe Stunde ist uns Udo mit dabei. Klar, Udo Lindenberg. Er gibt das Tagesthema vor. Einer muss den Job ja machen. Und Level 42 sind auch am Start. Running in the Family. Es ist 7:30.
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0: Dieser Tag, der hat's in sich, Amelie. Heute soll in Potsdam ein Blindgänger aus dem Zweiten Weltkrieg entschärft werden. Deswegen müssen ab in einer Stunde, sprich ab 8.30 Uhr, rund 6.500 Menschen den Sperrbereich verlassen.
2: Genau, betroffen sind unter anderem auch die Bahnhofspassagen. Dort laufen die Vorbereitungen schon seit Tagen. Dazu Center-Manager Carsten Paul.
3: Wir hatten ja glücklicherweise da auch diesmal ausreichend Vorlauf. Das heißt, wir wurden ja auch von der Landeshauptstadt vor der offiziellen Kommunikation eingebunden und informiert und konnten uns da abstimmen. Und wir haben ja dadurch, dass wir wirklich tagelang den Vorlauf haben, auch ausreichend Zeit, alle zu informieren hier vor Ort. Und

0: Potsdamer Innenstadt startet jetzt der Umbau zum neuen Cooling Point. Der soll an heißen Tagen für spürbar mehr Abkühlung sorgen. Geplant sind unter anderem ein Trinkbrunnen, mehr Bäume, zusätzliche Grünflächen und eine Regenwasserzisterne. Die Arbeiten an der Zisterne dauern rund 2 Monate. Im Herbst geht's dann weiter mit der Gestaltung.
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2: 22 Grad gibt es heute maximal, dazu eigentlich ein sehr, sehr freundlicher Sonne-Wolken-Mix und viel mehr ist zu diesem Tag heute auch gar nicht zu sagen. Es bleibt im Großen und Ganzen trocken in den nächsten Tagen. Ja, ganz, ganz ähnlich. Hin und wieder vielleicht mal der eine oder andere Schauer, aber alles in allem wieder etwas sommerlicher und vor allen Dingen deutlich wärmer.
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2: Es ist natürlich das ganz große Thema heute in Potsdam, die Bombenentschärfung. Sperrkreis ab in einer Stunde, sprich ab 8:30 rund um den Hauptbahnhof. Betroffen sind da ganz, ganz viele Straßen. Geht natürlich nicht nur um den Autoverkehr, ne? Auch Straßenbahnen können nicht fahren, die Busse auch nicht und halt eben auch der Bahnverkehr grundsätzlich. Also das ist wirklich herausfordernd. Wir hoffen, dass Sie heute zumindest da Homeoffice machen können. Wir halten Sie natürlich den ganzen Morgen auf dem Laufenden. Außerdem gibt es eine neue Baustelle in Babelsberg, Karl-Liebknecht. Hier wird die Bahnbrücke saniert, gibt Behinderung zwischen Schulstraße und der Rudolf-Breitscheid-Straße. Und auf der A115 in Richtung Berlin, das ist ja unser Begleiter schon in den letzten Tagen immer wieder, natürlich auch heute Baustelle Dreilinden. Da haben wir rund 10 Minuten mehr Zeit. Geblitzt wird aktuell in Potsdam Hauptstraße und an der Alten Zauche. Und wenn Sie mehr gesehen haben, kurze WhatsApp wäre super, gerne auch ein Anruf 0331 für Potsdam 581-692 und die 30. Danke und eine gute Fahrt.
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2: Oder haben wir gestern aber alle daneben gelegen?
0: Oh, das stimmt, aber richtig.
2: In der Wachermacher-WM-Tipprunde. Spanien gegen Kap Verde. Hätte man voraussagen können, dass die unentschieden spielen. Ne?
0: Na klar.
2: Erste Sensation bei der WM ist gepackt. Jetzt bin mal ganz gespannt, was unsere Tipperin von gestern, die Conny, dazu sagt. Wir hören sie natürlich gleich und suchen dann natürlich auch den Tipper oder die Tipperin für morgen.
0: Ja, genau. Sie können uns natürlich immer eine WhatsApp schreiben an die 0331 581 692 und die 30 einfach ein Fußball-Emoji schicken und dann wissen wir, dass sie dabei sind.
2: So, und jetzt schönen guten Morgen mit Udo Lindenberg. Einer muss den Job ja machen.
0: Moin Moin.
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0: Ein riesen 80er von Level 42. Running in the Family. 20 vor 8, schönen guten Morgen. Jetzt sind die Radio Potsdam Wachermacher. Ja, die Fußball-Weltmeisterschaft hat wirklich die allererste Sensation. Spanien gestern nur 0:0 gegen Kap Verde.
1: Ja, und gestern war ja unsere Hörerin Conny bei uns in der Tipprunde. Conny, wie schätzt du denn das Spiel ein?
2: Also, Spanien hat sich ja Mühe gegeben, aber der Torwart von Kap Verde hat ja gut gehalten und die Abwehr war auch gut. Und damit sind sie damit auch nicht durchgekommen.
0: Tja, Conny, und jetzt hast du ja gesagt, 3:1 für Spanien, wir haben 2:0 getippt. Also ich glaube, dieses 0:0, dass Kap Verde da auch nur den Ansatz eine Chance hat, ich glaube, das hat keiner so richtig auf dem Zettel gehabt. Oder ist ein absolutes Glückskind, möchte man mal sagen. Aber Conny, pass mal auf, wir möchten Folgendes machen. Wir möchten ja natürlich, dass du den Gewinn gewinnst und du kriegst jetzt die zweite Chance von uns. In Ordnung? Eine kleine Frage.
2: Ja?
0: Wie heißt der aktuelle deutsche Bundestrainer?
2: Nagelsmann.
1: Sehr gut. Das ist natürlich richtig, Conny. Herzlichen Glückwunsch.
0: Und das bedeutet, liebe Conny, du bekommst von uns einen Gutschein. Intersport Olympia im Wert von 50 Euro. Kannst du dich richtig schön mit Fanartikeln für die WM noch einkleiden.
2: Das ist aber schön.
0: So, also Conny hat das im zweiten Anlauf dann hingekriegt und wir suchen natürlich einfach auch noch einen für unsere Wachermacher-WM-Tipprunde für heute. Frankreich gegen Senegal heute Abend. Ja, das wird ein ganz, ganz heißer Tanz für die Franzosen, für viele ja der absolute Top-Favorit. So, wie geht dieses Spiel aus? Also, wenn Sie hier mittippen möchten, dann einfach melden Sie sich an per WhatsApp 0331 für Potsdam 581692 und die 30 Fußball-Emoji reicht uns eigentlich aus, ne?
1: Na klar, ganz
0: dann
1: einfach.
0: Wissen wir Bescheid. So, danke Ihnen dafür. 7:42 Uhr, jetzt einen schönen guten Morgen mit Ray Garvey. Can't Stand the Silence hier auf Radio Potsdam.

0: Es war gestern der Tag der Unentschieden
1: bei der Fußballweltmeisterschaft. Schönen guten Morgen, hier sind die Radio Potsdam Wachermacher am Tag der großen Bombenentschärfung hier bei uns in Potsdam. Alles Wissenswerte dazu natürlich den ganzen Morgen. Und jetzt schauen wir aber auf die Ergebnisse der Spiele bei der WM von gestern. Spanien gegen Kap Verde, die Sensation 0:0. Dann Belgien, Ägypten 1:1. Saudi-Arabien erkämpft einen Punkt gegen Uruguay, auch das ging 1:1 aus. Und dann Iran gegen Neuseeland ebenfalls unentschieden 2:2. Und mehr Nachrichten aus Deutschland und der Welt natürlich dann bei uns wieder um 8 Uhr. Sie hören es bei uns an der Brandenburger hier in Potsdam, haben die Arbeiten vor unserem Studiofenster wieder begonnen. Da wird ja die Straße schön gemacht. Straße ist heute so ein bisschen das Problem natürlich in Potsdam rund um den Hauptbahnhof. Ab in einer Dreiviertelstunde geht da gar nichts wegen der Bombenentschärfung. Wettertechnisch, da ist aber schön bei uns heute. Sonne, Wolken, Mix 22 Grad maximal.
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7: Und das sind die PNN-Schlagzeilen von heute. Nach aus für die SC Potsdam-Volleyballerin. Warum die Staatsanwaltschaft wegen Insolvenzverschleppung ermittelt. Diensthunde gewürgt und getreten. Brandenburger Polizist wegen Tierquälerei verurteilt. Wohnen für Hilfe. Warum ein Student in Nattwerder Feuerholz hackt, Tomaten pflanzt und trotzdem von einem Glücksgriff spricht.

0: Die Chaos-Truppe. Und sie machen so tolle Musik. Die Bloodhound Gang, The Bad Touch, 7.51 Uhr.
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0: Amelie, du sagst, die Zahl des Tages heute ist 250. Warum
2: ja,
0: das?
2: Ja, heute mal ein bisschen höher, denn so viele Kilogramm bringt die Fliegerbombe US-amerikanischer Bauart auf die Waage, die auf der Baustelle an der Leipziger Straße in Potsdam gefunden wurde. Der Blindgänger aus dem Zweiten Weltkrieg soll heute ja entschärft werden und dafür ist ja auch einiges nötig. Ein Sperrkreis von rund 700 Meter wird eingerichtet. Etwa 6500 Menschen müssen ihre Wohnungen bis 8.30 Uhr verlassen. Auch der Hauptbahnhof und viele Einrichtungen sind betroffen.
0: Okay, also da merken wir, es sind ganz, ganz viele Zahlen des Tages, aber wir haben gesagt, die 250, die ist es heute und wir drücken Ihnen natürlich die Daumen, ne, dass Sie da nicht allzu viele Einschränkungen haben. Wird schon alles gut gehen. In diesem Sinne, guten Morgen.
2: Guten Morgen.
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0: So viel Oktaven in der Stimme, wie sie Finger an der Hand haben. Mariah Carey mit Without You. Schönen guten Morgen, hier sind die Radio Potsdam Wachermacher und tolle Musik natürlich auch in der nächsten halben Stunde. Die Pet Shop Boys dabei mit It's a Sin und Kiddo und Osmond ebenfalls mit dabei. Show me love, das also alles gleich bei uns. Es ist jetzt kurz vor 8. Schönen guten Morgen.
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2: Ich bin Amelie Totzke und das ist das Top-Thema der Stunde. In rund 30 Minuten wird rund um den Hauptbahnhof Potsdam ein Sperrkreis mit etwa 700 Metern Radius eingerichtet. Grund dafür ist die Entschärfung eines Blindgängers aus dem Zweiten Weltkrieg. Momentan wird schon das Seniorenstift direkt am Potsdamer Hauptbahnhof evakuiert. Einsatzkräfte sind in der Stadt unterwegs. Mehr Nachrichten aus unserer Region finden Sie jederzeit bei uns im Netz auf radio-potsdam.de. Und jetzt mehr Nachrichten aus Deutschland und der Welt.
3: Ich bin Dirk Zeitler. Am Genfer See starten heute die G7 in den zweiten Tag ihres Gipfeltreffens. Die Staats- und Regierungschefs beraten unter anderem über gemeinsame Positionen, was den Welthandel sowie den Iran- und Ukraine-Krieg angeht. Auch der ukrainische Präsident Zelensky soll bei der Arbeitssitzung im französischen Evian dabei sein. Die Terrororganisation Hamas hat offenbar einen konkreten Anschlag in Europa geplant. Davon gehen deutsche Ermittler aus. Bei einem der Beschuldigten sei ein vorgefertigtes Bekennervideo sichergestellt worden, sagte Generalbundesanwalt Rommel.
4: In diesem Video sei ein Anschlag rund um den zweiten Jahrestag des Überfalls der Hamas auf Israel angekündigt worden, also um den 7. Oktober 2025 herum. Ziel sei es gewesen, Waffen für die Terrororganisation Hamas zu beschaffen. Nur wenige Tage vor dem mutmaßlich geplanten Anschlag hat die Bundesanwaltschaft aber die ersten Verdächtigen in diesem Zusammenhang festgenommen. Insgesamt wurden seit Herbst letzten Jahres 9 mutmaßliche Anhänger der Gruppe festgenommen. Sie sollen Waffen und Munition für die Hamas transportiert und gelagert haben. Fiona Reinhardt, Nachrichtenredaktion.
3: Cyberangriffe, Propaganda, Spionage. In Berlin will Bundesinnenminister Dobrindt heute ein gemeinsames Zentrum zur Abwehr hybrider Bedrohungen eröffnen. Die deutschen Nachrichtendienste, Polizeibehörden aus Bund und Ländern und weitere Behörden werden dort künftig vertreten sein.
5: Die Gefahr hybrider Angriffe wächst stetig. Immer wieder werden mutmaßliche chinesische Agenten in Deutschland entdeckt, aber vor allem Russland ist auf dem Gebiet laut Verfassungsschutz besonders aktiv. Ziel solcher Attacken kann es sein, andere Staaten zu destabilisieren, indem die öffentliche Meinung manipuliert wird, etwa vor Wahlen. Auch staatlich gelenkte Cyberangriffe zählen zum Werkzeugkasten hybrider Kriegsführung. Das neue Zentrum in Berlin soll die Abwehr solcher Attacken organisieren. Tanja Wagner, Nachrichtenredaktion.
3: Zum Sport. Bei der Fußball-WM hat der Iran in der Nacht gegen Neuseeland 2:2 gespielt. Auch die anderen Partien endeten unentschieden. Europameister Spanien und der Außenseiter Kap Verde trennten sich 0:0. Uruguay musste sich gegen Saudi-Arabien mit einem 1:1 zufrieden geben. Auch Belgien schaffte gegen Ägypten nur ein Remis. Die Partie endete 1:1.
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0: Schauen wir erstmal auf die aktuellen Temperaturen. In Potsdam am Hauptbahnhof sind es 12 Grad. Dann haben wir in Werder an der Havel ebenfalls 12 Grad. Und in Nauen, ja, auch da 12 Grad. Heute ein sehr freundlicher Sonne-Wolken-Mix, bleibt meistens trocken. 22 Grad maximal in den nächsten Tagen. Ähnlich, hin und wieder mal ein bisschen Regen, aber eigentlich meistens trocken und es wird wärmer.
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0: Ja, so langsam aber sicher kommen wir in die Crunch-Time, ne? Was die Bombenentschärfung rund um den Hauptbahnhof angeht. Sperrkreis dann aller spätestens in einer halben Stunde bitteschön verlassen haben. Und dementsprechend geht dann darum auch gar nichts. Und zwar sowohl mit dem Auto als auch mit Bus und Bahn und natürlich auch nicht mit der Straßenbahn. Und man merkt es halt im Potsdamer Stadtverkehr, es wird einfach deutlich voller. Nutestraße stadteinwärts dauert länger, aber auch so im Bereich Jägerallee, Hegelallee, Bornstädter Straße. Alles, was in Richtung Innenstadt unterwegs ist, da müssen Sie jetzt jetzt schon deutlich mehr raufpacken und das wird tendenziell eher mehr werden. Für die Pendler A115 Richtung Berlin an der Baustelle Dreilinden fast eine halbe Stunde. Und dann haben wir noch aktuelle Blitzer für Sie in Potsdam, Michendorfer Chaussee und in der Hauptstraße. Und wenn Sie mehr haben, gerne anrufen oder WhatsApp schreiben. 0331 für Potsdam 581692 und die 30. Danke und eine gute Fahrt. 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
0: Ja, Amelie, die Bombenentschärfung ist natürlich das eine, was uns heute hier auf Trab hält, und die Fußball-WM das andere.
2: Na klar, muss ja auch was Gutes geben.
0: Und wir brauchen hier natürlich die nächsten Kandidaten für die nächsten Tage für unsere Wachermacher-WM-Tipprunde.
2: Gerne per WhatsApp schreiben an die 0331 581 692 und die 30. Fußball-Emoji reicht schon, dann sind sie mit dabei.
0: So, und heute tippen wir auf die Begegnung Frankreich gegen Senegal, und was es da zu gewinnen gibt, das klären wir alles gleich. So, jetzt aber erstmal rein in diesen Tag mit Sophie B. Hawkins, gibt's gleich, Right Beside You. Und jetzt Kido Osmond, Show Me Love.
2: Schönen guten Morgen.
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0: Riesennummer von Sophie B. Hawkins, Right Beside You. Schönen guten Morgen. Wir sind die Radio Potsdam Wachermacher und jetzt starten wir die neue Runde hier für unsere Wachermacher WM-Tipp-Runde. Gestern ja so ein bisschen der Tag der Unentschieden, wenn man so möchte. Also Iran, Neuseeland 2-2, Saudi-Arabien, Uruguay 1-1, Belgien, Ägypten 1-1 und dann die Sensation schlechthin. Spanien gegen Kapverde 0-0. So, dann hoffen wir mal, dass wir heute auch ganz, ganz tolle Ergebnisse haben.
1: Ja, wir haben eine neue Tipperin gefunden und zwar die Martina aus Potsdam. Schönen guten Morgen.
0: Martina, du hörst es hier direkt vor unserem Studiofenster laufen, die Bauarbeiten. Ist es bei dir denn heute ruhig? Wie verlebst du diesen Tag?
2: Oh, bei mir ist zum Glück ganz ruhig. Ich habe die Kinder gerade in die Einrichtungen gebracht und jetzt machen wir einen schönen Tag im Garten.
1: Bist du denn heute eigentlich von der Evakuierung, von der Bombenentschärfung betroffen?
2: Zum Glück nicht.
1: Sehr gut.
0: Also das funktioniert alles gut, ne? So, Martina, wie hast du denn bisher die WM verlebt? Gefällt's dir?
2: Ich habe bis jetzt leider nur das Deutschlandspiel geschaut, weil ich einfach nicht mehr Zeit habe und die Ausspielzeiten ja auch ziemlich spät sind teilweise. Von daher bekomme ich da leider nicht so viel mit.
0: Aber das Deutschlandspiel war doch schon mal klasse, oder? So kann es weitergehen.
2: Ja, das war super. Das kann weitergehen, auf jeden Fall.
0: Alles in Ordnung. So, Martina, jetzt wollen wir natürlich heute auch tippen. Und zwar, wir haben uns mal das Spiel heute Abend 21 Uhr Frankreich gegen den Senegal rausgesucht. Du kannst ja mal ganz kurz erstmal überlegen, wie geht das aus? Ich sag dir erstmal, was du heute gewinnen kannst. Und zwar ein Grillpaket vom Rewe-Markt Philipp Lehmann im Marktcenter Potsdam. Hat einen Wert von 25 Euro. Ist doch vielleicht was fürs Wochenende, wenn Deutschland wieder spielt, oder? Dann haut da schön ein paar Würstchen auf den Grill.
2: Auf jeden Fall.
0: Also, dann drücke ich dir mal die Daumen. So, was sagst du denn jetzt, Frankreich gegen Senegal?
2: 3-1.
0: Frankreich 3, Senegal 1. Okay. Das heißt, wir dürfen nicht das gleiche Ergebnis sagen, haben wir ja gesagt. Was sagen wir?
1: Heute darfst du mal tippen.
0: Heute darf ich mal tippen. Also, ich glaube auch, dass Frankreich gewinnt.
1: Ja.
0: Und wir machen es mal ein bisschen knapper. Ich sage 2-1.
2: Ja, ich glaube, die Wette gilt.
0: Ja, großartig, Martina. Also dann hören wir uns natürlich morgen und gucken, wer da richtig liegt. Und wir brauchen natürlich auch weitere Tipperinnen und Tipper für die nächsten Wochen und Tage.
1: Ja, und das geht ganz einfach. Melden Sie sich einfach per WhatsApp an die 0331 581 692 und die 30 und machen Sie mit.
0: 13 nach 8, schönen guten Morgen mit Linkin Park jetzt auf Radio Potsdam.

0: Es ist 8:45. Schönen guten Morgen. Hier sind die Radio Potsdam Wachermacher. Sie wissen bei uns alle 15 Minuten das Wichtigste. Wettertechnisch sieht das heute ganz klasse aus. 22 Grad maximal mit einem maistrockenen Sonne-Wolken-Mix und natürlich das ganz große Thema. Und zwar für die Straßen allen voran natürlich die Fliegerbombe am Hauptbahnhof, die heute entschärft werden soll. Der Sperrkreis, der gilt dann ganz offiziell ab 8.30 Uhr, sprich ab in einer Viertelstunde. Und da drin in diesem Sperrkreis liegt ja auch der Landtag. Und so eine Institution, die muss natürlich auch bei einer Evakuierung geschützt werden. Wer übernimmt das dann? Das haben wir Andreas Stockhaus gefragt. Er ist der Leiter Koordination Gebäudemanagement im Landtag.
1: Das ist der von uns beauftragte Sicherheitsdienst, die das Gebäude kontrollieren, und tatsächlich werden heute im Laufe des Tages auch zwei Kollegen vom Sicherheitsdienst im Landtag verbleiben.
0: Also Sie sehen, ne, das ist wirklich alles ganz genau durchgeplant. Im Moment wird übrigens das Seniorenstift direkt am Potsdamer Hauptbahnhof evakuiert. Einsatzkräfte sind in der ganzen Stadt unterwegs, und mehr dazu und natürlich, was ansonsten wichtig ist, um 8:30 bei uns wieder in den Nachrichten aus Potsdam und der Region. Schön, dass Sie dabei sind. Ihnen einen guten Morgen.
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0: Es ist 8.20 Uhr, 10 vor halb 9, das heißt ab in 10 Minuten, da müssen dann wirklich alle raus sein aus dem Sperrkreis. Sie wissen ja heute die große Bombenentschärfung rund um den Hauptbahnhof und das wird natürlich auch umgesetzt. Gerade sind die letzten Gäste aus dem Mercure-Hotel, das liegt ja da auch, ne? Die müssen ja auch natürlich raus. Und mehr dazu haben wir natürlich dann auch gleich um halb 9 wieder bei uns in den Nachrichten. Und wenn heute, zumindest jetzt während dieser Bombenentschärfung, keine Züge fahren, reden wir aber natürlich über Züge.
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2: Das ist eine Frage, bei der vor allem alle Pendler aus der Region glänzen können. Also eigentlich auch du, Till. Mhm. Wie viele Gleise hat denn der Potsdamer Hauptbahnhof?
0: Oh, warte mal, das müsste ich doch eigentlich zusammenkriegen. Ich bin ja schon häufig über den Potsdamer Hauptbahnhof gefahren mit der Bahn. Also, ich glaube, das sind 6, 8. Ich würde sagen, es sind 8.
2: 8 Gleise?
0: Sag ich mal, ja.
2: Zur Auswahl stehen entweder 4, 6 oder 8. Das heißt, du sagst schon mal C8.
0: Ich glaube, es sind 8, ja. Oder sind es doch 6? Warte mal, die S-Bahn fährt über Gleis 6 und 7.
2: Mir ist es aufgefallen, man läuft da immer nur so ein bisschen mit so Schrankenblick durch. Man nimmt es meistens gar nicht so richtig wahr, wie viele Gleise, ne?
0: Also es könnte sein, dass, also es sind 4 ist auf gar keinen Fall richtig. Es sind mindestens 6, aber ich würde sagen, es sind 8. Da ist doch bestimmt noch irgendwo was versteckt, was ich nicht sehe. Also ich sag 8.
2: Richtig ist 6.
0: Nein!
2: Ja, wir haben 4 Gleise für den Fernverkehr und 2 Gleise für die S-Bahn.
0: Na gut.
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0: Ja, die macht richtig wach, oder? Die Katy Perry mit Firework. Schönen guten Morgen. Hier sind die Radio Potsdam Wachermacher. In der nächsten halben Stunde. I'm blue, da-da-di-da-di-da. Ja, ja, genau. Haben wir für Sie. Außerdem ist der junge Herr hier mit dabei. Kamrad mit Hug Yourself. Apropos Kamrad, das haben Sie natürlich im Hinterkopf. 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Jetzt ist es kurz vor 8:30.
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0: So, und ab sofort gilt rund um den Potsdamer Hauptbahnhof halt eben der Sperrkreis von etwa 700 Meter Radius, Amelie.
2: Ja, Grund ist ja die Entschärfung einer Weltkriegsbombe. Rund 6.500 Menschen mussten dafür ihre Wohnungen und Arbeitsplätze verlassen, darunter auch die Investitionsbank des Landes Brandenburg, ILB. Dazu Pressesprecher Felix Dolasse.
3: Als die Stadt Potsdam mitgeteilt hat, dass sich die ILB auch im Sperrkreis befinden wird, haben wir im Grunde alle Mitarbeitenden darüber informiert, dass am Dienstag kein Zugang zum Gebäude besteht.
2: Betroffene können in die Sporthalle am Humboldtring ausweichen. Potsdam stellt die Weichen für den Jugendclub 18 am Stern neu. Die Stadt und der bisherige Träger Independent Living beenden ihre Zusammenarbeit Ende August einvernehmlich. Der größte Jugendclub der Landeshauptstadt soll aber weitergehen. Jetzt wird ein neuer Betreiber gesucht. Ein Zeitplan soll in den kommenden Wochen stehen. Hintergrund sind unter anderem personelle Engpässe und ein bereits länger eingeschränkter Betrieb. Ein Ausbilder für Polizei- und Justizhunde ist wegen Verstößen gegen das Tierschutzgesetz verurteilt worden. Das Amtsgericht Potsdam kam zu dem Schluss, dass er Diensthunde während der Ausbildung Schmerzen zugefügt hat, unter anderem mit Würgehalsbändern, Leinenzügen und Tritten. Es gab mehrere Zeugen, der 60-Jährige räumte Teile davon ein, bestritt aber eine Misshandlung. Am Ende gab es eine Verwarnung und die Auflage, 2000 Euro an den Tierschutzverein Potsdam zu zahlen. Das Urteil ist rechtskräftig.
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0: Es sind 13 Grad aktuell bei uns in Potsdam hier an unserem Studiofenster. In Teltow sind es 14 und in Beelitz ebenfalls 13 Grad. Das ist heute eigentlich ein freundlicher Sonne-Wolken-Mix. Meistens bleibt es trocken. Höchsttemperaturen 22 Grad. Also es wird wieder ein bisschen sommerlich. Das ist allerdings noch lange nicht das Ende der Fahnenstange. Nee, in den nächsten Tagen wird es häppchenweise immer ein bisschen wärmer. In Richtung Ende der Woche geht es sogar über die 30 Grad Marke. Bleibt da eigentlich bei diesem Sonne-Wolken-Mix und nur ganz gelegentlich gibt es Regen.
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0: Jägerallee, da ist einiges los. Außerdem dauert es fast eine Dreiviertelstunde länger für alle Pendler über die A115 Richtung Berlin an der Baustelle Dreilinden. Blitzer stehen in Potsdam-Michendorfer Chaussee, an der Hauptstraße und auch an der Alten Sauche. Und wenn Sie mehr gesehen haben, Staus, Blitzer, Behinderungen, WhatsApp oder Anruf, sehr, sehr gerne bitte an die 0331 für Potsdam 581 692 und die 30. Danke und Ihnen, na klar, gute Fahrt. 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
0: So, der Sperrkreis gilt. Mhm. Und man muss natürlich immer wieder sagen, betroffene Menschen, die da ihre Wohnungen räumen müssen, die haben natürlich einfach die Möglichkeit zu sagen, ich gehe dann halt eben einfach dahin, wo ich gut aufgehoben bin, zum Beispiel in der Sporthalle am Humboldtring. Ist allerdings natürlich nicht das Einzige, was heute wichtig ist.
2: Nee, es gibt eine kleine Entwarnung für alle, die heute eigentlich ins Blue gehen wollten. Dazu gleich mehr vom Betriebs- und Badleiter.
0: Mhm, davor haben wir noch Ivy65 mit Blue und jetzt Kamrat mit Hack Yourself. Schönen guten Morgen.
2: Moin.
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0: Einen schönen guten Morgen. Es ist 20 vor 9.
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0: Und heute hält uns diese Weltkriegsbombe aus dem Zweiten Weltkrieg ganz schön auf Trab. Da läuft ja heute die Bombenentschärfung. Und Amelie, du hast jetzt erstmal alle aktuellen Infos.
2: Genau, rund um den Fundort in der Leipziger Straße gilt jetzt ein Sperrkreis von etwa 700 Metern. Am Hauptbahnhof rollen ab jetzt keine Züge mehr. Durch den Sperrkreis fährt keine Tram. Und auch für Autos ist in dem Bereich komplett Schluss. Zum Beispiel in der Babelsberger Straße direkt vor der ILB. Anwohner und auch Einrichtungen wie das Mercury Hotel oder das Blue wurden evakuiert.
0: Aber wer heute geplant hat, eine Runde schwimmen zu gehen, gar kein Problem. Das sollte möglicherweise hinten raus natürlich möglich sein. Björn Meding, Betriebs- und Badleiter vom Blue.
3: Wir werden auf jeden Fall wieder öffnen. Wir hatten es noch nie, dass jetzt irgendwie den ganzen Tag hier das gedauert hat und es dann nicht mehr sich gelohnt hat zu öffnen. Bei uns ist es so, dass wir, wenn der Sperrkreis aufhören wird, die Mitarbeiter sich auf den Weg machen. Ich denke mal, 1 bis 2 Stunden brauchen wir, um dann zu öffnen. Es müssen ja auch noch ein paar Sicherheitschecks gemacht werden im Bad, aber wir öffnen auf jeden Fall, denke ich.
0: Ja, Mensch, das klingt doch sehr, sehr positiv.
2: Übrigens, als Evakuierungsstelle steht die Sporthalle am Humboldtring zur Verfügung. Und wir wollen heute mal wissen, wie geht's Ihnen denn eigentlich? Sind Sie von der Evakuierung betroffen? Schicken Sie uns da gerne eine WhatsApp-Sprachnachricht an die 0331 581 692 und die 30 oder schauen Sie bei uns in der Instagram-Story unter Radio Potsdam Official vorbei.
0: So, und dann hinten raus ist heute natürlich auch noch ein bisschen was anderes wichtig für Potsdam. Und zwar um 15 Uhr, da könnte das ja alles schon durch sein, möchte die Oberbürgermeisterin Nuscha Aubel halt eben neue Potsdamerinnen und Potsdamer begrüßen. Und zwar mit den Einbürgerungsurkunden und dann heute Abend 18.30 Uhr auch noch die Ergebnispräsentation der Planungswerkstatt Brauhausberg. Also Sie sehen, ist doch noch ein bisschen mehr drin in diesem Sinne.
2: Schönen Dienstag.
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0: Schönen guten Morgen mit Kelly Clarkson. Walk away, also weggehen. Und das ist ja auch gerade so ein bisschen das Thema im Sperrkreis rund um den Hauptbahnhof. Sie wissen, der gilt seit einer Viertelstunde. Und jetzt ist so ein bisschen die Zeit, wo das Ordnungsamt da halt eben unterwegs ist und guckt, dass da halt auch wirklich jeder rausgegangen ist. Ne? Das ist ja sehr, sehr gefährlich, wenn man da drin bleibt. Also aus diesem Grunde wird das alles noch ein bisschen dauern. Und wir halten Sie natürlich über die große Bombenentschärfung in der Potsdamer Innenstadt heute auf dem Laufenden. Schauen aber natürlich auch immer wieder mal so ein bisschen über den großen Teich in Richtung Mexiko, Kanada, USA, die Fußball-Weltmeisterschaft. Und ich glaube, ein kleines Land, das hat gestern unfassbar viele Fans gewinnen können. Die Rede ist von Kap Verde. Ne? Was für eine Sensation war das denn, bitteschön, gestern 0:0 gegen einen der ganz großen Top-Favoriten gegen Spanien. Also mit diesem Unentschieden hat wirklich keiner gerechnet. Und mehr Nachrichten aus Deutschland und der Welt natürlich bei uns auch wieder um 9 Uhr. Wettertechnisch sieht das heute übrigens alles ganz gut aus. 22 Grad maximal. Dazu gibt es einen trockenen Sonne-Wolken-Mix. Und wir spielen gleich Zoe Wees mit Girls Like Us hier auf Radio Potsdam.
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6: Und das sind die PNN-Schlagzeilen von heute. Nach Aus für die SC Potsdam-Volleyballerin. Warum die Staatsanwaltschaft wegen Insolvenzverschleppung ermittelt. Diensthunde gewürgt und getreten. Brandenburger Polizist wegen Tierquälerei verurteilt. Wohnen für Hilfe. Warum ein Student in Nattwerder Feuerholz hackt, Tomaten pflanzt und trotzdem von einem Glücksgriff spricht.

0: Der Sperrkreis rund um den Hauptbahnhof, der wird jetzt evakuiert und es müssen ja alle raus, da ist das Ordnungsamt unterwegs und wir halten Sie natürlich heute über die große Bombenentschärfung in der Potsdamer Innenstadt auf dem Laufenden hier bei den Radio Potsdam Wachermachern. Es ist 8.52 Uhr, Ihnen einen schönen guten Morgen.
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0: Unsere Hörerin Steffi aus Potsdam fragt, warum sagt man eigentlich, jemand trägt sein T-Shirt links rum? Ja, das kennen wir, ne? Die Nähte, die zeigen nach außen und wir haben das T-Shirt oder den Pulli eben falsch rum an und die eigentliche Innenseite, die ist zu sehen. Das passiert hin und wieder in der Umkleide im Fitnessstudio oder wenn man sich den Schlafanzug im dunklen Zimmer anzieht. Aber warum haben wir die Klamotte dann links rum an? Hier ist weniger die linke oder rechte Seite gemeint, sondern die richtige bzw. die falsche Seite. Stoffe für T-Shirts oder Hemden werden besonders behandelt. Zum Beispiel werden auf die Seite, die man später nach außen trägt, bestimmte Muster aufgedruckt oder ähnliches. Das ist dann also die richtige, die rechte Seite. Und die andere Seite des Stoffes wird innen getragen. Und das Gegenteil von rechts ist dann links, obwohl das nichts mit der Seite an sich zu tun hat.
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0: Addicted to You, Avicii, hier bei den Radio Potsdam Wachermachern in der nächsten halben Stunde. Einen der allergrößten, der unvergessene David Bowie mit einem seiner vielen, vielen Welthits. This is not America, und Luis Capaldi ist auch dabei. Bisschen aktuellere Töne. Forget Me, das alles gleich bei uns. Es ist jetzt 9 Uhr. Schönen guten Morgen.
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2: Ich bin Amelie Totzke und das ist das Top-Thema der Stunde. Mit dem Start des Sperrkreises sind jetzt Polizei, Ordnungsamt und Mitarbeitende der Stadt zusammen im Einsatz. Rund um den Hauptbahnhof und im gesamten Evakuierungsbereich laufen aktuell Kontrollen. Wichtig, der Bereich darf bis zum Ende der Entschärfung nicht betreten oder befahren werden. Mehr Nachrichten aus unserer Region finden Sie jederzeit bei uns im Netz auf radio-potsdam.de. Und jetzt mehr Nachrichten aus Deutschland und der Welt.
3: Ich bin Dirk Zeitler. Cyberangriffe, Propaganda, Spionage. In Berlin will Bundesinnenminister Dobrindt heute ein gemeinsames Zentrum zur Abwehr hybrider Bedrohungen eröffnen. Die deutschen Nachrichtendienste, Polizeibehörden aus Bund und Ländern und weitere Behörden werden dort künftig vertreten sein.
4: Die Gefahr hybrider Angriffe wächst stetig. Immer wieder werden mutmaßliche chinesische Agenten in Deutschland entdeckt, aber vor allem Russland ist auf dem Gebiet laut Verfassungsschutz besonders aktiv. Ziel solcher Attacken kann es sein, andere Staaten zu destabilisieren, indem die öffentliche Meinung manipuliert wird, etwa vor Wahlen. Auch staatlich gelenkte Cyberangriffe zählen zum Werkzeugkasten hybrider Kriegsführung. Das neue Zentrum in Berlin soll die Abwehr solcher Attacken organisieren. Tanja Wagner, Nachrichtenredaktion.
3: Am Genfer See starten heute die G7 in den zweiten Tag ihres Gipfeltreffens. Die Staats- und Regierungschefs beraten unter anderem über gemeinsame Positionen, was den Welthandel sowie den Iran- und Ukraine-Krieg angeht. Auch der ukrainische Präsident Zelensky soll bei der Arbeitssitzung im französischen Evian dabei sein. Ein bisschen extra Geld für die Urlaubskasse, davon können viele Beschäftigte nur träumen. Laut einer Auswertung der Hans-Böckler-Stiftung bekommt nicht einmal die Hälfte der Beschäftigten diesen Sommer Urlaubsgeld. Besonders groß sind die Unterschiede zwischen Beschäftigten mit und ohne Tarifvertrag.
5: Wer einen Tarifvertrag hat, bekommt deutlich häufiger Urlaubsgeld. Fast 3/4 der Beschäftigten da bekommen den Zuschuss. Ohne Tarifvertrag ist es nur etwa jeder Dritte. Im Westen gibt es den Bonus häufiger als im Osten. Männer bekommen ihn bundesweit öfter als Frauen. Und auch bei der Höhe gibt's große Unterschiede. Je nach Branche reicht das Urlaubsgeld von nicht einmal 200 Euro bis fast 3000 Euro. Für den Sommerurlaub kann das, wenn man sich die aktuellen Preise anschaut, einen ziemlich großen Unterschied machen. Zoe Tassovali, Nachrichtenredaktion.
3: Zum Sport. Bei der Fußball-WM hat der Iran in der Nacht gegen Neuseeland 2:2 gespielt. Auch die anderen Partien endeten unentschieden. Europameister Spanien und der Außenseiter Kap Verde trennten sich 0:0. Uruguay musste sich gegen Saudi-Arabien mit einem 1:1 zufrieden geben. Auch Belgien schaffte gegen Ägypten nur ein Remis. Die Partie endete 1:1.
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0: 14 Grad sind es bei uns in Potsdam am Nauner Tor, in Geltow 13 und in Brück 14 Grad. Das ist heute eigentlich ein freundlicher Mix aus Sonne und Wolken. Es zieht mal mehr, mal weniger dicht zu, bleibt eigentlich trocken und es geht wieder über die 20 Grad Marke, 22 Grad maximal. Auch in den nächsten Tagen ähnliches Bild. Da ist dann auch hin und wieder mal ein Schauer mit dabei. Aber grundsätzlich Chance auf Sonne und das wird auch, was die Temperaturen angeht, deutlich sommerlicher in Richtung Ende der Woche. 30 Grad, teilweise sogar mehr.
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0: Das ist natürlich heute das Thema schlechthin. Ne? Letztendlich geht rund um den Potsdamer Hauptbahnhof gar nichts. Fliegerbombe ist gefunden worden vor ein paar Tagen. Das soll heute alles entschärft werden. Der Sperrkreis ist eingerichtet. Also für Autos, für Busse, für Straßenbahnen ist da nichts zu wollen. Und natürlich fahren auch gerade in dem Bereich keine Züge. Und das merkt man dann grundsätzlich im Potsdamer Stadtverkehr. Auf den Hauptstraßen dauert es natürlich heute länger. Zum Beispiel Nutestraße stadteinwärts da deutlich mehr Zeit mitnehmen. Oder zum Beispiel auch am neuen Garten. Außerdem eine neue Baustelle in Babelsberg auf der Kalibnikstraße, Behinderung hier zwischen Schulstraße und Rudolf-Breitscheid-Straße und für die Pendler nach Berlin über die 115 an der Baustelle Dreilinden eine knappe halbe Stunde. Blitzer stehen aktuell in Potsdam, Michendorfer Chaussee, Hauptstraße und an der Alten Zauche. Und wenn Sie mehr gesehen haben, Staus oder Blitzer, gerne Anruf, gerne WhatsApp. Geht beides. 0331 für Potsdam, 581 692 und die 30. Danke und Ihnen eine gute Fahrt. 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
0: Es ist ganz genau 9:05 und Amelie, das müssen wir sagen, das ist kein normaler Dienstag hier bei uns in Potsdam. Rund um den Hauptbahnhof wird ein Blindgänger entschärft. Ne? Momentan gilt da natürlich der Sperrkreis.
2: Ja, und die Entschärfung hat natürlich auch Folgen für Schwimmbad Blue, was da direkt dran ist. Was das für Schwimmer- und Saunafans bedeutet, das haben wir gleich.
0: Davor David Bowie, This is not America und jetzt Moskenia. Rhythm unknown. Schönen guten Morgen.
2: Schönen guten Morgen.
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0: nach neun. Schönen guten Morgen. Hier sind die Radio Potsdam Wachermacher. Heute natürlich ein ganz besonderer Tag. Sie haben das natürlich mitbekommen. Da kommt man ja gar nicht drum rum. Man kommt überhaupt nicht dran vorbei. Also rund um den Hauptbahnhof wird ein Blindgänger aus dem Zweiten Weltkrieg entschärft heute.
1: Deshalb geht jetzt ein Sperrkreis von rund 700 Metern rund um den Hauptbahnhof. Davon betroffen, na klar, ist auch das Schwimmbad Blue.
0: Und Björn Meding ist der Betriebs- und Badleiter. Lieber Herr Meding, wie wird denn diese Schließung bei Ihnen organisiert im Haus?
2: Also wir hatten ja das schon ein, zwei, drei Mal. Wir sind da schon ein bisschen erprobt. Deswegen kennen wir uns mit dem Thema auch aus. Und da wird eigentlich keiner mehr so doll aufgeregt bei uns. Bei uns bleiben dann Frühschichten und Mittelschichten aller Bereiche des Bades zu Hause erstmal an dem Tag. Und die verfolgen dann in den sozialen Medien und in den Nachrichten natürlich, wann der Sperrkreis wieder aufgehoben wird. Wenn es dann soweit ist, dann rufen die sich gegenseitig so an. Und jeder will der Erste sein. Immer, ja, ich habe gehört, jetzt ist es aufgehoben. Und dann machen die sich auf den Weg zum Blue.
1: Also für einige Mitarbeiter des Blue heißt es dann heute erstmal ausschlafen.
2: Ja, unsere Mitarbeiter können sich aussuchen. Entweder machen sie frei, haben also, sag ich mal, genug Überstunden, ja, oder haben irgendwas anderes vor, dann passt das ganz gut. Aber sie können auch arbeiten gehen. Wir haben ja noch drei andere Bäder und dann schicken wir die in unsere anderen Bäder. Da gibt es auch immer was zu tun.
0: und hinten raus, vor allen Dingen, also wenn das alles dann erfolgreich über die Bühne gebracht worden ist, dann ist ja auch wieder ganz normal offen bei Ihnen, ne?
2: Wir werden auf jeden Fall wieder öffnen. Wir hatten es noch nie, dass jetzt irgendwie den ganzen Tag hier das gedauert hat und es dann nicht mehr sich gelohnt hat zu öffnen. Bei uns ist es so, dass wir, wenn der Sperrkreis aufhören wird, die Mitarbeiter sich auf den Weg machen. Ich denke mal, 1 bis 2 Stunden brauchen wir, um dann zu öffnen. Es müssen ja auch noch ein paar Sicherheitschecks gemacht werden im Bad. Aber wir öffnen auf jeden Fall, denke ich.
0: Also großartig. Im Blue kann man nachher auf jeden Fall noch schwimmen gehen. Und ich muss wirklich sagen, das finde ich klasse. Ich habe so den Eindruck, das wird alles mit einer unfassbaren Entspanntheit aufgenommen.
1: Total.
0: Heute,
1: ne? Wir sind ja ein bisschen geprobt.
0: Genau. Hoffen wir, dass das bei Ihnen natürlich ganz genauso ist. Sie können uns sehr, sehr gerne mal schreiben, wie Sie das heute alles erleben. WhatsApp-Sprachnachricht an die 0331 581 6920. Schönen guten Morgen jetzt mit Echo of Miss Cool Kids auf Radio Potsdam.
1: Moin.

0: Es ist 16 nach 9. Schönen guten Morgen. Hier sind die Radio Potsdam Wachermacher. Heute natürlich der Tag mit der großen Bombenentschärfung in der Potsdamer Innenstadt. Der Sperrkreis, der wird nach wie vor noch evakuiert. Polizei und Ordnungsamt sind da im Einsatz. Wir halten Sie auf dem Laufenden, natürlich auch wieder um 9:30 bei uns in den Nachrichten. Luis Capaldi ist auf dem Weg. Gleich mit Forget Me hier bei Radio Potsdam.
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0: so klingt nur einer, nämlich Luis Capaldi, Forget Me. Schönen guten Morgen, wir sind die Radio Potsdam Wachermacher. Und natürlich auch heute die Wachermacher WM-Tipprunde, das ist doch total klar. Und zwar unsere Hörerin Martina, die hat getippt, und zwar das Spiel Frankreich gegen den Senegal.
1: 3-1.
0: Frankreich 3, Senegal 1. Okay. Das heißt, wir dürfen nicht das gleiche Ergebnis sagen, haben wir ja gesagt. Was sagen wir?
2: Heute darfst du mal tippen.
0: Heute darf ich mal tippen. Also, ich glaube auch, dass Frankreich gewinnt.
2: Ja.
0: Und wir machen es mal ein bisschen knapper. Ich sage 2-1.
1: Ja, top, die Wette gilt.
0: Ja, top, die Wette gilt, ganz genau. Es geht heute um ein Grillpaket vom Rewe-Markt Philipp Lehmann im Marktcenter Potsdam. So, und wenn Sie hier auch mitmachen möchten, ne, bei der Wachermacher-WM-Tipprunde, einfach ein Fußball-Emoji bitteschön per WhatsApp an die 0331 für Potsdam 581692 und die 30, ne, und dann telefonieren wir uns zusammen und dann können auch Sie hier einen Tipp abgeben, das ist doch ganz klar. Schönen guten Morgen, gleich mit den Chors Brussels, und das hier ist Robert Miles mit Children jetzt bei Radio Potsdam 9.23 Uhr.

0: Eine der erfolgreichsten Familienbands überhaupt, die Coors mit Breathless. In der nächsten halben Stunde hier auf Radio Potsdam. Kultmusik aus den 80ern, Animotion mit Eye Engineer. Und Ellie Goulding ist auch mit dabei. Mit Burn. Es ist jetzt 9:30 Uhr, guten Morgen.
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0: Ja, heute sind gute Nerven bei uns in Potsdam gefragt. Amelie, ein Weltkriegsblindgänger muss heute rund ums Blue in Potsdam entschärft werden.
2: Ganz genau, deshalb ist rund um den Hauptbahnhof ein Sperrkreis eingerichtet. Davon betroffen ist unter anderem auch der Landtag. Dazu Andreas Stockhaus, verantwortlich für Gebäudemanagement und Brandschutz.
3: Ja, wir haben den Landtag bereits am Montagabend geschlossen und der wird heute Morgen auch nicht mehr geöffnet.
2: Übrigens, wer als Anwohner keine Ausweichmöglichkeit hat, kann in die Sporthalle am Humboldtring 17. Neue Regeln für den Unterricht in Brandenburg. Soldaten der Bundeswehr dürfen in Zukunft klar geregelt im politischen Unterricht an Schulen über Verteidigungs- und Sicherheitspolitik sprechen. Bildungsminister Gordon Hoffmann und der Kommandeur des Landeskommandos Brandenburg, Oberst Nikolaus Scholtger, haben die Vereinbarung gestern in Potsdam unterzeichnet. Wichtig dabei, die Besuche müssen sich an den Lehrplänen orientieren und es gilt der sogenannte Beutelsbacher Konsens. Es darf keine politische Meinung aufgedrängt oder Werbung für die Bundeswehr gemacht werden. Ziel ist es laut Ministerium, Jugendlichen eine faktenbasierte Auseinandersetzung mit Sicherheitspolitik zu ermöglichen. Und hier eine gute Nachricht. Ein Dauertipper aus dem Landkreis Teltow-Fläming hat beim Lotto den Hauptgewinn geknackt und mehrere Millionen Euro gewonnen. Mit 6 richtigen plus Superzahl hat es jetzt endlich geklappt, nachdem der Spielschein schon länger regelmäßig abgegeben wurde. Laut Lotto Brandenburg gehört der Gewinn zu den größten im Land in diesem Jahr.
0: Herzlichen Glückwunsch!
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0: 22 Grad maximal, dazu eigentlich ein sehr, sehr freundlicher Sonne-Wolken-Mix. Das kommt heute auf uns zu in den nächsten Tagen. Ähnlich hin und wieder auch mal ein Schauer mit dabei und es wird wärmer.
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0: Es ist natürlich das Thema schlechthin, ne? Und das bedeutet für uns in Potsdam heute, wir brauchen richtig gute Nerven, denn rund um den Hauptbahnhof der große Sperrkreis ist eingerichtet.

0: Potsdam Hauptstraße, an der Alten Zauche und auf der Miechendorfer Chaussee. Wenn Sie mehr gesehen haben, melden Sie das gerne bei uns. 0331 für Potsdam, 581602 und die 30. Danke und eine gute Fahrt. 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
0: Also die Bombenentschärfung ist das eine heute. Und dann hoffen wir mal, dass wir hinten raus einfach uns noch einen richtig schönen Tag machen können, ne?
2: Ja, auf jeden Fall. Ist ja noch ein bisschen was übrig.
0: Ja, na klar. Was heute alles so ansteht, klären wir gleich in den Terminen davor. Animotion aus den 80ern, iEngineer. Und jetzt sind die Fantas da mit Weekend Feeling. Und das am Dienstag, ne? Das
2: schön. Wochenende.
0: Herrlich. Schönen guten Morgen.
2: Moin.
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0: So, die Bombe, die da entschärft wird rund um den Potsdamer Hauptbahnhof, die hält uns heute natürlich ganz schön auf Trab. Dann drücken wir mal die Daumen, dass das alles gut geht, ne? Dass wir heute Abend dann halt eben auch noch ein bisschen unsere Freizeit genießen können.
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0: Denn da steht nämlich heute einiges an. Wie gut kennen Sie sich denn bitte schon mit Medien aus? Das können Sie nämlich heute beim Medienquiz im Waschhaus unter Beweis stellen und testen, ob Filme, Serien, Musik, Social Media, Promis, kreative Fragen sind für Sie natürlich schon parat. Und außerdem gibt es jede Menge Audio- und Videorunden und einfach halt einen ganz, ganz tollen Rätselspaß. Ne? Gespielt wird in Teams, zu gewinnen gibt es logischerweise auch was und der Eintritt, der ist kostenlos. Los geht das Ganze hier um 19.30 Uhr. Die Inselbühne, die lädt Sie heute ein, und zwar zu Circle Songs Impro im Kreis. Da wird gemeinsam gesungen, geklatscht und improvisiert. Vorkenntnisse braucht es keine. Alle Stimmen sind willkommen. Ne? Der Eintritt ist auch hier kostenlos. Beginn ist um 18.30 Uhr. Und dann haben wir zum Schluss noch einen Tipp für alle, die einfach mal einen ganz entspannten Abend verbringen möchten. Und zwar im Haus der Begegnung lädt die Nachbarschaftskneipe zum Kennenlernen, Austauschen und Verweilen ein. In lockerer Atmosphäre gibt's Musik, Gespräche und natürlich leckere Getränke und Snacks. Los geht das Ganze hier um 19 Uhr. Ihnen einen schönen Dienstag.
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0: Es ist ganz genau 9.46 Uhr, ja, so langsam aber sicher wird das so ein bisschen kribbelig mit der Stimmung. Ne? Sie wissen ja, heute die große Bombenentschärfung und wir haben ihn ans Mikrofon bekommen, den Sprengmeister Mike Schwitzke, zum Zustand der Bombe. Wie sieht das eigentlich alles aus? Wie ist sein Plan? Und gibt es überhaupt einen? Ne? Das alles gibt's hier gleich bei uns.
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0: Tetherone, The Subway. Schönen guten Morgen, hier sind die Radio Potsdam Wachermacher. Es ist 10 vor 10, ab 10 Uhr übernimmt hier unsere Kollegin Charlie. Charlie, heute ein ganz besonderer Tag für Potsdam. Du bist gut hergekommen.
1: Na klar, ich komme aus Potsdam-West, da war das ja noch nicht so kompliziert und mit Fahrrad geht das ja eh klar.
0: Da hast du dich durchgewurscht, jetzt so ist es. Aber ansonsten, viele haben heute natürlich so ein kleines bisschen Problemchen. Sie haben das mitbekommen. Heute natürlich die große Bombenentschärfung rund um den Hauptbahnhof. Sperrkreis ist eingerichtet und wir haben mal nachgefragt, und zwar bei Martin Bresset, Sprecher der Feuerwehr Potsdam. Sind denn jetzt auch alle raus? Das ist ja vor allen Dingen halt auch für ältere Menschen nicht so ganz ohne, ne?
1: Naja.
0: Aber da können wir die Daumen hoch machen.
2: Ja. Insgesamt waren 90 Personen im Vorfeld gemeldet, die zu transportieren sind. Einmal aus den Pflegeheimen, aber auch nochmal sogenannte Individualtransporte. Die haben wir jetzt mit Stand 9.30 Uhr alle abgeschlossen und sind mit 100% im Soll.
0: So, und diese Menschen, die sind zum Beispiel ins St. Josef gebracht worden oder auch in Pflegeheim in Waldstadt oder auch in Babelsberg oder zum Katastrophenschutzleuchtturm. Also herzlichen Dank, dass wir da so zusammenhalten. Heißt mit anderen Worten, Sperrkreis ist frei. Charlie, jetzt kann es an die Bombe gehen. Und da haben wir natürlich einen, den kennen wir alle, den Sprengmeister Mike Schwitzke. Wie sieht's denn da jetzt aus?
3: Das Entschärfen selbst ist nicht das Problem ist der Zustand. Wir müssen also hier viel mehr Reinigungsarbeiten vorher durchführen, um dann auch mit unserem Werkzeug hier klar anpacken zu können und den Zünder rauszuschrauben. Und eine weitere Besonderheit heute ist, es gibt keinen Plan B, weil dort, wo die Bombe liegt, können wir sie nicht sprengen. Die befindet sich 1,50 Meter über dem Kellergewölbe des Eiskellers der ehemaligen Brauerei Potsdam. Es gibt einen Plan C, den möchte ich auch jetzt noch nicht verraten. Also irgendeine Lösung gibt es immer.
0: Frei nach dem Motto, wenn wir das ganze Alphabet einmal durchgehen müssten, oder?
1: Total.
0: Nein, also lieber Mike Schwitzke, wir glauben an Sie, dass das alles gehen wird. Und natürlich, Charlie, bei dir dann halt auch alles Wissenswerte.
1: Na,
0: natürlich.
1: Aber, natürlich.
0: Das ist doch logisch. Wir halten Sie auf dem Laufenden. Mein Name ist Till Mildebrandt, freue mich auf morgen 6 Uhr. Da hören wir uns wieder bei den Radio Potsdam Wachermachern. Nelly ist auf dem Weg mit Over and Over. Und das hier, das ist Meatloaf. Rock'n'Roll Dreams Come True. Jetzt auf Radio Potsdam. Ihnen mit uns einen schönen Dienstag.

0: Radio Potsdam hier. Vielleicht sind Sie gerade angekommen bei der zweiten Tasse Kaffee am Tag. Hier kommt der passende Sound dazu. Alle Farben mit Body Talk. Und zum richtig wach werden habe ich da noch Pink für Sie. Gibt es alles garantiert in der nächsten halben Stunde.
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2: Ich bin Amelie Totzke, schönen Dienstag und das ist das Top-Thema der Stunde. In Potsdam wird ein Blindgänger aus dem Zweiten Weltkrieg entschärft. Dafür gilt ein Sperrkreis rund um den Hauptbahnhof. Circa 30 evakuierte Menschen nutzen laut der Matz aktuell den Katastrophenschutzleuchtturm in der Sporthalle am Humboldtring. Mehr Nachrichten aus unserer Region finden Sie jederzeit bei uns im Netz auf radio-potsdam.de. Und jetzt mehr Nachrichten aus Deutschland und der Welt.
3: Ich bin Dirk Zeitler. Die G7-Staaten wollen nach der Einigung auf ein Abkommen zur Beendigung des Iran-Kriegs auch die stockenden Ukraine-Verhandlungen wieder in Gang bringen. An den Beratungen beim Gipfel der führenden demokratischen Wirtschaftsmächte im französischen Evian will auch der ukrainische Präsident Zelensky teilnehmen. G7-Mitglieder sind neben Deutschland und Frankreich auch Großbritannien, Italien, Japan, Kanada, die USA und die EU. Frankreich hat in diesem Jahr den Vorsitz. Die Bundesregierung verspricht Milliarden zum Bau günstigen Wohnraums. In der Realität wird das Angebot aber immer knapper. Das hat eine Anfrage der Linken an das Bundesbauministerium ergeben. Demnach gab es im vergangenen Jahr unterm Strich 20.000 Sozialwohnungen weniger als noch ein Jahr zuvor.
4: Bundesbauministerin Huberts will den Abwärtstrend stoppen und beim Bund bis 2029 rund 23,5 Milliarden Euro für den Bau neuer Sozialwohnungen locker machen. Vielerorts fallen aber deutlich mehr Wohnungen aus der Sozialbindung als neue entstehen. Vor allem in NRW, Berlin und Bayern ist die Lücke besonders groß. In Summe gibt es in Deutschland noch rund 1 Million Sozialwohnungen. 1 Million zu wenig, moniert die Linke. Tanja Wagner, Nachrichtenredaktion.
3: Fast jedes Kind der Welt ist laut UNICEF mindestens einer Klimagefahr ausgesetzt. Das geht aus dem Kinder-Klimarisiken-Bericht 2026 hervor. Mit Klimagefahren sind zum Beispiel Dürren, extreme Hitze über 35 Grad und Hitzewellen gemeint.
5: Kinder leiden laut UNICEF stärker unter den Folgen des Klimawandels als Erwachsene. In Deutschland sei die Grundversorgung zwar sehr gut, trotzdem seien auch hier rund 97% der Kinder von mindestens einer Klimaauswirkung betroffen. Etwas mehr als die Hälfte erlebe sogar mindestens 2 gleichzeitig. Hitzewellen und Dürren seien hier dominierend, heißt es von UNICEF. Weltweit seien Kinder in der Sahelregion in Afrika mit am stärksten von Klimaauswirkungen betroffen, gefolgt von Bangladesch, Myanmar und Pakistan. Fiona Reinhardt, Nachrichtenredaktion.
3: Ein starkes Erdbeben hat die indonesische Insel Sulawesi erschüttert. Nach Angaben der US-Erdbebenwarte und des Deutschen Geoforschungszentrums ereignete sich das Beben der Stärke von 6,7 in einer eher geringen Tiefe von 10 Kilometern nahe der Stadt Palu im Zentrum Sulawesis. Über Schäden und Verletzte wurde zunächst nichts bekannt.
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0: Aktuell messen wir 15 Grad in Beelitz, 16 Grad in Michendorf und 17 in Ludwigsfelde. Heute steigen die Temperaturen noch auf bis zu 22 Grad. Dazu gibt es einen angenehmen Mix aus Sonne und Wolken. Und genau so bleibt es dann auch den ganzen Tag über. In den nächsten Tagen kommt dann richtiges Sommerfeeling auf. Morgen werden bis zu 24 Grad, am Donnerstag sogar bis zu 28. Dazu gibt es ganz viel Sonnenschein mit ein paar lockeren Wolken.
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0: Wegen der Bombenentschärfung in der Nähe vom Hauptbahnhof sollten Autofahrer den Bereich weiterhin großräumig umfahren. Die Heinrich-Mann-Allee ist ab dem Horstweg gesperrt. Die Umleitung führt über Horstweg und Nutestraße. Auch im Nahverkehr gibt es Einschränkungen. Zahlreiche Bus- und Tramlinien fahren derzeit nicht wie gewohnt. Und es staut sich auch schon ordentlich rund um den Hauptbahnhof. Auf der Nutestraße bis auf die Berliner Straße brauchen sie 10 bis 15 Minuten länger. 5 Minuten länger auf der Straße am Neuen Garten in Richtung russische Kolonie. auf der Hegelallee auch 5 Minuten plus und auf der Breite Straße in Richtung Stadt brauchen sie ebenfalls 5 Minuten on top. Dann schauen wir nochmal raus auf die Autobahnen. A2 Berliner Ring Richtung Magdeburg zwischen Wohlin und Sieza, 2 Kilometer stockender Verkehr. 5 Minuten packen wir hier drauf. Dann auf der A10 westlicher Berliner Ring, Dreieck Werder Richtung Dreieck Havelland zwischen Großkreuz und Leest haben wir auch 2 Kilometer Stau. Hier sind wir bei 15 Minuten on top. Auf der A10 Leest Richtung Vöben. Hier sind es 5 Minuten. Und dann schauen wir noch auf die A115. Zwischen Kleinmachnow und Kreuz-Zehlendorf brauchen Sie aktuell 5 Minuten länger. Aktuelle Blitzer finden Sie jederzeit auf unserer Website radio-potsdam.de. Sie stehen momentan in Potsdam an der Alten Sauche bei 30 km/h und in der Berliner Vorstadt auf der Ludwig-Richter-Straße hier bei Tempo 20. Auf der B2 zwischen Potsdam und Wilhelmshorst haben wir dann auch noch einen bei 70 km/h. Und wenn Sie noch was gesehen haben, Staus, Blitzer und andere Verkehrsstörungen, dann immer gerne her damit an unsere Nummer für alles. Das ist die 0331 581 692 und die 30. Eine gute Fahrt Ihnen.
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0: Sie schreibt Songs, seit sie ein Kind ist und gehört heute zu den großen Nachwuchshoffnungen der britischen Popszene. Es geht um Macy Peters und sie ist aktuell unser Album der Woche. Da hören wir gleich mal rein nach Alle Farben und Dusty Springfield hier auf Radio Potsdam.
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1: Mit gerade einmal 26 Jahren hat Macy Peters schon eine beeindruckende Karriere hingelegt. Ihre ersten Songs schrieb die Britin bereits mit 9 Jahren. Regelmäßig komponiert hat sie ab ihrem 12. Lebensjahr, nachdem sie sich für ein Schulprojekt die Gitarre einer Freundin ausgeliehen hat. Heute gehört sie zu den spannendsten jungen Popkünstlerinnen Großbritanniens. Auf ihrem neuen Album Fluorescence zeigt sie dabei etwas ganz Erwachsenes, ohne ihren typischen Indie-Pop-Sound zu verlieren. Ein gutes Beispiel dafür ist My Regards. Macy Peters schlüpft dabei augenzwinkernd in die Rolle einer Bodyguard-Figur und dreht klassische Liebesklischees einfach mal um. Hier ist Macy Peters mit My Regards aus unserem Album der Woche Fluorescence.

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0: Hier bei Radio Potsdam bei der Arbeit und heute richtet sich der Blick in Potsdam auf die Leipziger Straße. Dort war vergangene Woche bei Bauarbeiten eine 250 Kilogramm schwere Fliegerbombe aus dem Zweiten Weltkrieg entdeckt worden. Seit dem Morgen läuft deshalb eine groß angelegte Evakuierung. Rund 6500 Menschen mussten den Sperrkreis verlassen. Aktuell laufen noch die Vorbereitungen für die eigentliche Entschärfung. Erst wenn der Sperrkreis vollständig geräumt und kontrolliert ist, dann kann der Sprengmeister Mike Witzke mit seiner Arbeit beginnen. Geplant ist, den Zünder der Bombe zu entfernen und den Blindgänger anschließend abzutransportieren. Ja, wie ist denn die Stimmung, Herr Schwitzke? Aufgeregt?
1: Also ich bin eigentlich nicht angespannt und ich sag mal so, ich mache das jetzt 15 Jahre lang. Ich habe schon etliche Bomben hier in Potsdam oder in den umliegenden Landkreisen entschärft. Ich habe bisher immer eine Lösung gefunden, um anschließend den Sperrkreis wieder aufzuheben und nach Möglichkeit keine Schäden an Mensch und Material zu verursachen. Und ich bin auch guter Dinge, dass das heute wieder wunderbar läuft.
0: Ja, das sind wir auch. Die Entschärfung selbst soll nach Einschätzungen des Sprengmeisters etwa 30 Minuten bis eine Stunde dauern. Wann genau es losgeht und wie lange die Maßnahmen insgesamt andauern wird, das ist derzeit aber noch offen. Wir informieren Sie hier bei Radio Potsdam natürlich über die aktuellen, über den aktuellen Stand zum Runterkommen und für ein bisschen Entspannung sorgt hier bei Radio Potsdam jetzt Isaac mit Happy Tears.

0: mit Hunting High and Low hier bei Radio Potsdam. Bei der Arbeit ganz entspannt, vielleicht stapeln sich auch die E-Mails und To-Dos. Ja, wir haben dafür den passenden Feel-Good-Sound, Clean Bandit mit Rather Be. Und zum laut mitsingen, dann Kings of Leon. You Somebody, gibt es alles nach unseren Nachrichten.
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2: Mit Amelie Totzke, schönen guten Tag. In Potsdam wird heute ein Blindgänger aus dem Zweiten Weltkrieg entschärft. Dafür gilt rund um den Hauptbahnhof ein Sperrkreis von etwa 700 Metern. Wie lange das Ganze dauern könnte, dazu Sprengmeister Mike Schwitzke.
3: Es gibt zwar Erfahrungswerte, aber jede Bombe, obgleich sie das gleiche Modell ist, wie wir es schon 93 Mal hier in Potsdam entschärft haben, ist immer wieder ein anderer Zustand. Wir haben dort eine Bombe, die in einem Turmakegel lag. Die ist also vom Zustand her relativ schlecht. Schlechter als wie die Bomben, die wir bisher im Waldboden hatten. Und deshalb kann von einer halben Stunde bis zwei Stunden ist alles möglich.
2: Am Stolpenplatz in der Potsdamer Innenstadt geht's jetzt los mit dem Umbau. Dort entsteht ein neuer Cooling Point, der an heißen Tagen für mehr Abkühlung sorgen soll. Geplant sind unter anderem ein Trinkbrunnen, mehr Bäume, zusätzliche Grünflächen und eine Regenwasserzisterne. Die Arbeiten an der Zisterne dauern etwa 2 Monate. Im Herbst geht's weiter mit der Gestaltung. Das Ziel, die Innenstadt fit machen für immer heißere Sommer. Potsdam stellt die Weichen für den Jugendclub 18 am Stern neu. Die Stadt und der bisherige Träger Independent Living beenden ihre Zusammenarbeit Ende August einvernehmlich. Der größte Jugendclub der Landeshauptstadt soll aber weitergehen. Jetzt wird ein neuer Betreiber gesucht. Ein Zeitplan soll in den kommenden Wochen stehen. Hintergrund sind unter anderem personelle Engpässe und ein bereits länger eingeschränkter Betrieb.
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0: Ja, aktuell messen wir 16 Grad vor dem Radio Potsdam Studio. Bis auf 22 Grad steigen die Temperaturen heute noch an. Dazu gibt es den ganzen Tag über einen freundlichen Mix aus Sonne und Wolken. Und der Blick auf die nächsten Tage macht richtig Lust auf Sommer. Morgen erwarten uns bis zu 24 Grad, am Donnerstag dann sogar sommerliche 28 Grad. Dazu bleibt uns der Sonne-Wolken-Mix erhalten.
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0: Aufgrund einer Bombenentschärfung an der Leipziger Straße bleibt es um den Hauptbahnhof beim Sperrkreis. Autofahrer aus der Richtung Süden werden über Samund und Bergholzrehbrücke umgeleitet. Der Hauptbahnhof kann aktuell weder von Regionalzügen noch von S-Bahnen angefahren werden. Schauen wir auf die aktuellen Staus. Rund um den Hauptbahnhof stehen sie natürlich. Nutestraße bis hin zur Berliner Straße und der Straße am Kanal. 10 Minuten on top. Auf der Kurfürstenstraße in Richtung Behlertstraße, da sind wir bei 5 Minuten mehr. Raus auf die Autobahnen bei uns in der Umgebung. Auf der A10 westlicher Berliner Ring, Dreieck Werder Richtung Dreieck Havelland. Zwischen Großkreuz und Leest haben wir 3 Kilometer stockenden Verkehr. Sie brauchen 5 bis 10 Minuten länger. Dann ebenfalls A10 zwischen Leest und Vilben. Hier ist Stop and Go angesagt. Und dann werfen wir noch einen Blick auf die A115. Da hat es sich jetzt

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1: Die 250, denn so viel Kilogramm bringt die Fliegerbombe US-amerikanischer Bauart auf die Waage, die auf einer Baustelle an der Leipziger Straße in Potsdam gefunden wurde. Der Blindgänger aus dem Zweiten Weltkrieg soll heute entschärft werden und dafür ist echt einiges nötig. Ein Sperrkreis von rund 700 Metern wurde eingerichtet. Etwa 6500 Menschen mussten ihre Wohnung bis 8.30 Uhr verlassen. Auch der Hauptbahnhof und viele Einrichtungen sind betroffen. Heute also die 250 für den Blindgänger, der entschärft wird.
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0: Kings of Leon, Use Somebody, ob am Schreibtisch, auf der Baustelle oder vielleicht gerade als Unterstützer, als Sicherheitskraft im Bereich des Sperrkreises der Bombenentschärfung. Wir liefern Ihnen bei Radio Potsdam nicht nur die beste Musik, sondern auch regelmäßig Updates. Denn wegen der Bombenentschärfung am Leipziger Dreieck mussten heute rund 6.500 Menschen ihre Wohnungen verlassen. Für viele von ihnen heißt es jetzt warten. Die Stadt hat dafür unter anderem die Sporthalle im Humboldtring als Aufenthaltsort eingerichtet. Dort haben wir mit einer betroffenen Frau gesprochen und gefragt, wie sie sich denn fühlt.
1: Also im Moment fühle ich mich sehr gut aufgehoben. Im Vorfeld war ich natürlich ein bisschen aufgeregt, weil es für mich das erste Mal ist. Aber die Möglichkeit zu haben, sich hier aufzuhalten, gut betreut zu werden, die Leute kommen auf einen zu, begrüßen einen, sie bieten sogar Tee an, wir haben Mikrowellen zur Verfügung. Es ist trotz alledem eine entspannte Atmosphäre und ich kann hier arbeiten, ich habe Kontakt zu anderen Menschen, wir können uns gut unterhalten, also ist alles in Ordnung.
0: Ja, das klingt doch erstmal ganz positiv, aber irgendwann soll es ja auch wieder nach Hause gehen. Wann hoffen Sie denn wieder nach Hause zu kommen?
1: Also so kurz wie möglich natürlich, weil ich heute noch arbeiten muss. Ich möchte noch Patienten behandeln und die warten natürlich auch auf uns, aber die sind alle super eingestellt und machen da auch schön mit und jeder ist einfach froh, dass das jetzt gut von der Bühne geht und dass wir nachher so schnell wie möglich wieder in unsere Räumlichkeiten zurück können und auch wieder Patienten behandeln können.
0: Ja, wir drücken natürlich allen Betroffenen die Daumen, dass die Zeit so schnell wie möglich vorbeigeht. Bis die Fliegerbombe aus dem Zweiten Weltkrieg entschärft ist, bleibt der Sperrkreis aber natürlich bestehen. Wann die Menschen zurück in ihre Wohnungen können, das ist aktuell noch offen. Wir halten Sie hier bei Radio Potsdam natürlich auf den Laufenden. Jetzt Miley Cyrus für Sie mit Flowers.

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0: Die Jungs hier bei Radio Potsdam. Ja, das macht doch gleich gute Laune und das haben wir gleich für Sie. Like a Virgin von Madonna und zum Zurücklehnen und dann noch Michael Patrick Kelly. The One spielen wir Ihnen gleich.
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2: Ich bin Amelie Totzke, schönen Dienstag und das ist das Top-Thema der Stunde. Heute steht in Potsdam eine Bombenentschärfung an. Rund um den Hauptbahnhof wird ein Blindgänger aus dem Zweiten Weltkrieg entschärft. Dafür gilt aktuell ein Sperrkreis, der noch nicht geschlossen ist. Laut MATS dürfen Straßenbahnen weiter durch das Evakuierungsgebiet fahren. Mehr Nachrichten aus unserer Region finden Sie jederzeit bei uns im Netz auf radio-potsdam.de. Und jetzt mehr Nachrichten aus Deutschland und der Welt.
3: Ich bin Dirk Zeitler. In Berlin nimmt heute das Zentrum zur Abwehr hybrider Bedrohungen die Arbeit auf. Mit dem neuen Zentrum sollen Kampagnen und Attacken von Staaten wie Russland frühzeitig erkannt werden. So können die Sicherheitsbehörden von Bund und Ländern hybride Angriffe künftig besser kontern.
4: Das neue Zentrum ist quasi eine Austauschplattform. Vertreter verschiedener Organisationen sollen hier in Zukunft regelmäßig zusammenkommen. Dazu gehören zum Beispiel die Nachrichtendienste, die Polizeibehörden von Bund und Ländern und das Bundesamt für Sicherheit in der Informationstechnik. So sollen sie hybride Angriffe früh genug erkennen und im besten Fall verhindern. Gemeint sind damit Angriffe, die militärische, wirtschaftliche, geheimdienstliche und propagandistische Mittel kombinieren. Also zum Beispiel Cyberattacken und die Beeinflussung der öffentlichen Meinung, besonders vor Wahlen. Fiona Reinhardt, Nachrichtenredaktion.
3: Die G7-Staaten wollen nach der Einigung auf ein Abkommen zur Beendigung des Iran-Kriegs auch die stockenden Ukraine-Verhandlungen wieder in Gang bringen. An den Beratungen beim Gipfel der führenden demokratischen Wirtschaftsmächte im französischen Evian will auch der ukrainische Präsident Zelensky teilnehmen. G7-Mitglieder sind neben Deutschland und Frankreich auch Großbritannien, Italien, Japan, Kanada, die USA und die EU. Die Bundesregierung verspricht Milliarden zum Bau günstigen Wohnraums. In der Realität wird das Angebot aber immer knapper. Das hat eine Anfrage der Linken an das Bundesbauministerium ergeben. Demnach gab es im vergangenen Jahr unterm Strich 20.000 Sozialwohnungen weniger als noch ein Jahr zuvor.
5: Bundesbauministerin Huberts will den Abwärtstrend stoppen und beim Bund bis 2029 rund 23,5 Milliarden Euro für den Bau neuer Sozialwohnungen locker machen. Vielerorts fallen aber deutlich mehr Wohnungen aus der Sozialbindung als neue entstehen. Vor allem in NRW, Berlin und Bayern ist die Lücke besonders groß. In Summe gibt es in Deutschland noch rund 1 Million Sozialwohnungen. 1 Million zu wenig, moniert die Linke. Tanja Wagner, Nachrichtenredaktion.
3: Der letzte Transport mit radioaktiven Abfällen aus der Aufbereitungsanlage Sellafield in Großbritannien hat Deutschland erreicht. Das Schiff traf mit den letzten 7 Castor-Behältern aus der Wiederaufbereitung am Morgen in Brunsbüttel ein. Die Behälter sollen voraussichtlich am Mittwoch in das Zwischenlager des stillgelegten Kernkraftwerks Brockdorf transportiert werden. Die genaue Route ist geheim.
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0: Paar Wolken, bisschen Sonne. Aktuell messen wir 17 Grad in Nauen, Kaput und Brück. Heute steigen die Temperaturen noch auf bis zu 22 Grad. Morgen werden es dann schon 24 Grad maximal. Dabei bleibt es trocken und überwiegend sonnig. Und am Donnerstag, da feiern wir dann das große Sommer-Comeback. Bei viel Sonnenschein, da klettern die Temperaturen dann hoch bis zu 28 Grad.
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0: Wer mit dem Auto unterwegs ist, sollte den Bereich rund um die Leipziger Straße und den Hauptbahnhof meiden. Die Stadt empfiehlt eine weiträumige Umfahrung. Grund ist eine Bombenentschärfung in genau diesem Bereich. Gleichzeitig kommt es bei Bus, Tram und Bahn weiterhin zu erheblichen Einschränkungen. Es hat sich im Straßenverkehr aber allmählich beruhigt. 10 Minuten dauert es noch auf der Nutestraße in Richtung Innenstadt länger. Schauen wir raus auf die Autobahnen. Auf der A10 westlicher Berliner Ring, Dreieck Werder in Richtung Dreieck Havelland, staut es sich aktuell. Bei 3 Kilometer sind wir da und 10 Minuten on top. Zwischen Leest und Vöben auf der A10 haben wir Stop and Go. Und noch ein Blick auf die A115. Zwischen Kleinmachnow und Kreuz Zehlendorf sind es 10 Minuten länger. Einen Überblick über die aktuellen Blitzer gibt's jederzeit auf radio-potsdam.de. Momentan wird auf dem Horstweg geblitzt, auf der Ludwig-Richter-Straße in der Berliner Vorstadt. Zwischen Potsdam und Wilhelmshorst steht einer. Und im Norden Potsdams zwischen Satzkorn und Marquardt, da haben wir auch noch einen. Wenn Sie noch was gesehen haben, Staus, Blitzer und andere Verkehrsstörungen, dann immer gerne her damit an unsere Nummer für alles. Das ist die 0331 581 692 und die 30. Eine gute Fahrt Ihnen.
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0: Einen schönen Dienstag wünsche ich Ihnen. Ja, ganz schön aufregend heute alles. Die Bombenentschärfung am Potsdamer Hauptbahnhof, die sorgt nämlich für zahlreiche Einschränkungen. Auch das Blue liegt im Sperrkreis. Wann das Bad wieder öffnet, das hören Sie gleich hier bei Radio Potsdam.
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0: Good old days hier bei Radio Potsdam, bei der Arbeit, vielleicht gerade mit dem zweiten Kaffee in der Hand und dabei die News zu checken. Ich kann es verstehen, heute ist die Bombenentschärfung in Potsdam natürlich das große Thema. Auf einer Baustelle an der Leipziger Straße, ganz in der Nähe von Blue, da wird bald eine Fliegerbombe aus dem Zweiten Weltkrieg entschärft. Von den Sperrungen betroffen sind nicht nur Anwohner und Pendler, sondern auch zahlreiche Einrichtungen rund um den Hauptbahnhof, darunter auch das Blue. Darüber haben wir mit Betriebs- und Badleiter Björn Medig gesprochen.
1: Also wir hatten ja das schon 1, 2, 3 Mal, wir sind da schon ein bisschen erprobt, deswegen kennen wir uns mit dem Thema auch aus und da wird eigentlich keiner mehr so doll aufgeregt bei uns. Bei uns bleiben dann Frühschichten und Mittelschichten aller Bereiche des Bades zu Hause erstmal an dem Tag und die verfolgen dann in den sozialen Medien und in den Nachrichten natürlich, wann der Sperrkreis wieder aufgehoben wird. Wenn es dann soweit ist, dann rufen die sich gegenseitig so an und jeder will der Erste sein, dann mal, ja, ich habe gehört, jetzt ist aufgehoben. Und dann machen die sich auf den Weg zum Blue.
0: Ja, das klingt aber so, als hätten heute fast einige ein bisschen länger schlafen können.
1: Ja, unsere Mitarbeiter können sich aussuchen. Entweder machen sie frei, haben also, sag ich mal, nur noch Überstunden, ja, oder haben irgendwas anderes vor, dann passt das ganz gut. Aber sie können auch arbeiten gehen. Wir haben ja noch 3 andere Bäder und dann schicken wir die in unsere anderen Bäder. Da gibt es auch immer was zu tun.
0: Ja, wunderbar. Wenn alles glatt läuft, dann habt ihr also danach wieder offen?
1: Wir werden auf jeden Fall wieder öffnen. Wir hatten es noch nie, dass jetzt irgendwie den ganzen Tag hier das gedauert hat und es dann nicht mehr sich gelohnt hat zu öffnen. Bei uns ist es so, dass wir, wenn der Sperrkreis aufhören wird, die Mitarbeiter sich auf den Weg machen. Ich denke mal, 1 bis 2 Stunden brauchen wir, um dann zu öffnen. Es müssen ja auch noch ein paar Sicherheitschecks gemacht werden im Bad. Aber wir öffnen auf jeden Fall, denke ich.
0: Okay, also wer heute noch seine Bahn ziehen oder nach dem Feierabend in die Sauna möchte, der muss natürlich nicht verzichten. Sobald die Sperrungen aufgehoben sind, öffnet auch das Blue wieder ganz regulär seine Türen. Alle aktuellen Infos finden Sie natürlich jederzeit bei uns auf der Website und hier bei uns im Programm. Wow.

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0: Patrick Kelly mit The One. Sie hören Radio Potsdam bei der Arbeit. Und seit 8.30 Uhr gilt zwar der Sperrkreis rund um den Fundort der Weltkriegsbombe in der Potsdamer Innenstadt. Es sind immer noch Personen im Sperrkreis unterwegs. Rund 6.500 Menschen mussten ihre Wohnungen verlassen. Betroffen sind außerdem zahlreiche öffentliche Einrichtungen, Ministerien und der Landtag. Die 250 Kilogramm schwere Fliegerbombe war bei Bauarbeiten in der Leipziger Straße entdeckt worden. Erst wenn der rund 700 Meter große Sperrkreis vollständig geräumt ist und kontrolliert ist, dann kann Mike Schwitzke vom Kampfmittelbeseitigungsdienst mit der eigentlichen Entschärfung beginnen. Wie ist denn der Zustand der Bombe, Herr Schwitzke?
1: Es gibt zwar Erfahrungswerte, aber jede Bombe, obgleich sie das gleiche Modell ist, wie wir es schon 93 Mal hier in Potsdam entschärft haben, ist immer wieder ein anderer Zustand. Wir haben dort eine Bombe, die in einem Turmakegel lag. Die ist also vom Zustand her relativ schlecht. Schlechter als wie die Bomben, die wir bisher im Waldboden hatten. Und deshalb kann von einer halben Stunde bis zwei Stunden ist alles möglich.
0: Ja, wie lange die Sperrungen noch andauern werden, das ist aktuell offen. Klar ist nur, erst nach der erfolgreichen Entschärfung, dann können die Menschen wieder zurück in ihre Wohnungen und der Verkehr wird dann auch wieder normal rollen. Wir halten Sie hier bei Radio Potsdam natürlich auf den Laufenden. Jetzt happy to see you again.

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0: Mazzotti ganz entspannt durch diesen Dienstag vom Mittag hier bei Radio Potsdam. Und das spielen wir Ihnen in der nächsten halben Stunde. Clueso.
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0: Immer wenn du nicht da bist und zum Lockerwerden. Why so serious? Gibt's garantiert in der nächsten halben Stunde.
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3: Mit Amelie Toske, schönen Dienstag. In Potsdam läuft heute die Entschärfung eines Blindgängers aus dem Zweiten Weltkrieg. Der Sperrkreis ist jetzt geräumt. Rund 6.500 Menschen mussten ihre Wohnungen verlassen, darunter auch Bewohner eines Seniorenheims. Wie die Evakuierung dort organisiert wurde, dazu Feuerwehrsprecher Martin Bresset.
4: Wir haben die unterschiedlich aufgeteilt. Die Liegenden hat das St. Josef Krankenhaus aufgenommen. Dann haben wir in Babelsberg sowie in der Waldstadt zwei Pflegeheime, die wir angefahren haben. Und dann noch als vierten Punkt den Katastrophenschutzleuchter.
3: Neue Regeln für den Unterricht in Brandenburg. Soldaten der Bundeswehr dürfen in Zukunft klar geregelt im politischen Unterricht an Schulen über Verteidigungs- und Sicherheitspolitik sprechen. Bildungsminister Gordon Hoffmann und der Kommandeur des Landeskommandos Brandenburg, Oberst Nikolaus Scholka, haben die Vereinbarung gestern in Potsdam unterzeichnet. Wichtig dabei, die Besuche müssen sich an den Lehrplänen orientieren und es gilt der sogenannte Beutelsbacher Konsens. Es darf keine politische Meinung aufgedrängt oder Werbung für die Bundeswehr gemacht werden. Ziel ist es laut Ministerium, Jugendlichen eine faktenbasierte Auseinandersetzung mit Sicherheitspolitik zu ermöglichen. Und hier eine gute Nachricht. Ein Dauertipper aus dem Landkreis Teltow-Fleming hat beim Lotto den Hauptgewinn geknackt und mehrere Millionen Euro gewonnen. Mit 6 richtigen plus Superzahl hat es jetzt endlich geklappt, nachdem der Spielschein schon länger regelmäßig abgegeben wurde. Laut Lotto Brandenburg gehört der Gewinn zu den größten im Land in diesem Jahr.
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0: Ja, so langsam merkt man es doch heute. Es wird wieder sommerlicher. Aktuell messen wir 18 Grad in Potsdam und Brandenburg an der Havel. 19 sind es in Teltow und Ludwigsfelde. Bis zum Nachmittag steigen die Temperaturen auf bis zu 22 Grad. Dabei bleibt es heute trocken. Und auch in den nächsten Tagen ist eher kein Regen in Sicht. Morgen erwarten uns bis zu 24 Grad. Am Donnerstag sogar sommerliche 28 Grad. Dazu bleibt der Mix aus Sonne und Wolken auch in den kommenden Tagen.
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0: Achtung auf Potsdams Straßen. Wegen der Bombenentschärfung ist die Innenstadt rund um den Hauptbahnhof großräumig gesperrt. Aus westlicher Richtung führt die Umleitung über Breite Straße, Dortustraße, Yorkstraße und die Straße am Kanal zur Humboldtbrücke. Auch mehrere Bus- und Tramlinien sind betroffen. Es dauert bei uns in der Stadt länger auf der Nutestraße stadteinwärts. 5 Minuten dürfen wir hier draufpacken. Und auf der Zeppelinstraße auch in Richtung Stadt. Da sind wir bei 10 Minuten on top. Schauen wir noch mal kurz raus auf die Autobahnen. A10, westlicher Berliner Ring, Dreieck Werder Richtung Dreieck Havelland. Zwischen Großkreuz und Leest haben wir 3 Kilometer stockenden Verkehr. Hier sind wir bei 10 Minuten on top. Und noch ein Blick auf die A115. Hier sind wir bei 10 Minuten plus zwischen Kleinmachnow und Kreuzzehlendorf. Die neuesten Blitzer-Infos, die finden Sie natürlich immer bei uns auf der Website radio-potsdam.de. Aktuell stehen Sie auf dem Horstweg, im Potsdamer Norden auf der Satzkorner Straße und auf der B2, der Michendorfer Chaussee zwischen Michendorf und Potsdam. Da haben wir auch noch einen gesehen. Wenn Sie noch was gesehen haben, Staus, Blitzer und andere Verkehrsstörungen, dann immer gerne her damit an unsere Nummer für alles. Das ist die 0331 581 692 und die 30.
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0: Ja, ich bin dort Dieter und ich finde Potsdam einfach ganz toll. 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
2: Vielleicht suchen Sie ja noch nach einer Idee für den Freitagnachmittag mit den Kids oder vielleicht auch den Enkeln. Und wenn dabei noch ein bisschen Musik, Tanz und Star-Feeling dabei sein darf, dann habe ich was für Sie. Am Freitag kommt die österreichische Popgruppe Young Republic ins Sternzinter Potsdam. Hinter dem Namen stecken 6 junge Talente. Alice, Andrea, Ella, Heidi, Naila und Nico. Einige von Ihnen kennen Sie vielleicht sogar aus dem Fernsehen. Andrea und Naila waren zum Beispiel bei The Voice Kids dabei. Andrea hat es dort 2023 sogar bis ins Finale geschafft. In Österreich sorgt die Gruppe schon seit einiger Zeit für Aufsehen. Ihre Videos wurden im Internet inzwischen mehr als 100 Millionen Mal angeklickt. Und am Freitag können Sie die 6 ganz ohne Bildschirm erleben, live auf der Bühne. Freuen Sie sich auf bekannte Songs, jede Menge Tanz, gute Laune und eine Show, bei der Mitmachen ausdrücklich erlaubt ist. Die Auftritte starten um 14, 15 und 16 Uhr und dauern jeweils rund eine halbe Stunde. Und das Beste, nach den Shows nehmen sich die jungen Künstlerinnen und Künstler noch Zeit für ihre Fans. Autogramme, Fotos und Fanartikel gibt's natürlich auch. Also am Freitag ab ins Sternzinter Potsdam.
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0: Alice Merton, Why So Serious? Hören Sie hier bei Radio Potsdam, gerade bei der Arbeit, auf dem Weg in die Mittagspause oder vor dem Computer im Homeoffice. Die Bombenentschärfung am Leipziger Dreieck, die beschäftigt heute nicht nur Anwohner und Pendler, sondern auch zahlreiche Einsatzkräfte. Allein die Potsdamer Feuerwehr ist mit rund 180 Kräften im Einsatz. Eine wichtige Aufgabe, Menschen aus dem Sperrkreis zu unterstützen, die ihre Wohnung nicht selbstständig verlassen konnten. Dafür wurden zahlreiche Transporte organisiert. Wir haben heute Morgen mit Feuerwehrsprecher Martin Bresset gesprochen.
1: Insgesamt waren 90 Personen im Vorfeld gemeldet, die zu transportieren sind. Einmal aus den Pflegeheimen, aber auch nochmal sogenannte Individualtransporte.
0: Ja, bis 9.30 Uhr war das dann auch alles erledigt und dann ging es ganz organisiert weiter.
1: Wir haben die unterschiedlich aufgeteilt. Die Liegenden hat das St. Josef Krankenhaus aufgenommen. Dann haben wir in Babelsberg sowie in der Waldstadt zwei Pflegeheime, die wir angefahren haben. Und dann noch als vierten Punkt den Katastrophenschutzleuchter.
0: Die Feuerwehr unterstützt nämlich außerdem die Betreuung der Menschen in der Sporthalle am Humboldtring. Und genau dort können Betroffene warten, bis die Fliegerbombe entschärft und der Sperrkreis wieder aufgehoben wird. Nach Angaben der Stadt ist der Sperrkreis seit einer halben Stunde geräumt. Sprengmeister Mike Schwitzke und sein Kollege, die werden sich jetzt an die Arbeit begeben und die Bombe entschärfen. Alle aktuellen Infos, die bekommen Sie natürlich hier bei uns im Programm auf Radio Potsdam.

0: Hier bei Radio Potsdam, 12 Uhr Mittagszeit. Und für Ihre Pause haben wir selbstverständlich die passende Musik von Taylor Swift. I knew it, I knew you. Ganz entspannt. Und weiter zum Entspannen und Durchatmen. Family of the Year und Hero. Garantiert in der nächsten halben Stunde.
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2: Ich bin Amelie Totzke, schönen Mittag und das ist das Top-Thema der Stunde. Heute wird in Potsdam ein Blindgänger aus dem Zweiten Weltkrieg entschärft. Der Sperrkreis ist geschlossen. Ab jetzt dürfen auch keine Trams mehr durch das Sperrgebiet fahren. Mehr Nachrichten aus unserer Region finden Sie jederzeit bei uns im Netz auf radio-potsdam.de. Und jetzt mehr Nachrichten aus Deutschland und der Welt.
3: Ich bin Dirk Zeitler. Bundeskanzler Friedrich Merz hat Donald Trump beim G7-Gipfel mit einem Geburtstagsgeschenk passend zur Fußball-WM überrascht. Der CDU-Chef überreichte dem US-Präsidenten ein Trikot in den Farben der deutschen Fußballnationalmannschaft. Spielername Trump, Nummer 47. Der Republikaner ist der 47. Präsident der Vereinigten Staaten. Am Sonntag feierte er seinen 80. Geburtstag. In Berlin nimmt heute das Zentrum zur Abwehr hybrider Bedrohungen die Arbeit auf. Mit dem neuen Zentrum sollen Kampagnen und Attacken von Staaten wie Russland frühzeitig erkannt werden. So können die Sicherheitsbehörden von Bund und Ländern hybride Angriffe künftig besser kontern.
4: Das neue Zentrum ist quasi eine Austauschplattform. Vertreter verschiedener Organisationen sollen hier in Zukunft regelmäßig zusammenkommen. Dazu gehören zum Beispiel die Nachrichtendienste, die Polizeibehörden von Bund und Ländern und das Bundesamt für Sicherheit in der Informationstechnik. So sollen sie hybride Angriffe früh genug erkennen und im besten Fall verhindern. Gemeint sind damit Angriffe, die militärische, wirtschaftliche, geheimdienstliche und propagandistische Mittel kombinieren, also zum Beispiel Cyberattacken und die Beeinflussung der öffentlichen Meinung, besonders vor Wahlen. Fiona Reinhardt, Nachrichtenredaktion.
3: Deutschland wächst nicht mehr. Die Bevölkerungszahl sank zum Jahresende auf 83,5 Millionen Menschen. Das waren laut Statistischem Bundesamt 0,1% weniger als im Jahr zuvor. Seit 2011 war die Bevölkerung mit Ausnahme des Corona-Jahres 2020 kontinuierlich gewachsen.
5: Der Grund liegt auf der Hand. Es gibt einfach mehr Sterbefälle als Geburten bei uns. Außerdem sind relativ viele Menschen weggezogen aus Deutschland im vergangenen Jahr. Deutlich weniger als noch zuvor sind zu uns gekommen. Auch die ausländische Bevölkerung, die wächst kaum. Nur eine einzige Gruppe, die legt zu, die Älteren. Und auch drei Bundesländer crashen den Trend. Berlin, Hamburg und Bremen melden nämlich ein kleines Bevölkerungsplus. Claudia Wächter, Nachrichtenredaktion.
3: Der letzte Transport mit radioaktiven Abfällen aus der Aufarbeitungsanlage Sellafield in Großbritannien hat Deutschland erreicht. Das Schiff traf mit den letzten 7 Castor-Behältern am Morgen in Brunsbüttel ein. Die Behälter sollen voraussichtlich morgen in das Zwischenlager des stillgelegten Kernkraftwerks Brockdorf transportiert werden.
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0: Ja, ganz angenehm draußen. In der Mittagspause lohnt sich heute auf jeden Fall ein kleiner Spaziergang draußen. Aktuell messen wir hier in Potsdam 19 Grad. Bis zum Nachmittag steigen die Temperaturen dann auf bis zu 22 Grad. Dazu gibt es einen freundlichen Mix aus Sonne und Wolken, der uns auch im weiteren Tagesverlauf begleitet. Und die Aussichten für die nächsten Tage sind sogar noch besser. Da holen wir uns nämlich den Sommer zurück. Morgen werden bis zu 24 Grad, am Donnerstag sogar sommerliche 28 Grad. Dazu bleibt es trocken. Bei einem angenehmen Mix aus Sonne und Wolken.
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0: Pendler brauchen heute etwas mehr Geduld. Grund ist eine Bombenentschärfung beim Leipziger Dreieck. Der Hauptbahnhof Potsdam ist gesperrt. Regionalzüge und S-Bahnen fahren den Bahnhof nicht an. Autofahrer müssen sich gleichzeitig auf Umleitungen und Mehrverkehr auf den Ausweichstrecken einstellen. Gerade sieht's aber relativ entspannt aus bei uns in der Stadt. Ein bisschen Stop and Go haben wir auf der Nutestraße stadteinwärts. Und 5 Minuten on top sind es auf der Berliner Straße hin zur Straße am Kanal. Wir schauen noch mal raus auf die Autobahnen auf der A10 westlicher Berliner Ring zwischen Großkreuz und Leest haben wir gerade 5 Minuten länger und dann schauen wir noch mal auf die A115. Hier sind wir bei 10 Minuten on top zwischen Kleinmachnow und Kreuz-Zehlendorf. Wenn Sie wissen möchten, wo aktuell kontrolliert wird, alle Blitzer finden Sie bei uns auf radio-potsdam.de. Auf dem Horstweg wird bei 50 km/h geblitzt und zwischen Satzkorn und Markfort auf der Satzkorner Bergstraße ebenfalls bei 50. Wenn Sie noch was haben, Staus, Blitzer, immer gerne her damit. Unsere Nummer ist die 0331 581 692 und die 30. Gute Fahrt Ihnen!
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0: Schönen Dienstag wünsche ich Ihnen. Ja, Sonne, Musik und ein Sommerabend unter freiem Himmel klingt gut. Dann sollten Sie jetzt aufpassen. In ungefähr 2 Wochen steigt das Radio Potsdam Sommer Open Air mit Kamrat und Iggy Kelly. Gleich stellen wir Ihnen die beiden Künstler mal ein bisschen genauer vor.
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0: bei Radio Potsdam mitten in der Woche. 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
1: 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Er steht als Vorband für bekannte Künstler wie Nico Santos auf der Bühne und dann kommt der Durchbruch.
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1: Mit diesem Song landet Kamrat einen echten Hit und schafft es in die Charts. Es folgen weitere erfolgreiche Songs, Auftritte als Coach bei The Voice of Germany und jetzt steht er bei uns auf der Bühne beim Sommer Open Air in Potsdam. Und auch Iggy Kelly ist mit dabei, 22 Jahre alt und einer der aktuell spannendsten Newcomer. Der Name verrät es schon, er stammt aus der bekannten Kelly Family. Musik liegt ihm also quasi im Blut. Sein Einstieg ins Musikbusiness hat er 2017 bei The Voice of Kids gemacht. Seitdem geht es für ihn Schritt für Schritt nach oben. Songs

0: laufen inzwischen hier auch im Radio. Und dieses Jahr ist er sogar auf seiner ersten eigenen Tour unterwegs. Erst vor wenigen Tagen hat er in Berlin gespielt. 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
1: 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Und passend zur Vorfreude auf diesen Sommerabend voller Live-Musik gibt es jetzt natürlich auch Kamrad hier auf Radio Potsdam.

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0: Family of the Year mit Hero. 12.21 Uhr haben wir es hier bei Radio Potsdam bei der Arbeit. Und der Sperrkreis rund um den Fundort der Weltkriegsbombe in der Leipziger Straße ist jetzt nach Angaben der Stadt schon seit einer Stunde geräumt. Sprengmeister Mike Schwitzke und sein Kollege Markus Kreuzer vom Kampfmittelbeseitigungsdienst des Landes Brandenburg, die können also jetzt mit der Arbeit beginnen und versuchen, die Bombe zu entschärfen. Wir haben heute Vormittag mit dem Sprengmeister gesprochen. Wie ist denn überhaupt der Zustand der Bombe?
1: Es gibt zwar Erfahrungswerte, aber jede Bombe, obgleich sie das gleiche Modell ist, wie wir es schon 93 Mal hier in Potsdam entschärft haben, ist immer wieder ein anderer Zustand. Wir haben dort eine Bombe, die in einem Turmakete lag. Die ist also vom Zustand her relativ schlecht. Schlechter als wie die Bomben, die wir bisher im Waldboden hatten. Und deshalb kann von einer halben Stunde bis zwei Stunden ist alles möglich.
0: Okay, und wie ist dann da genau jetzt das Vorgehen?
1: Das Entschärfen selbst ist nicht das Problem. Das Problem ist der Zustand. Wir müssen also hier viel mehr Reinigungsarbeiten vorher durchführen, um dann auch mit unserem Werkzeug hier klar anpacken zu können und den Zünder rauszuschrauben. Und eine weitere Besonderheit heute ist, es gibt keinen Plan B, weil dort, wo die Bombe liegt, können wir sie nicht sprengen. Die befindet sich 1,50 Meter über dem Kellergewölbe des Eiskellers der ehemaligen Brauerei Potsdam. Es gibt einen Plan C, den möchte ich ja jetzt noch nicht verraten. Also irgendeine Lösung gibt es immer.
0: Ja, wir sind natürlich guter Dinge, dass die Lösungen funktionieren. Sobald die Bombe entschärft ist und der Sperrkreis wieder frei ist, da erfahren Sie es selbstverständlich hier bei Radio Potsdam. Und jetzt Sascha mit Lucky Day.

0: Halb eins haben wir es jetzt. Schöne Mittagspause hier mit Radio Potsdam und Beyoncé gemeinsam wieder durchstarten. Halo. Und da kann man auch ruhig mal ein bisschen mitsingen. Queen, I want to break free. Spielen wir ihn garantiert in der nächsten halben Stunde und nach unseren Lokalnachrichten.
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2: Mit Anne Tausch, guten Tag. In Potsdam läuft die Entschärfung der Weltkriegsbombe an der Leipziger Straße an. Der Sperrkreis steht seit ungefähr kurz nach 11.15 Uhr. Rund 6.500 Menschen mussten ihre Wohnungen verlassen. Auch der Hauptbahnhof wurde gesperrt. Spezialisten des Kampfmittelbeseitigungsdienstes haben inzwischen mit den Arbeiten an der Bombe begonnen. Wie lange die Entschärfung dauern wird, ist derzeit noch unklar. Die Behörden bitten Anwohner und Reisende weiter um Geduld und darum, die Absperrungen zu beachten. Soldatinnen und Soldaten der Bundeswehr dürfen künftig auch an Brandenburg-Schulen über Sicherheits- und Verteidigungspolitik informieren. Eine entsprechende Vereinbarung haben Bildungsminister Gordon Hoffmann und das Landeskommando Brandenburg jetzt in Potsdam unterzeichnet. Wichtig dabei, die Einsätze im Unterricht müssen sich an den Lehrplänen orientieren. Politische Werbung oder eine Beeinflussung der Schülerinnen und Schüler sind ausdrücklich ausgeschlossen. Ziel ist es laut Bildungsministerium, jungen Menschen einen sachlichen und faktenbasierten Einblick in sicherheitspolitische Themen zu geben. In Werder beginnt im August die umfassende Sanierung der Eisenbahnstraße. Die rund 440 Meter lange Strecke wird für etwa 20 Monate vollgesperrt, weil nicht nur die Fahrbahn erneuert, sondern auch ein komplexes Netz aus Gas-, Wasser-, Strom- und Fernwärmeleitungen im Untergrund modernisiert werden muss. Fußgänger und Radfahrer können die Baustelle weiterhin passieren. Anwohner und Gewerbetreibende sollen ihre Grundstücke erreichen können. Sorgen gibt es allerdings beim Scala-Kino. Während der Bauzeit fallen die Parkplätze weg und auch nach Abschluss der Arbeiten sollen dort keine Stellplätze mehr vorhanden sein. Stattdessen entstehen Schutzstreifen für Radfahrer. Laut Landesbetrieb Straßenwesen soll die modernisierte Infrastruktur anschließend für viele Jahrzehnte halten. Soweit das Neueste aus Potsdam und der Umgebung. Die nächsten Lokalnachrichten bei Radio Potsdam, wie immer um halb. Und damit zurück zu dir, Charlie.
0: Danke dir, Anna.
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0: Angenehme 19 Grad messen wir aktuell in Teltow, Fichtenwalde und Brandenburg an der Havel. Dazu gibt es ein paar Wolken. Die Sonne schaut aber auch in und wieder mal vorbei und das den ganzen Tag über. Auch in den nächsten Tagen bleibt uns das freundliche Wetter erhalten. Der Unterschied, es wird deutlich wärmer. Morgen steigen die Temperaturen auf bis zu 24 Grad. Am Donnerstag erwarten uns dann sogar sommerliche 28 Grad.
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0: Die Bombenentschärfung sorgt weiter für Einschränkungen im Verkehr. Autofahrer sollten besonders rund um die Nutestraße und die Umleitungsstrecken mehr Zeit einplanen. Busse und Straßenbahnen verkehren nur eingeschränkt, der Hauptbahnhof bleibt gesperrt. Auf der Nutestraße in Richtung Stadt sind wir bei 10 Minuten plus. Auf der Straße am Neuen Garten in Richtung Behlertstraße dauert es 5 Minuten länger. Schauen wir raus auf die Autobahnen. A10 westlicher Berliner Ring, Dreieck Werder Richtung Dreieck Havelland, zwischen Großkreuz und Leest haben wir 4 Kilometer Stau. Mindestens 10 Minuten dauert es hier länger. Und auf der A115 Dreieck Nutetal Richtung Dreieck Funkturm zwischen Kleinmachnow und Kreuz Zehlendorf, da haben wir ein bisschen Stop and Go. Da können wir mit 5 Minuten plus rechnen. Alle aktuellen Blitzermeldungen finden Sie jederzeit online auf radio-potsdam.de. Momentan steht ein Blitzer in Potsdam auf dem Horstweg und im Norden auf der Satzkorner Bergstraße. Beide blitzen Sie bei Tempo 50. Und wenn Sie noch was gesehen haben, Staus, Blitzer und andere Verkehrsstörungen, dann immer gerne her damit. Schicken Sie uns eine WhatsApp oder klingeln kurz durch. Nummer ist dieselbe und zwar die 0331 581 692 und die 30. Eine gute Fahrt wünsche ich Ihnen.
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0: Einen schönen Dienstag wünsche ich Ihnen.

Run, Boy, Run. Hören Sie hier bei Radio Potsdam. Und großes Thema heute bei uns in der Stadt, die Bombenentschärfung am Leipziger Dreieck. Und wir können alle einmal aufatmen. Mike Spitzke, der Sprengmeister, und sein Team haben wieder tolle Arbeit geleistet. Der Blindgänger wurde entfernt. Zünder der Bombe wurde gesprengt, ein leichtes Knallen hat man wohl auch gehört. So langsam wird jetzt der Sperrkreis auch wieder freigegeben und ich denke, dann wird bald auch wieder das Rollen auf der Straße. Jetzt für Sie Bruno Mars, On My Soul.

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Jared Rau, All I Wanna Do, hier bei Radio Potsdam. Und seit dem Morgen hat die Bombenentschärfung am Leipziger Dreieck große Teile Potsdams beschäftigt. Bei Bauarbeiten war dort vergangene Woche eine 250 Kilogramm schwere Fliegerbombe aus dem Zweiten Weltkrieg entdeckt worden. Rund 6500 Menschen mussten deshalb ihre Wohnung heute verlassen. Auch der Hauptbahnhof und zahlreiche Einrichtungen im Umfeld waren von den Sperrungen betroffen. Jetzt gibt es aber gute Nachrichten. Die Bombe ist erfolgreich entschärft worden. Der Zünder konnte entfernt werden. Die Gefahr ist also damit gebannt. Die Evakuierung war nach Angaben der Stadt zuvor reibungslos und ohne besondere Vorkommnisse verlaufen. Und seit 12:30 wird der Sperrkreis schrittweise aufgehoben. Anwohnerinnen und Anwohner können jetzt wieder zurück in ihre Wohnungen. Auch der Verkehr rund um den Hauptbahnhof läuft nach und nach wieder an. Busse, Bahnen und Autos können die betroffenen Bereiche wieder nutzen. Potsdams Oberbürgermeisterin Nuscha Aubel hat sich bei allen Betroffenen für ihre Geduld und insbesondere bei den vielen Einsatzkräften für ihren Einsatz bedankt. Und wir machen das natürlich auch. Danke, dass es euch gibt und danke, dass das alles so geklappt hat.

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0: BTS und Dynamite machen gute Laune an diesem Dienstagmittag. Sie haben Radio Potsdam und wir starten in die neue Stunde mit Michael Schulte, Lovesick. Und von Stefanie Heinzmann, My Man is a Mean Man. Ist doch auch ein bisschen was zum Mitsingen. Gibt das alles garantiert bei uns in der nächsten halben Stunde.
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2: Ich bin Anne Tausch und das ist das Top-Thema der Stunde. Die Weltkriegsbombe an der Leipziger Straße in Potsdam ist erfolgreich entschärft worden. Der Sperrkreis wurde am Mittag aufgehoben und 6.500 Anwohner können zurück in ihre Wohnungen. Auch der Bahn- und Straßenbahnverkehr läuft wieder. Mehr Nachrichten aus unserer Region finden Sie jederzeit bei uns im Netz auf radio-potsdam.de. Und jetzt mehr Nachrichten aus Deutschland und der Welt.
3: Ich bin Dirk Zeitler. Im Beisein von Vertretern mehrerer Sicherheitsbehörden hat Bundesinnenminister Dobrindt ein gemeinsames Zentrum von Bund und Ländern zur Abwehr hybrider Bedrohungen eröffnet. Dort werden künftig Beamte aus Polizeibehörden, den Nachrichtendiensten und weiteren Behörden regelmäßig Erkenntnisse austauschen, auch um gegebenenfalls schnell Abwehrmaßnahmen ergreifen zu können. Die hybriden Bedrohungen würden ständig wachsen, sagte Dobrindt.
4: Fremde Mächte, sie attackieren uns mit Spionage, Sabotage, Cyberangriffen, Desinformationskampagnen.
3: Gleichzeitig kündigte der Minister einen baldigen Kabinettsbeschluss zu den geplanten zusätzlichen Befugnissen für den Bundesnachrichtendienst und das Bundesamt für Verfassungsschutz an. Bundeskanzler Friedrich Merz hatte Donald Trump beim G7-Gipfel mit einem Geburtstagsgeschenk passend zur Fußball-WM überrascht. Merz überreichte dem US-Präsidenten ein Trikot in den Farben der deutschen Nationalmannschaft. Spielername Trump, Nummer 47. Der Republikaner ist der 47. Präsident der Vereinigten Staaten. Am Sonntag feierte er seinen 80. Geburtstag. Die Produktion von Batterien ist in Deutschland auf Rekordniveau gestiegen. 2025 stieg die Herstellung um 11% auf gut 8 Milliarden Euro. Das teilte der Verband der Elektro- und Digitalindustrie mit. Hauptgrund für den Anstieg ist die stark gestiegene Produktion von E-Autos.
5: Auch in diesem Jahr dürfte der Batteriemarkt weiter wachsen, heißt es. Angetrieben von der stark gestiegenen Produktion von E-Autos und der hohen Nachfrage im Speichermarkt. Aber die Elektroindustrie warnt. Besonders im Bereich der Lithium-Ionen-Batterien sei Deutschland noch zu abhängig von Asien. China bleibe hier Hauptlieferant. Gerade mit Blick auf kritische Sektoren wie Verteidigung und Rechenzentren sei das problematisch. Fiona Reinhardt, Nachrichtenredaktion.
3: Das Bundesdigitalministerium stellt eine KI-Software zur Verfügung, die Verwaltungsverfahren in Ländern und Kommunen deutlich beschleunigen soll. Die Lösung stehe ab sofort bereit, teilte das Ministerium in Berlin mit. Umfangreiche Anträge, Planungs- und Genehmigungsverfahren sollen damit schneller bearbeitet werden können. Digitalminister Wildberger spricht von einem wichtigen Beitrag zur Staatsmodernisierung.
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0: Ein freundlicher Sonne-Wolken-Mix liegt aktuell über unserer Region bei etwa 20 Grad. Bis zum Nachmittag steigen die Temperaturen auf bis zu 22 Grad und in den nächsten Tagen wird es dann immer sommerlicher. Morgen erwarten uns bis zu 24 Grad, am Donnerstag dann sogar warme 28 Grad. Dazu bleibt der Mix aus Sonne und Wolken.
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0: Von den Straßen gibt es gute Nachrichten. Der Sperrkreis rund um den Potsdamer Hauptbahnhof wird gerade geräumt. Da rollt es jetzt also wieder. Heute Morgen war da ja gesperrt wegen einer Bombenentschärfung am Leipziger Dreieck. Stop and Go haben wir gerade noch auf der Nutestraße stadteinwärts und einen Blick auf die Autobahnen. Da haben wir auch ein paar Meldungen. A9. Berlin Richtung Halle-Leipzig, zwischen Niemeck und Köselitz 6 Kilometer stockender Verkehr, 10 Minuten ungefähr draufpacken. A10 zwischen Großkreuz und Leest, also auf dem westlichen Berliner Ring, hier haben wir 1 Kilometer Stau, da sind wir bei 5 Minuten on top. Und auf der A115 zwischen Kleinmachnow und dem Dreieck Funkturm, da staut es sich gerade 2 Kilometer und auch hier 5 Minuten drauf. Wo aktuell geblitzt wird, das sehen Sie rund um die Uhr auf unserer Website radio-potsdam.de. Gerade steht einer auf dem Horstweg bei 50 und einer im Norden Potsdams auf der Satzkorner Bergstraße, auch hier bei 50 km/h. Und wenn Sie noch was gesehen haben, Staus, Blitzer und andere Verkehrsstörungen, dann immer gerne her damit an unsere Nummer für alles. Das ist die 0331 581 692 und die 30. Ich wünsche Ihnen eine gute Fahrt.
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1: Täglich sind ja tausende Pendler auf der Bahnstrecke Berlin-Potsdam unterwegs. Mhm. Aber wann ist denn die erste Eisenbahn von Berlin nach Potsdam gefahren?
2: Da fragst du mich was.
1: Wie, das weißt du jetzt nicht aus dem Gedächtnis, oder was?
2: Nee.
1: Okay, also wir haben folgende drei Antwortmöglichkeiten. Entweder am 22. September 1838, am 1. Mai 1850 oder am 3. Oktober 1871.
2: Puh, also ich bin ehrlich, ich habe wirklich gar keine Ahnung. Aber ich finde irgendwie 1838, das klingt nach einem schönen Datum.
1: Also du würdest sagen, die erste Eisenbahn von Berlin nach Potsdam ist am 22. September 1838 gefahren.
2: Ja, loggen wir ein.
1: Bist du dir sicher?
2: Ja.
1: Ist sogar richtig.
2: Super.
1: Ich habe gerade nur die ganzen Fragezeichen in deinen Augen gesehen. Aber ey, Glück gehabt.
2: Ja, danke.
1: Herzlichen Glückwunsch.
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1: Heute drehte sich in Potsdam zwar vieles um die Bombenentschärfung, aber ein anderes großes Thema läuft natürlich auch. Die Fußball-Weltmeisterschaft. Und bei unseren Wachermachern Till und Amelie können sie bei der WM-Tipprunde mitmachen. Martina aus Potsdam hat heute Morgen schon mitgespielt und so hat's geklungen.
2: Wir haben uns mal das Spiel heute Abend 21 Uhr Frankreich gegen den Senegal rausgesucht. Du kannst ja mal ganz kurz erstmal überlegen, wie geht das aus? Ich sag dir erstmal, was du heute gewinnen kannst. Und zwar ein Grillpaket vom Rewe-Markt Philipp Lehmann im Marktcenter Potsdam. Hat einen Wert von 25 Euro, ist doch vielleicht was fürs Wochenende, wenn Deutschland wieder spielt, oder? Dann haut da schön ein paar Würstchen auf den Grill.
3: Auf jeden Fall.
2: Also, dann drücke ich dir mal die Daumen. So, was sagst du denn jetzt, Frankreich gegen Senegal?
3: 3-1.
2: Frankreich 3, Senegal 1. Okay. Das heißt, wir dürfen nicht das gleiche Ergebnis sagen, haben wir ja gesagt. Was sagen wir?
1: Heute darfst du mal tippen.
2: Heute darf ich mal tippen. Also, ich glaube auch, dass Frankreich gewinnt.
1: Ja.
2: Und wir machen es mal ein bisschen knapper. Ich sage 2-1.
3: Ja, top, die Wette gilt.
1: Wie das Spiel ausgeht, das hören Sie natürlich morgen früh bei den Radio Potsdam Wachermachern. Und Sie können natürlich jederzeit mittippen unter der 0331 581 692 und die 30.
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0: Radio Potsdam hier bei der Arbeit. Nochmal Energie sammeln für die letzten Stunden auf der Arbeit mit Andreas Burani.
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0: auf anderen Wegen. Und ganz entspannt durch den Tag mit Dermot Kennedy. Don't forget me. Haben wir garantiert in der nächsten halben Stunde.
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3: Mit Anne Tausch, guten Tag. Entwarnung in Potsdam. Die an der Leipziger Straße gefundene Weltkriegsbombe ist erfolgreich entschärft worden. Der Sperrkreis wurde heute Mittag um 12.29 Uhr aufgehoben. Rund 6.500 betroffene Anwohnerinnen und Anwohner können in ihre Wohnungen zurückkehren. Auch der Verkehr läuft wieder an. Straßen, Busse, Straßenbahn sowie der Zug- und S-Bahn-Verkehr sind wieder freigegeben. Die 250 Kilogramm schwere Fliegerbombe US-amerikanischer Herkunft wurde vom Kampfmittelbeseitigungsdienst des Landes Brandenburg unschädlich gemacht. Rund 450 Einsatzkräfte waren an dem Großeinsatz beteiligt. Die Zahl der Menschen mit Demenz in Brandenburg könnte bis zum Jahr 2060 deutlich steigen. Laut einer neuen Studie wird ein Anstieg um rund 40% erwartet, von derzeit etwa 50.000 auf rund 72.600 Betroffene. Besonders in ländlichen Regionen rechnen die Forschenden mit einem starken Zuwachs. Die AOK fordert deshalb mehr Prävention und Unterstützung für Angehörige. Auch aus der Politik kommen Forderungen nach einer stärkeren Pflegeversorgung und einem Ausbau entsprechender Angebote, um auf die Entwicklung vorbereitet zu sein. Der Streit um die Potsdamer Wassergebühren geht weiter. Gegen die Bescheide für das Jahr 2026 sind bislang 748 Widersprüche im Rathaus eingegangen. Hintergrund sind unter anderem Urteile des Oberverwaltungsgerichts, das die bisherigen Gebührenregelungen kritisiert hatte. Insgesamt liegen bei der Stadt inzwischen mehr als 10.000 Widersprüche aus dem seit Jahren andauernden Wassergebührenstreit vor. Die Stadt hat nach eigenen Angaben mit der schrittweisen Bearbeitung begonnen und erfasst aktuell die neuen Einsprüche gegen die Gebührenbescheide für 2026. Die ersten Widerspruchsbescheide sollen anschließend verschickt werden. Soweit das Neueste aus Potsdam und der Umgebung. Die nächsten Lokalnachrichten bei Radio Potsdam, wie immer um halb. Und damit zurück zu dir, Charlie.
0: Danke dir.
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0: Aktuell messen wir 20 Grad vor dem Radio Potsdam Studio. Bis zum Nachmittag steigen die Temperaturen auf bis zu 22 Grad. Dazu bleibt uns der freundliche Mix aus Sonne und Wolken erhalten. Und auch in den nächsten Tagen sieht es dann ganz ähnlich aus. Mit einem Unterschied, es wird noch wärmer. Morgen erwarten uns bis zu 24 Grad, am Donnerstag sogar sommerliche 28 Grad. Wir holen uns also den Sommer Stück für Stück zurück.
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0: Aufgrund der Bombenentschärfung wurde der Bereich Hauptbahnhof abgesperrt heute Morgen. Der ist aber wieder seit einer guten Stunde frei und es rollt soweit bei uns in der Stadt. Schauen wir raus auf die Autobahnen bei uns in der Region. A2 Berliner Ring Richtung Magdeburg. Zwischen Wohlin und Ziesa 3 Kilometer Stau. Mindestens 10 Minuten dauert es hier länger. A10 westlicher Berliner Ring, Dreieck Werder Richtung Dreieck Havelland. Zwischen Großkreuz und Leest haben wir 1 Kilometer stockender Verkehr. Und auf der A115 zwischen Dreieck Nutetal und Dreieck Funkturm, zwischen Kleinmachnow und Dreieck Funkturm direkt, haben wir 2 Kilometer Stau. Hier sind es 5 Minuten on top. Einen Überblick über die aktuellen Blitzer gibt's jederzeit auf radio-potsdam.de. Aktuell steht einer auf dem Horstweg bei Tempo 50. Dann haben wir im Potsdamer Norden noch einen auf der Satzkorner Bergstraße, auch hier bei Tempo 50. Und auf dem Kronprinzessinnenweg Richtung Berlin direkt Richtung A115. Natürlich auch bei 50 km/h. Wenn Sie noch was gesehen haben, Staus, Blitzer und andere Verkehrsstörungen, dann immer gerne her damit an unsere Nummer für alles. Das ist die 0331 581 692 und die 30. Eine gute Fahrt Ihnen.
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0: Das Wetter zeigt sich von seiner besten Seite. Die Bombe ist entschärft und in Potsdam kehrt so langsam wieder Ruhe ein. Beste Voraussetzungen, also um schon mal den Nachmittag zu planen. Was heute in Potsdam los ist und welche Veranstaltungen auf Sie warten, das hören Sie gleich hier.
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1: Wie gut kennen Sie sich eigentlich mit Medien aus? Das können Sie heute beim Sack-Medien-Quiz im Waschhaus testen. Ob Filme, Serien, Musik, Social Media oder Promis. Hier erwarten Sie kreative Fragen, Audio- und Videorunden sowie jede Menge Rätselspaß. Gespielt wird in Teams und am Ende gibt es sogar etwas zu gewinnen. Die Anmeldung erfolgt über die Website vom Sack-Medien-Quiz. Der Eintritt ist frei. Los geht's um 19.30 Uhr. Die Inselbühne lädt Sie heute ein. Bei Circus Songs Impro im Kreis wird gemeinsam gesungen, geklatscht und improvisiert. Vorkenntnisse brauchen Sie keine, alle Stimmen sind willkommen. Geleitet wird die offene Session von Matthias Blessing. Der Eintritt ist kostenlos, Beginn ist um 18.30 Uhr. Und zum Schluss noch ein Tipp für alle, die einfach einen entspannten Abend verbringen möchten. Im Haus der Begegnung lädt die Nachbarschaftskneipe zum Kennenlernen, Austauschen und Verweilen ein. In lockerer Atmosphäre gibt es Musik, Gespräche und Getränke. Los geht's um 19 Uhr.
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0: gleich. Jetzt all das, was wichtig ist, um 14 Uhr.
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2: Ich bin Anne Tausch und das ist das Top-Thema der Stunde. Die Weltkriegsbombe an der Leipziger Straße in Potsdam ist erfolgreich entschärft worden. Der Sperrkreis wurde am Mittag aufgehoben und 6.500 Anwohner können zurück in ihre Wohnungen. Auch der Bahn- und Straßenbahnverkehr läuft wieder. 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Und jetzt mehr Nachrichten aus Deutschland und der Welt.
3: Ich bin Tine Klimach. Das Europaparlament hat die Umsetzung des umstrittenen Zollabkommens mit den USA gebilligt. Die Abgeordneten stimmten in Straßburg dafür, Zölle auf Industriegüter abzuschaffen und US-Agrarprodukten einen besseren Marktzugang zu gewähren. Zudem sollen die USA bis Jahresende Zölle auf Waschmaschinen und andere Produkte mit Stahlanteil auf höchstens 15% setzen. Wenn das nicht geschieht, will die EU solche Zölle prüfen. Beim Gipfel der 7 großen Industrienationen im französischen Evian ging es am Morgen um die künftige Unterstützung der Ukraine. Die Staats- und Regierungschefs unter anderem aus Deutschland, Frankreich und den USA tauschten sich mit ihrem Gast, dem ukrainischen Präsidenten Selenskyj, aus.
4: Selenskyj traf am Morgen hier in Evian ein und wurde von Präsident Macron zu einem separaten Gespräch empfangen, ehe es in die Beratungen in großer Runde ging. Dabei wurde mit Spannung erwartet, wie sich US-Präsident Trump zu den europäischen Forderungen äußert, stärker in die Verhandlungen mit Moskau einbezogen zu werden. Bislang blieb Europa bei direkten Gesprächen zu einem Frieden in der Ukraine außen vor. Die Hoffnung, bei einer diplomatischen Lösung des Konflikts voranzukommen, äußerte nicht nur Bundeskanzler Merz. Auch Trump zeigte sich optimistisch, was eine Verhandlungslösung angeht. Aus Evian, Michael Evers.
3: Der in 2 Wochen auslaufende Tankrabatt ist laut der Monopolkommission zu einem großen Teil, aber nicht vollständig, bei den Verbrauchern angekommen. In einer ersten Bilanz schätzt das unabhängige Beratergremium der Bundesregierung, dass von den fast 17 Cent pro Liter je nach Kraftstoff zwischen 15 und 16 Cent weitergegeben wurden.
5: Unterm Strich bedeutet das, bis zu 200 Millionen Euro kommen nicht bei uns Verbrauchern an. Vor allem wer Diesel tankt, hat das Nachsehen. Da fiel der Preisrückgang durch den Tankrabatt niedriger aus als bei Superbenzin. Auffällig auch, vor allem im Norden und Westen des Landes wurde die Steuersenkung am meisten weitergegeben. Heißt für die Experten, nicht auf allen Ebenen funktioniert der Wettbewerb. Ende des Monats läuft der Tankrabatt aus. Claudia Wächter, Nachrichtenredaktion.
3: Damit nicht jede Sicherheitsbehörde alleine vor sich hin werkelt, soll der Austausch zu drohenden und akuten hybriden Angriffen intensiviert werden. Dazu wurde heute ein gemeinsames Zentrum von Bund und Ländern zur Abwehr hybrider Bedrohungen eröffnet. Dort werden künftig Beamte aus Polizeibehörden, den Nachrichtendiensten und weiterer Behörden regelmäßig Erkenntnisse austauschen.
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0: Mit den aktuellen Temperaturen über der Region. Wir messen 22 Grad in Teltow, in Brandenburg an der Havel und in Potsdam. 23 Grad meldet Ludwigsfelde. Der Nachmittag zeigt sich wechselnd bewölkt. Ab und zu blitzt die Sonne durch. Auch am Abend und in der Nacht teils bewölkt, die Nacht später bei 11 Grad. Der Radio Potsdam Wettertrend. Morgen anfangs schön sonnig, später zum Nachmittag zugezogen, bleibt aber trocken bei 24 Grad. Ab Donnerstag wird es dann sommerlich warm. Donnerstag 29 Grad, Freitag 33 Grad, Samstag auch nochmal 33 Grad. Spitze dann der nächste Montag 36 bis 37 Grad.
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0: Es gibt gute Nachrichten. Die Fliegerbombe hier bei uns in Potsdam, die ist erfolgreich entschärft worden. Der Sperrkreis ist aufgehoben. Hier bei uns in der Landeshauptstadt läuft inzwischen alles wieder normal. Raus auf die A10, südlicher Berliner Ring, Richtung Dreieck Spreeau. Zwischen Königs Wusterhausen und Niederlehme ist die rechte Spur gesperrt. Hier laufen Bauarbeiten. A10, westlicher Berliner Ring, Richtung Dreieck Havelland. Zwischen Großkreuz und Leest stockender Verkehr an der Baustelle. Plus 10 Minuten und nochmal besondere Vorsicht. Auf der A10 im westlichen Berliner Ring, zwischen Leest und Spandau, befinden sich Hunde auf der Fahrbahn. Vorsicht zwischen Leest und Spandau, hier befinden sich Hunde auf der Fahrbahn. Geblitzt wird auf dem Horstweg bei Tempo 50. Und wenn Sie noch was entdeckt haben, Staus oder Blitzer, sagen Sie gerne jederzeit Bescheid per WhatsApp-Nachricht oder rufen Sie gerne auch durch. Unsere Nummer für alles ist die 0331 581 692 und die 30. Danke fürs Bescheid sagen, gute Fahrt.
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0: Kurz nach zwei, der Schröder macht mit Ihnen frei. Heute Nachmittag wieder live von der Großbaustelle. Auch heute Nachmittag laufen natürlich hier auf der Brandenburger Straße die Arbeiten. Und da gibt es so eine schöne Maschine, womit die Steine geschnitten werden. Und die ist sehr, sehr laut. Also falls es im Hintergrund ein bisschen rauscht. Stellen Sie sich einfach vor, es ist das Meer, es rauscht und wir sind im Wellness-Urlaub. So ähnlich fühlen wir uns hier bei uns im Studio in der Brandenburger Straße. Aber ich verspreche Ihnen, die Arbeiter sind ganz flott. Die Brandenburger Straße demnächst dann auch fertig. Irgendwann in ein paar Jahren. Wir starten rein mit Kultmusik von Cher. Der Schuh-Schuh-Song ist gleich mit dabei. Vorher tanzen wir uns in Richtung Feierabend mit DJ Purple, Disco Machine und Kungs. Substitution. Hi zusammen.
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0: 12 Minuten nach 2 in der Region. Schönen Feierabend. 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
0: Ja, sind wir mal ehrlich, heute hat sich bei uns in Potsdam vieles um die Bombenentschärfung gedreht. Aber ein anderes großes Thema läuft natürlich auch die Fußball-WM. Und bei unseren Wachermachern Till und Amelie können sie bei der WM-Tipprunde mitmachen. Martina aus Potsdam hat heute Morgen schon mitgespielt und so hat's geklungen.
2: Wir haben uns mal das Spiel heute Abend 21 Uhr Frankreich gegen den Senegal rausgesucht. Du kannst ja mal ganz kurz erstmal überlegen, wie geht das aus? Ich sag dir erstmal, was du heute gewinnen kannst. Und zwar ein Grillpaket vom Rewe-Markt Philipp Lehmann im Marktcenter Potsdam. Hat einen Wert von 25 Euro. Ist doch vielleicht was fürs Wochenende, wenn Deutschland wieder spielt, oder? Dann haut da schön ein paar Würstchen auf den Grill.
3: Auf jeden Fall.
2: Also, dann drücke ich dir mal die Daumen. So, was sagst du denn jetzt, Frankreich gegen Senegal?
3: 3-1.
2: Frankreich 3, Senegal 1. Okay. Das heißt, wir dürfen nicht das gleiche Ergebnis sagen, haben wir ja gesagt. Was sagen wir?
4: Heute darfst du mal tippen.
2: Heute darf ich mal tippen. Also, ich glaube auch, dass Frankreich gewinnt.
4: Ja.
2: Und wir machen es mal ein bisschen knapper. Ich sage 2-1.
3: Ja, ich glaube, die Wette gilt.
0: Auch die Wachermacher heute Morgen übrigens von der Großbaustelle. Wie das Spiel ausgeht, das hören Sie natürlich morgen früh bei den Radio Potsdam Wachermachern. Und Sie können natürlich jederzeit mittippen per WhatsApp unter der 0331 581 692 und der 30. Die Radio Potsdam Wachermacher morgen früh wieder in Ihrem Radio ab 6 Uhr. Hier kommt die fantastische Orstis.

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14.23 Uhr, kurz vor halb drei in der Region, Dienstagnachmittag auf Radio Potsdam. Schön, dass Sie mit dabei sind. Wir müssen mal rausschauen auf die Straßen. Vorsicht aktuell weiterhin auf der A10 im westlichen Berliner Ring zwischen Leest und Spandau. Befinden sich immer noch Hunde auf der Fahrbahn. Machen Sie schön vorsichtig. Auf dem Weg in Richtung Feierabend kommen hier die Jungs von R.E.M. Schön, dass Sie mit dabei sind.

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1: Mit Anne Tausch, guten Tag. Entwarnung in Potsdam. Die an der Leipziger Straße gefundene Weltkriegsbombe ist erfolgreich entschärft worden. Der Sperrkreis wurde heute Mittag um 12.29 Uhr aufgehoben. Rund 6.500 betroffene Anwohnerinnen und Anwohner können in ihre Wohnungen zurückkehren. Auch der Verkehr läuft wieder an. Straßen, Busse, Straßenbahn sowie der Zug- und S-Bahn-Verkehr sind wieder freigegeben. Die 250 Kilogramm schwere Fliegerbombe US-amerikanischer Herkunft wurde vom Kampfmittelbeseitigungsdienst des Landes Brandenburg unschädlich gemacht. Rund 450 Einsatzkräfte waren an dem Großeinsatz beteiligt. Der Streit um die Potsdamer Wassergebühren geht weiter. Gegen die Bescheide für das Jahr 2026 sind bislang 748 Widersprüche im Rathaus eingegangen. Hintergrund sind unter anderem Urteile des Oberverwaltungsgerichts, das die bisherigen Gebührenregelungen kritisiert hatte. Insgesamt liegen bei der Stadt inzwischen mehr als 10.000 Widersprüche aus dem seit Jahren andauernden Wassergebührenstreit vor. Die Stadt hat nach eigenen Angaben mit der schrittweisen Bearbeitung begonnen und erfasst aktuell die neuen Einsprüche gegen die Gebührenbescheide für 2026. Die ersten Widerspruchsbescheide sollen anschließend verschickt werden. Die Zahl der Menschen mit Demenz in Brandenburg könnte bis zum Jahr 2060 deutlich steigen. Laut einer neuen Studie wird ein Anstieg um rund 40% erwartet, von derzeit etwa 50.000 auf rund 72.600 Betroffene. Besonders in ländlichen Regionen rechnen die Forschenden mit einem starken Zuwachs. Die AOK fordert deshalb mehr Prävention und Unterstützung für Angehörige. Auch aus der Politik kommen Forderungen nach einer stärkeren Pflegeversorgung und einem Ausbau entsprechender Angebote, um auf die Entwicklung vorbereitet zu sein. Soldatinnen und Soldaten der Bundeswehr dürfen künftig auch an Brandenburg Schulen über Sicherheits- und Verteidigungspolitik informieren. Eine entsprechende Vereinbarung haben Bildungsminister Gordon Hoffmann und das Landeskommando Brandenburg jetzt in Potsdam unterzeichnet. Wichtig dabei, die Einsätze im Unterricht müssen sich an den Lehrplänen orientieren. Politische Werbung oder eine Beeinflussung der Schülerinnen und Schüler sind ausdrücklich ausgeschlossen. Ziel ist es laut Bildungsministerium, jungen Menschen einen sachlichen und faktenbasierten Einblick in sicherheitspolitische Themen zu geben. Autofahrerinnen und Autofahrer in Babelsberg müssen sich in dieser Woche auf Einschränkungen einstellen. In der Karl-Liebknecht-Straße zwischen der Rudolf-Breitscheid-Straße und der Schulstraße an der Bahnbrücke gibt es Bauarbeiten. Der Verkehr wird in einer Einbahnstraße mit Fahrtrichtung Rudolf-Breitscheid-Straße an der Baustelle vorbeigeleitet. Die Gegenrichtung wird über die Daimler-Straße umgeleitet. Die Arbeiten laufen voraussichtlich bis Freitag und können zu Verzögerungen führen. Verkehrsteilnehmer werden gebeten, mehr Zeit einzuplanen oder den Bereich nach Möglichkeit zu umfahren. Soweit das Neueste aus Potsdam und der Umgebung. Die nächsten Lokalnachrichten bei Radio Potsdam, wie immer um 9:30 und damit zurück zu dir, Paul.
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2: Also wenn es im Hintergrund jetzt ein bisschen lauter ist, keine Sorge, Ihr Radiogerät ist nicht kaputt. Es werden hier unten bei uns auf der Brandenburger Straße gerade ganz frisch die Steine geschnitten. 21 Grad in Ludwigsfelde, in Belitz und in Rathenow, 22 Grad in Teltow und Brandenburg an der Havel und in Potsdam. Der Nachmittag zeigt sich mit einer leichten Wolkendecke. Am Abend und in der Nacht wechselnd bewölkt, die Nacht später bei 11 Grad. Der Radio Potsdam Wettertrend. Morgen anfangs durchweg Sonne. In Richtung Nachmittag zieht es sich leicht zu, bleibt aber trocken bei 24 Grad. Ja, und dann geht's anscheinend los mit dem Sommer 2026. Donnerstag 29 Grad, Freitag 33 Grad, Samstag, Sonntag 33 bis 34 Grad.
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2: Erst einmal Entwarnung für den Stadtverkehr Potsdam. Die Bombenentschärfung ist erfolgreich verlaufen. Der Sperrkreis ist aufgehoben. Alles läuft wieder normal bei uns in der Landeshauptstadt. Schauen wir raus ins Umland. Auf der A10 westlicher Berliner Ring Richtung Dreieck Havelland. Zwischen Großkreuz und Leest haben wir stockenden Verkehr an der Baustelle. Dauert aktuell 10 Minuten zusätzlich. Und Vorsicht, zwischen Leest und Spandau befinden sich Hunde auf der Fahrbahn. Es wird geblitzt heute Nachmittag auf dem Horstweg bei Tempo 50. Und wenn Sie noch was entdeckt haben, Staus oder Blitzer, sagen Sie gerne jederzeit Bescheid per WhatsApp-Nachricht oder rufen Sie gerne auch durch. Unsere Nummer für alles ist die 0331 581 692 und die 30. Dankeschön fürs Bescheid sagen. Jetzt eine gute und vor allem eine sichere Fahrt.
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2: Kurz nach 3:30, der Schröder macht mit Ihnen frei. Kommen Sie gut in diesen Dienstagnachmittag. Hallöchen.
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0: All Night Long, 14.43 Uhr.
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0: Mit gerade einmal 26 Jahren hat Macy Peters schon eine beeindruckende Karriere hingelegt. Ihre ersten Songs schrieb die Britin bereits mit 9 Jahren. Regelmäßig komponiert hat sie ab ihrem 12. Lebensjahr, nachdem sie für ein Schulprojekt die Gitarre einer Freundin ausgeliehen hatte. Heute gehört sie zu den spannendsten jungen Popkünstlerinnen Großbritanniens. Auf ihrem neuen Album zeigt sie dabei eine etwas erwachsenere Seite, ohne ihren typischen Indie-Pop-Sound zu verlieren. Ein gutes Beispiel dafür ist My Regards. Der Song verbindet eingängige Pop-Melodien mit Country-Einflüssen und wurde in Nashville aufgenommen. Inhaltlich geht es um Loyalität und den Wunsch, einen geliebten Menschen um jeden Preis zu beschützen. Hier ist Macy Peters mit My Regards aus unserem Album der Woche.

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Einen schönen Dienstagnachmittag. Hier ist Radio Potsdam. Gleich meldet sich Lola Young zurück. Neue Single From Down Here spiele ich

0: gibt's gleich. Hier schauen wir auf all das, was wichtig ist heute Nachmittag um 15 Uhr.
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2: Ich bin Anne Tausch und das ist das Top-Thema der Stunde. Die Weltkriegsbombe an der Leipziger Straße in Potsdam ist erfolgreich entschärft worden. Der Sperrkreis wurde am Mittag aufgehoben und 6500 Anwohner können zurück in ihre Wohnungen. Auch der Bahn- und Straßenbahnverkehr läuft wieder. Mehr Nachrichten aus unserer Region finden Sie jederzeit bei uns im Netz auf radio-potsdam.de. Und jetzt mehr Nachrichten aus Deutschland und der Welt.
3: Ich bin Tine Klimach. Nach jahrelangem Ringen ist der nächste Schritt im Handelsstreit zwischen der EU und den USA gemacht. Das Europaparlament hat das umstrittene Zollabkommen gebilligt. Allerdings knüpfen die Abgeordneten ihre Zustimmung an klare Bedingungen.
4: Das EU-Parlament hatte die Zustimmung zum Handelsdeal mit den USA verzögert, denn zwischenzeitlich hatte US-Präsident Trump wieder höhere Zölle als vereinbart angekündigt. Das Parlament knüpfte sein Ja also an zwei Bedingungen. Erstens können die Vereinbarungen wieder ausgesetzt werden, falls neue US-Erhöhungen kommen. Und zweitens solle Trump Zölle auf Waschmaschinen und Produkte mit Stahlanteil auf 15% reduzieren. Falls nicht, will die EU ebenfalls solche Zölle prüfen. Insgesamt geht es hier um 30% des weltweiten Handels. Aus Brüssel, Dieter Ebeling.
3: Eine weitere Verhandlungsrunde zwischen den USA und dem Iran soll direkt nach der Unterzeichnung des verhandelten Rahmenabkommens am Freitag in der Schweiz beginnen. Diese weiteren Gespräche sollen innerhalb von 60 Tagen abgeschlossen werden, sagt Irans Außenminister Rakhchi nach Angaben der Nachrichtenagentur Tasnim. Ein Ende des Kriegs schließe außerdem ein Ende der israelischen Besetzung von Gebieten im Libanon mit ein, sagte Rakhchi weiter. Trotz der zunehmenden Verbreitung von Selbstbedienungskassen zieht die deutliche Mehrheit klassische Kassen mit Personal vor. Laut einer Umfrage des Marktforschungsinstituts Kantar stellen sich 67% lieber an, als selbst zu scannen.
5: Die meisten Befragten bevorzugen die klassischen Kassen, weil sie lieber mit Menschen als mit Maschinen zu tun haben. 40% stellen sich aus Gewohnheit an und fast genauso viele zahlen lieber mit Bargeld, was an den meisten Kassen mit Selbstscanner nicht möglich ist. Bei jungen Menschen sind die Kassen zum Selberscannen allerdings durchaus beliebt. Sie sagen, hier habe ich weniger Zeitdruck, kürzere Wartezeiten und hier kann ich besser sehen, dass die Preise und Anzahl der Produkte korrekt erfasst werden. Aus Berlin, Uli Reitinger.
3: Kanzler Friedrich Merz hat Donald Trump beim G7-Gipfel mit einem Geburtstagsgeschenk passend zur Fußball-Weltmeisterschaft überrascht. Merz überreichte dem US-Präsidenten ein Trikot in den Farben der deutschen Fußballnationalmannschaft. Spielername Trump, Nummer 47. Der Republikaner ist der 47. Präsident der USA. Am Sonntag feierte er seinen 80. Geburtstag.
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6: Mit den aktuellen Temperaturen 22 Grad in Teltow und in Belitz, 23 Grad in Brandenburg an der Havel, in Werder und in Potsdam. Der Nachmittag zeigt sich mit einer leichten Wolkendecke, ab und zu gibt es die Sonne zu sehen, am Abend und in der Nacht dann wechselnd bewölkt, die Nacht später bei 11 Grad. Der Radio Potsdam Wettertrend, morgen ähnlich bei 24 Grad, ab Donnerstag wird es dann richtig warm, Donnerstag schon 29 bis 30 Grad, Freitag 33 Grad, Samstag, Sonntag 33 bis 34 Grad.
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6: Stadtverkehr Potsdam, 5 Minuten plus, Nutestraße stadteinwärts ab der Humboldtbrücke. Nochmal 5 Minuten plus, Hegelallee und Kurfürstenstraße in beide Richtungen. Es geht raus ins Umland, raus auf die Autobahnen. Die A10, der südliche Berliner Ring Richtung Dreieck Spreeau. Zwischen Königs Wusterhausen und Niederlehme ist die rechte Spur dicht, hier laufen Bauarbeiten. A10, der westliche Berliner Ring Richtung Dreieck Havelland, zwischen Großkreuz und Leest stockender Verkehr an der Baustelle plus 10 Minuten. Die B101, Trebin Richtung Bad Liebenwerder, zwischen Trebin Nord und Trebin Ost ist die rechte Spur nach einem Unfall gesperrt. Haben auch Sie noch was entdeckt? Staus oder Blitzer? Sagen Sie gerne jederzeit Bescheid per WhatsApp-Nachricht oder rufen Sie gerne auch durch. Unsere Nummer für alles, das ist die 0331 581 692 und die 30. Danke fürs Bescheid sagen. Gute Fahrt.
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6: Kurz nach drei. Der Schröder macht mit Ihnen frei. Toll, dass Sie mit dabei sind. Wir sind alle gut durch diese Bombenentschärfung gekommen. Inzwischen ist der Sperrkreis ja aufgehoben. Inzwischen läuft wieder die Normalität hier bei uns in der Landeshauptstadt. Zeit, ganz entspannt in den Feierabend zu starten. Gleich mit den Jungs von Madcon. Glow spiele ich nach der aktuellen Scheibe von Lola Young. From Down Here. Hallo.
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Dünser Madcon Glow, 12:03. Schön, dass Sie mit dabei sind. 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Hier kommt Kamrat mit Be Mine. 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

Aufregender Dienstagvormittag liegt hinter uns. Nach der Bombenentschärfung kommen wir jetzt aber ganz entspannt in den Feierabend und vor allem auch hoffentlich ganz entspannt durch den Potsdamer Stadtverkehr. Es sei denn, Sie sind unterwegs auf der Alleestraße und der Straße am Neuen Garten. Da klemmt's heute Nachmittag. Aktuell brauchen Sie hier 10 Minuten zusätzlich. All das, was noch wichtig ist heute Nachmittag, habe ich gleich für Sie um 15.30 Uhr in den Radio Potsdam Nachrichten. Vor den Infos um 3:30 kommen hier die Jungs von Tokyo Hotel durch den Monsun.

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2: Mit Anne Tausch, guten Tag. Entwarnung in Potsdam. Die an der Leipziger Straße gefundene Weltkriegsbombe ist erfolgreich entschärft worden. Der Sperrkreis wurde heute Mittag um 12.29 Uhr aufgehoben und 6.500 betroffene Anwohnerinnen und Anwohner können in ihre Wohnungen zurückkehren. Auch der Verkehr läuft wieder an. Straßen, Busse, Straßenbahn sowie der Zug- und S-Bahn-Verkehr sind wieder freigegeben. Die 250 Kilogramm schwere Fliegerbombe US-amerikanischer Herkunft wurde vom Kampfmittelbeseitigungsdienst des Landes Brandenburg unschädlich gemacht. Rund 450 Einsatzkräfte waren an dem Großeinsatz beteiligt. Der Streit um die Potsdamer Wassergebühren geht weiter. Gegen die Bescheide für das Jahr 2026 sind bislang 748 Widersprüche im Rathaus eingegangen. Hintergrund sind unter anderem Urteile des Oberverwaltungsgerichts, das die bisherigen Gebührenregelungen kritisiert hatte. Insgesamt liegen bei der Stadt inzwischen mehr als 10.000 Widersprüche aus dem seit Jahren andauernden Wassergebührenstreit vor. Die Stadt hat nach eigenen Angaben mit der schrittweisen Bearbeitung begonnen und erfasst aktuell die neuen Einsprüche gegen die Gebührenbescheide für 2026. Die ersten Widerspruchsbescheide sollen anschließend verschickt werden. Die Zahl der Menschen mit Demenz in Brandenburg könnte bis zum Jahr 2060 deutlich steigen. Laut einer neuen Studie wird ein Anstieg um rund 40% erwartet, von derzeit etwa 50.000 auf rund 72.600 Betroffene. Besonders in ländlichen Regionen rechnen die Forschenden mit einem starken Zuwachs. Die AOK fordert deshalb mehr Prävention und Unterstützung für Angehörige. Auch aus der Politik kommen Forderungen nach einer stärkeren Pflegeversorgung und einem Ausbau entsprechender Angebote, um auf die Entwicklung vorbereitet zu sein. Soldatinnen und Soldaten der Bundeswehr dürfen künftig auch an Brandenburg-Schulen über Sicherheits- und Verteidigungspolitik informieren. Eine entsprechende Vereinbarung haben Bildungsminister Gordon Hoffmann und das Landeskommando Brandenburg jetzt in Potsdam unterzeichnet. Wichtig dabei, die Einsätze im Unterricht müssen sich an den Lehrplänen orientieren. Politische Werbung oder eine Beeinflussung der Schülerinnen und Schüler sind ausdrücklich ausgeschlossen. Ziel ist es laut Bildungsministerium, jungen Menschen einen sachlichen und faktenbasierten Einblick in sicherheitspolitische Themen zu geben. In Werder beginnt im August die umfassende Sanierung der Eisenbahnstraße. Die rund 440 Meter lange Strecke wird für etwa 20 Monate vollgesperrt, weil nicht nur die Fahrbahn erneuert, sondern auch ein komplexes Netz aus Gas-, Wasser-, Strom- und Fernwärmeleitungen im Untergrund modernisiert werden muss. Fußgänger und Radfahrer können die Baustelle weiterhin passieren, Anwohner und Gewerbetreibende sollen ihre Grundstücke erreichen können. Sorgen gibt es allerdings beim Scala-Kino. Während der Bauzeit fallen die Parkplätze weg und auch nach Abschluss der Arbeiten sollen dort keine Stellplätze mehr vorhanden sein. Stattdessen entstehen Schutzstreifen für Radfahrer. Laut Landesbetrieb Straßenwesen soll die modernisierte Infrastruktur anschließend für viele Jahrzehnte halten. Soweit das Neueste aus Potsdam und der Umgebung. Die nächsten Lokalnachrichten bei Radio Potsdam, wie immer um halb. Und damit zurück zu dir, Paul.
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3: Mit den aktuellen Temperaturen 23 Grad in Teltow und in Brandenburg an der Havel, 24 Grad in Werder und in Potsdam. Der Nachmittag zeigt sich mit einer etwas dickeren Wolkendecke inzwischen. Am Abend und in der Nacht wechselnd bewölkt, die Nacht später bei 11 Grad. Der Radio Potsdam Wettertrend. Morgen anfangs schön sonnig, später ab dem Nachmittag zieht es sich zu, 24 Grad maximal. Der Donnerstag anfangs noch recht schön mit etwas Sonne, ab dem Nachmittag ein paar Regenschauer, aber immerhin bis zu 29 Grad. Freitag wird es dann richtig warm, Freitag 33 Grad, Samstag, Sonntag 33 bis 34 Grad maximal.
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3: Stadtverkehr Potsdam, mehr Zeit mit Einplan, Alliestraße, Straße am Neuen Garten bis runter zur Überfahrt Hans-Thoma-Straße, 10 Minuten plus, dann 10 Minuten plus Belat-Straße statt einwärts, vorher schon mal anstehen, Nute-Straße statt einwärts ab der Humboldt-Brücke. Dann raus auf die A10, westlicher Berliner Ring Richtung Dreieck Havelland, zwischen Großkreuz und Liest, stockender Verkehr an der Baustelle, plus 10 Minuten Passierdauer. Vorsicht auf der A115 Richtung Dreieck Nutetal. Zwischen Kleinmachnow und dem Rastplatz am Stern ist die Fahrbahn beschädigt. Die B101 Trebin Richtung Bad Liebenwerda. Zwischen Trebin Nord und Trebin Ost ist die rechte Spur gesperrt nach einem Unfall. Haben auch Sie noch was entdeckt, Staus oder Blitzer? Sagen Sie gerne jederzeit Bescheid per WhatsApp-Nachricht oder rufen Sie gerne auch durch. Unsere Nummer für alles ist die 0331 581 692 und die 30. Dankeschön fürs Bescheid sagen. Jetzt eine gute und vor allem eine sichere Fahrt.
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3: Kurz nach 3:30, Paul Schröder hier. Einen tollen Nachmittag.
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0: Harry Hilton und I Like, 15.42 Uhr.
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0: Ist heute die 250. Eine Zahl, die heute Vormittag für ziemlich viel Aufregung gesorgt hat hier bei uns in der Landeshauptstadt. Denn so viele Kilogramm hat die Fliegerbombe US-amerikanischer Bauart auf die Waage gebracht, die

0: auf einer Baustelle an der Leipziger Straße in Potsdam gefunden wurde. Heute Mittag hieß es dann aufatmen. Unser Sprengmeister Mike Schwitzke hat die Bombe entschärft. Inzwischen ist der Sperrkreis rund um den Hauptbahnhof aufgehoben und so langsam aber sicher herrscht Normalität in der Landeshauptstadt. Heute also die 250 für den Blindgänger, der heute Mittag bei uns in der Landeshauptstadt entschärft wurde.
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Sia und Sean Paul, Cheap Thrills. Hier ist Radio Potsdam um 15.53 Uhr, kurz vor 4 in der Region. Haben Sie einen ganz tollen Feierabend, planen Sie aber mehr Zeit mit ein. Nutestraße statt einwärts. Ab der Humboldtbrücke aktuell gut 8 Minuten Passierdauer. Wo es noch klemmt, mehr gleich um 4 nach den Radio Potsdam Nachrichten und Ace of Base.

0: Schönen Feierabend, hier ist Radio Potsdam, gleich mit den Jungs von Matterfix. Big City Life. Ihren großen Hit spiele ich Ihnen gleich in der nächsten halben Stunde. Außerdem meldet sich Harry Styles mit American Girls. Gleich hier bei uns im Radio Potsdam Feierabend. Jetzt alles, was wichtig ist, um 16 Uhr.
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2: Ich bin Anne Tausch und das ist das Top-Thema der Stunde. Die Weltkriegsbombe an der Leipziger Straße in Potsdam ist erfolgreich entschärft worden. Der Sperrkreis wurde am Mittag aufgehoben und 6.500 Anwohner können zurück in ihre Wohnungen. Auch der Bahn- und Straßenbahnverkehr läuft wieder. 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Und jetzt mehr Nachrichten aus Deutschland und der Welt.
3: Ich bin Tine Klimach. Am Rande des G7-Gipfels könnte es ein weiteres Treffen zwischen US-Präsident Trump und dem ukrainischen Präsidenten Selenskyj geben. Trump kündigte Gespräche an und erneuerte zugleich seinen Appell an Russland, im Ukraine-Krieg zu einer Einigung zu kommen.
4: Das weitere Treffen zwischen Selenskyj und Trump wird als positives Zeichen gesehen. Zunächst nämlich gab es Sorge, welchen Kurs der US-Präsident im Ukraine-Krieg einschlägt und inwieweit er das von Russland angegriffene Land weiter unterstützt. Nach der Arbeitssitzung zur Ukraine hier in Evian aber zeigte sich auch EU-Kommissionspräsidentin von der Leyen optimistisch, dass in die Bemühungen um ein Ende des Kriegs neuer Schwung kommt. Das Blatt wende sich für die Ukraine, meinte sie. Es sei nun der Moment, die Unterstützung für das Land noch einmal deutlich zu verstärken. Aus Evian, Michael Evers.
3: Das Europaparlament hat den Weg für die Umsetzung des umstrittenen Zollabkommens mit den USA freigemacht. Die Abgeordneten stimmten in Straßburg dafür, Zölle auf US-Industriegüter abzuschaffen und US-Agrarprodukten einen besseren Marktzugang zu gewähren. Allerdings nur, wenn auch die USA ihre Verpflichtungen aus dem Abkommen vollständig umsetzen. In Berlin hat heute das Zentrum zur Abwehr hybrider Bedrohungen die Arbeit aufgenommen. Mit dem neuen Zentrum sollen Kampagnen und Attacken von Staaten wie Russland frühzeitig erkannt werden.
5: Vertreter verschiedener Organisationen sollen hier in Zukunft regelmäßig zusammenkommen. Dazu gehören zum Beispiel die Nachrichtendienste, die Polizeibehörden von Bund und Ländern und das Bundesamt für Sicherheit in der Informationstechnik. So sollen sie hybride Angriffe früh genug erkennen und im besten Fall verhindern. Gemeint sind damit Angriffe, die militärische, wirtschaftliche, geheimdienstliche und propagandistische Mittel kombinieren, also zum Beispiel Cyberattacken und die Beeinflussung der öffentlichen Meinung, besonders vor Wahlen. Fiona Reinhardt, Nachrichtenredaktion.
3: Wer in Deutschland ins kühle Nass springen will, kann das fast überall ohne Angst vor gesundheitsgefährdenden Bakterien tun. Pünktlich zur Badesaison bescheinigt ein Bericht der Europäischen Umweltagentur Europas Badegewässern überwiegend eine ausgezeichnete Wasserqualität. Es wurden dazu mehr als 22.000 Badestellen ausgewertet. Das Ergebnis? In der EU wiesen knapp 85% der Badestellen im vergangenen Jahr eine exzellente Wasserqualität auf. 96% erfüllten immerhin die EU-Mindeststandards.
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0: Mit den aktuellen Temperaturen 23 Grad in Bockheide, in Bergholz-Rehbrücke, in Teltow, in Brandenburg und in Potsdam. Der Nachmittag zeigt sich mit einer etwas dickeren Wolkendecke. Am Abend und in der Nacht lockert es sich ein wenig auf, die Nacht später bei 11 Grad. Der Radio Potsdam Wettertrend. Morgen anfangs schön sonnig, ab dem Nachmittag zugezogen, 24 Grad maximal. Der Donnerstag wird schon deutlich wärmer, 29 bis 30 Grad, anfangs recht schön, ab dem Nachmittag mit Schauern und Gewittern. Der Freitag dann bei 33 Grad mit Sonne pur, Samstag, Sonntag Werte zwischen 33 und 34 Grad.
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0: Stadtverkehr Potsdam, Belatstraße stadteinwärts, 5 Minuten plus, nochmal 5 Minuten plus, Alleestraße, Straße am Neuen Garten bis runter zur Überfahrt Hans-Thomas-Straße und 5 Minuten plus habe ich im Angebot Breite Straße bis runter zur Zeppelinstraße. A10 westlicher Berliner Ring Richtung Dreieck Havelland zwischen Großkreuz und Leest, Stop and Go an der Baustelle plus 20 Minuten Passierdauer. Es wird geblitzt heute Nachmittag, Golmer Chaussee bei Tempo 50 und wenn Sie noch etwas entdeckt haben, Staus oder Blitzer, sagen Sie gerne jederzeit Bescheid per WhatsApp-Nachricht oder rufen Sie gerne auch durch. Unsere Nummer für alles ist die 0331 581 692 und die 30. Dankeschön fürs Bescheid sagen, gute Fahrt.
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0: Kurz nach vier. Der Schröder hier. Tag zusammen. Kommen Sie gut in den Nachmittag. Gleich mit Harry Styles. American Girls spiele ich Ihnen nach den Jungs von Matterfix. Big City Live.
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Harry Styles und American Girls. Sie hören Ihren Radio Potsdam Feierabend. Schön, dass Sie mit dabei sind. 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Und hier kommt Kamrat mit seiner aktuellen Scheibe Hug Yourself.

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1: Das ist eine Frage, bei der vor allem alle Pendler aus der Region glänzen können. Also vielleicht nicht so ganz du, Paul.
2: Aber nee, das ist nicht so meine Frage, denn ich bin ja, wie alle wissen, leidenschaftlicher Fahrradfahrer und fahre auch gerne auf meinem E-Scooter. Manchmal fahre ich vielleicht auch mit dem Auto.
1: Aber nicht so sehr mit der Bahn, richtig?
2: Nee, das eher nicht. Das
1: naja,
2: ist eine Weile her.
1: Wir versuchen es trotzdem mal. Wir sind nämlich heute am Potsdamer Hauptbahnhof. Wie viele Gleise hat denn der Potsdamer Hauptbahnhof? Was würdest du sagen?
2: Oh, das ist schwierig. Also es gibt ja das Gleis, wo die S7 fährt. Die fährt ja in beide Richtungen, also die kommt ja da links, rechts, wenn man da auf dem Bahnsteig steht. Dann gibt es noch einen Bahnsteig, wo der RE1 steht. Achso, gibt noch Antwortmöglichkeiten, oder?
1: Gibt noch Antwortmöglichkeiten, ich lass dich da nicht im Regen stehen.
2: Mal gucken, ob das überhaupt dabei ist, was ich gerade sagen wollte.
1: Was wolltest du denn sagen?
2: Ich hätte irgendwie so 4 gesagt oder so.
1: 4 ist tatsächlich Antwortmöglichkeit A.
2: Oh.
1: B ist 6 oder C 8.
2: Ich schwanke zwischen 4 und 6. 8 glaube ich nicht. 8 ist ein bisschen zu heftig. Aber ich kann mich, glaube ich, gar nicht so richtig dran erinnern, dass ich... Also das ist immer ein bisschen komisch mit den Ausgängen links und rechts. Da verwechselt man schon, wie viele Gleise es gibt.
1: Ja, ich finde auch, man ist so ein bisschen im Tunnelblick, ne? Wenn man durch den Potsdamer Hauptbahnhof läuft. Ja. Man nimmt die Umgebung gar nicht so wahr, sondern man versucht nur zum nächsten Ziel zu kommen.
2: Also ich glaube, es sind 4.
1: Du würdest sagen A4.
2: Ja.
1: Richtig ist, es sind 6 Gleise.
2: Ah.
1: Wir haben 4 Gleise für den Fernverkehr und 2 Gleise für die S-Bahn.
2: Es wäre ja mal ganz schön, wenn man der Fernverkehr regelmäßig hier in Potsdam halten würde.
1: Stimmt.
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0: Julian Peretta und Miracle. Der Radio Potsdam Feierabend auf dem Weg in Richtung Dienstagnachmittag, gleich mit dem Captain Hollywood Project. More and More spiele ich ihn gleich, gemeinsam mit Kurt Nielsen. She's so high. Gleich. Jetzt schauen wir auf all das, was wichtig ist an diesem Nachmittag um 16.30 Uhr, halb fünf.
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2: Mit Anne Tausch, guten Tag. Entwarnung in Potsdam. Die an der Leipziger Straße gefundene Weltkriegsbombe ist erfolgreich entschärft worden. Der Sperrkreis wurde heute Mittag um 12.29 Uhr aufgehoben. Rund 6.500 betroffene Anwohnerinnen und Anwohner können in ihre Wohnungen zurückkehren. Auch der Verkehr läuft wieder an. Straßen, Busse, Straßenbahn sowie der Zug- und S-Bahn-Verkehr sind wieder freigegeben. Die 250 Kilogramm schwere Fliegerbombe US-amerikanischer Herkunft wurde vom Kampfmittelbeseitigungsdienst des Landes Brandenburg unschädlich gemacht. Rund 450 Einsatzkräfte waren an dem Großeinsatz beteiligt. Der Streit um die Potsdamer Wassergebühren geht weiter. Gegen die Bescheide für das Jahr 2026 sind bislang 748 Widersprüche im Rathaus eingegangen. Hintergrund sind unter anderem Urteile des Oberverwaltungsgerichts, das die bisherigen Gebührenregelungen kritisiert hatte. Insgesamt liegen bei der Stadt inzwischen mehr als 10.000 Widersprüche aus dem seit Jahren andauernden Wassergebührenstreit vor. Die Stadt hat nach eigenen Angaben mit der schrittweisen Bearbeitung begonnen und erfasst aktuell die neuen Einsprüche gegen die Gebührenbescheide für 2026. Die ersten Widerspruchsbescheide sollen anschließend verschickt werden. Die Zahl der Menschen mit Demenz in Brandenburg könnte bis zum Jahr 2060 deutlich steigen. Laut einer neuen Studie wird ein Anstieg um rund 40% erwartet, von derzeit etwa 50.000 auf rund 72.600 Betroffene. Besonders in ländlichen Regionen rechnen die Forschenden mit einem starken Zuwachs. Die AOK fordert deshalb mehr Prävention und Unterstützung für Angehörige. Auch aus der Politik kommen Forderungen nach einer stärkeren Pflegeversorgung und einem Ausbau entsprechender Angebote, um auf die Entwicklung vorbereitet zu sein. In Werder beginnt im August die umfassende Sanierung der Eisenbahnstraße. Die rund 440 Meter lange Strecke wird für etwa 20 Monate vollgesperrt, weil nicht nur die Fahrbahn erneuert, sondern auch ein komplexes Netz aus Gas-, Wasser-, Strom- und Fernwärmeleitungen im Untergrund modernisiert werden muss. Fußgänger und Radfahrer können die Baustelle weiterhin passieren. Anwohner und Gewerbetreibende sollen ihre Grundstücke erreichen können. Sorgen gibt es allerdings beim Scala-Kino. Während der Bauzeit fallen die Parkplätze weg und auch nach Abschluss der Arbeiten sollen dort keine Stellplätze mehr vorhanden sein. Stattdessen entstehen Schutzstreifen für Radfahrer. Laut Landesbetrieb Straßenwesen soll die modernisierte Infrastruktur anschließend für viele Jahrzehnte halten. Soweit das Neueste aus Potsdam und der Umgebung. Die nächsten Lokalnachrichten bei Radio Potsdam, wie immer um halb. Und damit zurück zu dir, Paul.
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0: Mit den aktuellen Temperaturen über der Region. 23 Grad in Rehbrücke, in Werder, in Brandenburg an der Havel und bei uns in Potsdam. Der Nachmittag zeigt sich mit einer zarten Wolkendecke. Zum Abend hin soll es sich ein wenig auflockern. Die Nacht später bei 11 Grad. Der Radio Potsdam Wettertrend. Morgen anfangs schön sonnig. Ab dem Nachmittag kommt eine leichte Wolkendecke hinzu. Morgen Werte zwischen 24 und 25 Grad. Ab Donnerstag wird es wieder wärmer. Donnerstag schon 29 Grad. Hier ab dem Nachmittag nochmal etwas Regen. Freitag dann 33 Grad. Das Wochenende wird auch ein richtig heißes Wochenende. Werte zwischen 34 und 35 Grad.
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0: Stadtverkehr Potsdam, breite Straße bis runter zur Zeppelinstraße, 10 Minuten plus. Voll die Alleestraße, Straße am Neuen Garten, bis runter zur Hans-Thoma-Straße, 5 Minuten plus. 5 Minuten plus auch Billardstraße, stadteinwärts. Dann die A10, westlicher Berliner Ring Richtung Dreieck Werder. Zwischen dem Dreieck Havelland und Falkensee steht ein kaputtes Auto auf der rechten Spur. A10, der südliche Berliner Ring Richtung Dreieck Spreeau. Zwischen Königs Wusterhausen und Niederlehme ist die rechte Spur dicht, hier laufen Bauarbeiten. A10, westlicher Berliner Ring Richtung Dreieck Havelland. Zwischen Großkreuz und Liest stockender Verkehr an der Baustelle. Plus 20 Minuten Passierdauer. Haben auch Sie noch was entdeckt? Staus oder Blitzer? Sagen Sie gerne jederzeit Bescheid per WhatsApp-Nachricht oder rufen Sie gerne auch durch. Unsere Nummer für alles ist die 0331 581 692 und die 30. Dankeschön fürs Bescheid sagen. Gute Fahrt.
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0: 4:05. Kommen Sie gut in diesen Dienstagnachmittag. Gleich mit Kurt Nielsen. She's so high. Vorher das Captain Hollywood Project. More and more. Hallo zusammen.
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Hier ist der Radio Potsdam, Feierabend um 16.52 Uhr, 8 Minuten vor 5. Wir schauen kurz raus auf die Straßen. Die Seeburger Chaussee ist aktuell in Richtung Potsdamer Chaussee gesperrt. Ortskundige Autofahrer werden gebeten, das Gebiet weiträumig zu umfahren. In Potsdam ist die Seeburger Chaussee in Richtung Potsdamer Chaussee derzeit gesperrt. Hier kommen die Giant Rooks.

0: Der Dienstagnachmittag, gleich mit Salt and Pepper. Push It spiele ich ihn gleich gemeinsam mit Bruno Mars. Grenade in der nächsten halben Stunde. Alles, was wichtig ist, jetzt um 17 Uhr.
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2: Ich bin Anne Tausch und das ist das Top-Thema der Stunde. Die Weltkriegsbombe an der Leipziger Straße in Potsdam ist erfolgreich entschärft worden. Der Sperrkreis wurde am Mittag aufgehoben. Rund 6.500 Anwohner können zurück in ihre Wohnungen. Auch der Bahn- und Straßenbahnverkehr läuft wieder. Mehr Nachrichten aus unserer Region finden Sie jederzeit bei uns im Netz auf radio-potsdam.de. Und jetzt mehr Nachrichten aus Deutschland und der Welt.
3: Ich bin Tine Klimach. Nach jahrelangem Ringen ist der nächste Schritt im Handelsstreit zwischen der EU und den USA gemacht. Das Europaparlament hat das umstrittene Zollabkommen gebilligt. Allerdings knüpfen die Abgeordneten ihre Zustimmung an klare Bedingungen.
4: Das EU-Parlament hatte die Zustimmung zum Handelsdeal mit den USA verzögert, denn zwischenzeitlich hatte US-Präsident Trump wieder höhere Zölle als vereinbart angekündigt. Das Parlament knüpfte sein Ja also an zwei Bedingungen. Erstens können die Vereinbarungen wieder ausgesetzt werden, falls neue US-Erhöhungen kommen. Und zweitens solle Trump Zölle auf Waschmaschinen und Produkte mit Stahlanteil auf 15% reduzieren. Falls nicht, will die EU ebenfalls solche Zölle prüfen. Aus Brüssel, Dieter Ebeling.
3: Die USA und führende europäische Staaten haben sich beim G7-Gipfel nach Angaben aus der deutschen Delegation darauf verständigt, den Druck auf Russland weiter zu erhöhen, um zu neuen Verhandlungen über ein Ende des Angriffskriegs gegen die Ukraine zu kommen. Alle G7-Teilnehmer waren sich einig, dass die Unterstützung der Ukraine erhöht werden muss und dass der Druck auf Russland erhöht werden muss, hieß es nach Beratungen im französischen Evian. Kurz vor dem Ende des Tankrabatts zieht die Monopolkommission eine erste Bilanz. Demnach kam die Steuersenkung an den Zapfsäulen größtenteils bei den Autofahrern an. Ein kleiner Teil der Entlastung blieb nach Einschätzung des Beratungsgremiums allerdings bei den Mineralölunternehmen hängen.
5: Bis zu 200 Millionen Euro haben die Mineralölkonzerne eingesackt. Vor allem beim Diesel haben sie danach die Steuersenkungen nicht komplett an die Autofahrer weitergegeben. Doch der Branchenverband wehrt sich, sagt, stimmt absolut nicht. Auffällig ist allerdings, dass der Rabatt je nach Region unterschiedlich weitergegeben wurde. Im Norden, da gab es den höchsten Preisrückgang. Im Süden dagegen, da fiel er geringer aus. Claudia Wächter, Nachrichtenredaktion.
3: Rund 8 Monate nach der lebensbedrohlichen Messeattacke auf die SPD-Politikerin Iris Stalzer aus Herdecke in NRW ist ihre Tochter wegen gefährlicher Körperverletzung angeklagt worden. Das sagte der ermittelnde Oberstaatsanwalt der dpa. Im vergangenen Oktober war es zu einer Gewalttat gegen Stalzer im Haus der Familie gekommen. Die Staatsanwaltschaft wirft der Jugendlichen vor, ihrer Mutter mehrere Messerstiche zugefügt zu haben. Das Amtsgericht Hagen prüfe nun die Zulassung der Anklage.
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6: Mit den aktuellen Temperaturen 23 Grad in Borkheide, in Werder, in Teltow, in Brandenburg an der Havel und bei uns in Potsdam. Der Nachmittag bringt heute nochmal eine leichte Wolkendecke mit sich. In Richtung Abend lockert es sich jetzt aber ein wenig auf, die Nacht später bei 11 Grad. Der Radio Potsdam Wettertrend, morgen anfangs schön sonnig, zum Nachmittag zieht es sich leicht zu, morgen bis zu 24 Grad. Der Donnerstag bringt dann schon bis zu 29 Grad mit sich, ab dem Nachmittag dann Schauer. Freitag, Samstag und Sonntag Hochsommer bei uns über der Region. Freitag 33 Grad, Samstag, Sonntag Werte zwischen 33 und 34 Grad. Der Wochenstart dann noch heißer.
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6: Stadtverkehr Potsdam, Seeburger Chaussee. Die Straße ist Richtung Potsdamer Chaussee derzeit gesperrt nach einem Unfall. Ortskundige Autofahrer werden gebeten, das Gebiet weiträumig zu umfahren. Die A10 westlicher Berliner Ring Richtung Dreieck Werder. Zwischen dem Dreieck Havelland und Falkensee steht ein kaputtes Auto auf der rechten Spur. Richtung Dreieck Havelland zwischen Großkreuz und Leest stockender Verkehr an der Baustelle. Aktuell sind es hier plus 20 Minuten. Geblitzt wird auf der Golmer Chaussee bei Tempo 50. Und wenn Sie noch was entdeckt haben, Staus oder Blitzer, sagen Sie gerne jederzeit Bescheid. Per WhatsApp-Nachricht oder rufen Sie gerne auch durch. Unsere Nummer für alles ist die 0331 581 692 und die 30. Danke fürs Bescheid sagen. Gute Fahrt.
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6: Kurz nach 5, ich bin's, der Schröder. Wünsche einen tollen Feierabend. Gleich gemeinsam mit Bruno Mars, Grenade, spiele ich ihn nach Salt-N-Pepa. Push it.
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0: Bruno Mars und Grenade. 13 Minuten nach 5.
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0: Ja, wenn wir mal ehrlich sind, hat sich heute hier bei uns in der Landeshauptstadt vieles um die Bombenentschärfung gedreht. Aber ein anderes großes Thema läuft natürlich auch weiterhin, die Fußball-WM. Und bei unseren Wachermachern Till und Amelie können Sie bei der WM-Tipprunde mitmachen. Martina aus Potsdam, die hat heute Morgen schon mitgespielt. Ja, und so hat's geklungen.
3: Wir haben uns mal das Spiel heute Abend 21 Uhr Frankreich gegen den Senegal rausgesucht. Du kannst ja mal ganz kurz erstmal überlegen, wie geht das aus? Ich sag dir erstmal, was du heute gewinnen kannst. Und zwar ein Grillpaket vom Rewe-Markt Philipp Lehmann im Marktcenter Potsdam. Hat einen Wert von 25 Euro. Ist doch vielleicht was fürs Wochenende, wenn Deutschland wieder spielt, oder? Dann haut da schön ein paar Würstchen auf den Grill.
4: Auf jeden Fall.
3: Also, dann drücke ich dir mal die Daumen. So, was sagst du denn jetzt, Frankreich gegen Senegal?
4: 3-1.
3: Frankreich 3, Senegal 1. Okay. Das heißt, wir dürfen nicht das gleiche Ergebnis sagen, haben wir ja gesagt. Was sagen wir?
5: Heute darfst du mal tippen.
3: Heute darf ich mal tippen. Also, ich glaube auch, dass Frankreich gewinnt.
5: Ja.
3: Und wir machen es mal ein bisschen knapper. Ich sage 2-1.
4: Ja, doch, die Wette gilt.
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Freddie Mercury und Living on My Own, 17:23, kurz vor halb sechs, kurz vor ihrem wohlverdienten Feierabend. Hier ist Radio Potsdam. Probleme haben wir heute Nachmittag hier bei uns in Potsdam auf der Seeburger Chaussee. Die Straße ist derzeit in Richtung Potsdamer Chaussee gesperrt. Ortskundige Autofahrer werden hier aktuell gebeten, das Gebiet weiträumig zu umfahren. Willkommen die gute alte Britney Spears mit Lucky.

0: Teddy Swims am Dienstagnachmittag. Hier ist Radio Potsdam. Gleich mit Joachim Witt. Der goldene Reiter. Spiele ich ihn gleich. Gemeinsam mit Gigi D'Agostino. The River. In der nächsten halben Stunde jetzt. Alles, was wichtig ist, um 17.30 Uhr, halb sechs.
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2: Mit Anne Tausch, guten Tag. Entwarnung in Potsdam. Die an der Leipziger Straße gefundene Weltkriegsbombe ist erfolgreich entschärft worden. Der Sperrkreis wurde heute Mittag um 12.29 Uhr aufgehoben. Rund 6.500 betroffene Anwohnerinnen und Anwohner können in ihre Wohnungen zurückkehren. Auch der Verkehr läuft wieder an. Straßen, Busse, Straßenbahn sowie der Zug- und S-Bahn-Verkehr sind wieder freigegeben. Die 250 Kilogramm schwere Fliegerbombe US-amerikanischer Herkunft wurde vom Kampfmittelbeseitigungsdienst des Landes Brandenburg unschädlich gemacht. Rund 450 Einsatzkräfte waren an dem Großeinsatz beteiligt. Die Zahl der Menschen mit Demenz in Brandenburg könnte bis zum Jahr 2060 deutlich steigen. Laut einer neuen Studie wird ein Anstieg um rund 40% erwartet, von derzeit etwa 50.000 auf rund 72.600 Betroffene. Besonders in ländlichen Regionen rechnen die Forschenden mit einem starken Zuwachs. Die AOK fordert deshalb mehr Prävention und Unterstützung für Angehörige. Auch aus der Politik kommen Forderungen nach einer stärkeren Pflegeversorgung und einem Ausbau entsprechender Angebote, um auf die Entwicklung vorbereitet zu sein. Soldatinnen und Soldaten der Bundeswehr dürfen künftig auch an Brandenburg Schulen über Sicherheits- und Verteidigungspolitik informieren. Eine entsprechende Vereinbarung haben Bildungsminister Gordon Hoffmann und das Landeskommando Brandenburg jetzt in Potsdam unterzeichnet. Wichtig dabei, die Einsätze im Unterricht müssen sich an den Lehrplänen orientieren. Politische Werbung oder eine Beeinflussung der Schülerinnen und Schüler sind ausdrücklich ausgeschlossen. Ziel ist es laut Bildungsministerium, jungen Menschen einen sachlichen und faktenbasierten Einblick in sicherheitspolitische Themen zu geben. In Werder beginnt im August die umfassende Sanierung der Eisenbahnstraße. Die rund 440 Meter lange Strecke wird für etwa 20 Monate vollgesperrt, weil nicht nur die Fahrbahn erneuert, sondern auch ein komplexes Netz aus Gas-, Wasser-, Strom- und Fernwärmeleitungen im Untergrund modernisiert werden muss. Fußgänger und Radfahrer können die Baustelle weiterhin passieren. Anwohner und Gewerbetreibende sollen ihre Grundstücke erreichen können. Sorgen gibt es allerdings beim Scala-Kino. Während der Bauzeit fallen die Parkplätze weg und auch nach Abschluss der Arbeiten sollen dort keine Stellplätze mehr vorhanden sein. Stattdessen entstehen Schutzstreifen für Radfahrer. Laut Landesbetrieb Straßenwesen soll die modernisierte Infrastruktur anschließend für viele Jahrzehnte halten. Soweit das Neueste aus Potsdam und der Umgebung. Die nächsten Lokalnachrichten bei Radio Potsdam, wie immer um halb. Und damit zurück zu dir, Paul.
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0: Mit den aktuellen Temperaturen 23 Grad in Borkheide, in Werder, in Teltow, in Brandenburg an der Havel und bei uns in Potsdam. Der Nachmittag bringt eine leichte Wolkendecke mit sich, die Sonne boxt sich aber immer mal wieder durch. Zum Abend hin soll es sich ein wenig auflockern, die Nacht später bei 11 Grad. Der Radio Potsdam Wettertrend, morgen ähnlich wie heute. Anfangs ist mehr Sonne mit dabei, 24 Grad maximal, in der Nacht noch etwas Regen. Donnerstag 29 Grad, anfangs recht schön, ab dem Nachmittag aber auch Regen. Freitag bis zu 33 Grad und dann steht das erste super Sommerwochenende bevor. Samstag, Sonntag Werte zwischen 33 und 34 Grad.
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0: Stadtverkehr Potsdam, Seeburger Chaussee. Die Straße ist in Richtung Potsdamer Chaussee gesperrt. Ortskundige Autofahrer werden gebeten, das Gebiet zu umfahren. Die A10 westlicher Berliner Ring Richtung Dreieck Werder. Zwischen dem Dreieck Havelland und Falkensee steht ein kaputtes Auto auf der rechten Spur. Die A10 westlicher Berliner Ring jetzt Richtung Dreieck Havelland. Zwischen Großkreuz und Lees Stop and Go an der Baustelle. Hier sind es plus 20 Minuten. Geblitzt wird heute Nachmittag auf der Golmer Chaussee bei Tempo 50. Und wenn Sie noch was entdeckt haben, Staus oder Blitzer, sagen Sie gerne jederzeit Bescheid. Per WhatsApp-Nachricht oder rufen Sie gerne auch durch. Unsere Nummer für alles ist die 0331 581 692 und die 30. Danke fürs Bescheid sagen, eine gute Fahrt.
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0: 4:05, ich bin's, der Schröder. Wünsche einen tollen Feierabend. Gleich mit Gigi D'Agostino. The Riddle spiele ich ihn nach einer deutschen Kultnummer von Joachim Witt. Hier kommt er mit dem goldenen Reiter.
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0: Gigi D'Agostino und The Riddle, hier ist Radio Potsdam.
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0: Wie gut kennen Sie sich mit Medien aus? Das können Sie heute beim ZAQ Medienquiz im Waschhaus testen. Ob Filme, Serien, Musik, Social Media oder Promis. Hier erwarten Sie kreative Fragen, Audio- und Videorunden sowie jede Menge Rätselspaß. Gespielt wird in Teams und am Ende gibt es sogar etwas zu gewinnen. Die Anmeldung erfolgt über die Webseite vom ZAQ Medienquiz. Eintritt ist frei, los geht's um 19.30 Uhr. Die Inselbühne lädt Sie heute bei Circus Songs Impro im Kreis ein, wird gemeinsam gesungen, geklatscht und improvisiert. Vorkenntnisse brauchen Sie keine, alle Stimmen sind willkommen. Los geht die offene Session um 18.30 Uhr, der Eintritt ist kostenlos. Und noch zum Schluss ein Tipp für alle, die einfach einen entspannten Abend verbringen möchten. Im Haus der Begegnung lädt die Nachbarschaftskneipe zum Kennenlernen, Austauschen und Verweilen ein. In lockerer Atmosphäre gibt es Musik, Gespräche sowie Getränke und Snacks zu fairen Preisen. Los geht's später um 19 Uhr.
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1: Ich bin Tine Klimach. Am Rande des G7-Gipfels könnte es ein weiteres Treffen zwischen US-Präsident Trump und dem ukrainischen Präsidenten Selenskyj geben. Trump kündigte Gespräche an und erneuerte zugleich seinen Appell an Russland, im Ukraine-Krieg zu einer Einigung zu kommen.
2: Das weitere Treffen zwischen Selenskyj und Trump wird als positives Zeichen gesehen. Zunächst nämlich gab es Sorge, welchen Kurs der US-Präsident im Ukraine-Krieg einschlägt und inwieweit er das von Russland angegriffene Land weiter unterstützt. Nach der Arbeitssitzung zur Ukraine hier in Evian aber zeigte sich auch EU-Kommissionspräsidentin von der Leyen optimistisch, dass in die Bemühungen um ein Ende des Kriegs neuer Schwung kommt. Das Blatt wende sich für die Ukraine, meinte sie. Es sei nun der Moment, die Unterstützung für das Land noch einmal deutlich zu verstärken. Aus Evian, Michael Evers.
1: Das Europaparlament hat den Weg für die Umsetzung des umstrittenen Zollabkommens mit den USA freigemacht. Die Abgeordneten stimmten in Straßburg dafür, Zölle auf US-Industriegüter abzuschaffen und US-Agrarprodukten einen besseren Marktzugang zu gewähren. Allerdings nur, wenn auch die USA ihre Verpflichtungen aus dem Abkommen vollständig umsetzen. In Berlin hat heute das Zentrum zur Abwehr hybrider Bedrohungen die Arbeit aufgenommen. Mit dem neuen Zentrum sollen Kampagnen und Attacken von Staaten wie Russland frühzeitig erkannt werden.
3: Vertreter verschiedener Organisationen sollen hier in Zukunft regelmäßig zusammenkommen. Dazu gehören zum Beispiel die Nachrichtendienste, die Polizeibehörden von Bund und Ländern und das Bundesamt für Sicherheit in der Informationstechnik. So sollen sie hybride Angriffe früh genug erkennen und im besten Fall verhindern. Gemeint sind damit Angriffe, die militärische, wirtschaftliche, geheimdienstliche und propagandistische Mittel kombinieren, also zum Beispiel Cyberattacken und die Beeinflussung der öffentlichen Meinung, besonders vor Wahlen. Fiona Reinhardt, Nachrichtenredaktion.
1: Wer in Deutschland ins kühle Nass springen will, kann das fast überall ohne Angst vor gesundheitsgefährdenden Bakterien tun. Pünktlich zur Badesaison bescheinigt ein Bericht der Europäischen Umweltagentur Europas Badegewässern überwiegend eine ausgezeichnete Wasserqualität. Es wurden dazu mehr als 22.000 Badestellen ausgewertet. Das Ergebnis? In der EU wiesen knapp 85% der Badestellen im vergangenen Jahr eine exzellente Wasserqualität auf. 96% erfüllten immerhin die EU-Mindeststandards.

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1: Ich bin Tine Klimach. US-Präsident Trump hat eine Rückkehr zu Ölsanktionen gegen Russland in Aussicht gestellt, die vorübergehend auf Eis liegen. Bald werde man in der Lage sein, das tun zu können, sagte Trump vor Journalisten auf dem G7-Gipfel am Genfer See. Er begründete es damit, dass Öl wieder fließe. Er legte sich aber nicht auf einen möglichen Zeitpunkt fest. Es blieb auch unklar, ob Trump dann womöglich nur zum Status quo der Sanktionen zurückkehren will oder ob er darüber hinaus weitere Sanktionen anvisiert, die Russland schaden sollen. Veggie-Burger dürfen auch künftig Veggie-Burger heißen. Andere Bezeichnungen könnten für vegetarische Produkte in der EU bald tabu sein. Das EU-Parlament hat sich dafür ausgesprochen, Begriffe wie Speck, Hühnchen oder Rebchen nur noch für Fleischprodukte zu erlauben.
2: Für Verbraucher bleibt vieles erstmal beim Alten. Veggie-Burger, Tofu-Wurst oder Sojaschnitzel dürfen weiter so heißen. Die EU will aber bei einigen Begriffen eine Grenze ziehen. Namen wie Veggie-Hühnchen oder pflanzlicher Speck könnten künftig von den Verpackungen und Speisekarten verschwinden. Bevor die neuen Regeln gelten, müssen aber noch die EU-Staaten zustimmen. Bundesernährungsminister Reiner sieht das Ganze kritisch. Er hält die neuen Vorgaben für unnötigen Mehraufwand für die Hersteller. Zoe Tassovali, Redaktion.
1: 8 Monate nach der Messeattacke auf die SPD-Politikerin Iris Stalze aus NRW hat die Staatsanwaltschaft Anklage erhoben. Beschuldigt wird die 17-jährige Tochter der Politikerin. Ihr wird gefährliche Körperverletzung vorgeworfen.
3: Mehrmals habe die Jugendliche auf ihre Mutter mit Messern eingestochen, sagt die Anklage. Warum? Dazu schweigt die junge Frau. Viele haben aber noch die Bilder von damals im Kopf, die Rettungshubschrauber vor dem Haus, die vielen Einsatzkräfte. Gerüchte gab es über Gewalt in der Familie. Viele hat die Tat fassungslos gemacht, nachdenklich. Die Kommunalpolitikerin selbst hat sich körperlich schnell erholt und ihren Job als Bürgermeisterin angetreten. Claudia Wächter, Nachrichtenredaktion.
1: Zum Sport. Joshua Kimmich erwartet nach dem 7:1-Torfest gegen Curaçao jetzt eine ernsthafte WM-Standortbestimmung für die Fußballnationalmannschaft. Es werden Prüfsteine auf uns zukommen, an denen man erkennen kann, wo wir stehen, sagte der Kapitän der DFB-11 bei einer Pressekonferenz in Winston-Salem. Das kommende WM-Gruppenspiel ist am Samstagabend in Toronto gegen die Elfenbeinküste. 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
1: Ich bin Tine Klimach. Nach den Gesprächen beim G7-Gipfel zeigt sich Bundeskanzler Friedrich Merz vorsichtig optimistisch. Vor allem den Austausch mit US-Präsident Trump bewertet er als positiv. Die Themen waren neben dem Ukraine-Krieg auch das Abkommen zwischen den USA und dem Iran.
2: Das muss jetzt sehr schnell der Einstieg in die zweite Verhandlungsphase gelingen. Insbesondere die Straße von Hormuz muss schnell und uneingeschränkt geöffnet werden. Und Iran muss sein nukleares Programm nachprüfbar beenden. Der vereinbarte Frieden muss einfach halten.
1: Das Rahmenabkommen zwischen den USA und dem Iran soll am Freitag in der Schweiz unterzeichnet werden. Eine weitere Verhandlungsrunde soll nach iranischen Angaben direkt nach der Unterzeichnung beginnen. Nach jahrelangem Ringen ist der nächste Schritt im Handelsstreit zwischen der EU und den USA gemacht. Das Europaparlament hat das umstrittene Zollabkommen gebilligt. Allerdings knüpfen die Abgeordneten ihre Zustimmung an klare Bedingungen.
3: Das EU-Parlament hatte die Zustimmung zum Handelsdeal mit den USA verzögert, denn zwischenzeitlich hatte US-Präsident Trump wieder höhere Zölle als vereinbart angekündigt. Das Parlament knüpfte sein Ja also an zwei Bedingungen. Erstens können die Vereinbarungen wieder ausgesetzt werden, falls neue US-Erhöhungen kommen. Und zweitens solle Trump Zölle auf Waschmaschinen und Produkte mit Stahlanteil auf 15% reduzieren. Falls nicht, will die EU ebenfalls solche Zölle prüfen. Aus Brüssel, Dieter Ebeling.
1: Deutschland hat 32 Afghanen per Charterflug in ihre Heimat abgeschoben. Das teilte ein Sprecher des Bundesinnenministeriums auf Nachfrage mit. Unter den ausgewiesenen Männern waren Straftäter, die unter anderem wegen Vergewaltigung, Tötungsdelikten, sexuellen Missbrauchs von Kindern und Drogenhandels verurteilt worden waren. Die Ausreisepflichtigen kamen aus Nordrhein-Westfalen, Schleswig-Holstein, Bayern, Niedersachsen und Baden-Württemberg. Wer in Deutschland ins kühle Nass springen will, kann das fast überall ohne Angst vor gesundheitsgefährdenden Bakterien tun. Pünktlich zur Badesaison bescheinigt ein Bericht der Europäischen Umweltagentur Europas Badegewässern überwiegend eine ausgezeichnete Wasserqualität. Es wurden dazu mehr als 22.000 Badestellen ausgewertet. Das Ergebnis? In der EU wiesen knapp 85% der Badestellen im vergangenen Jahr eine exzellente Wasserqualität auf. 96% erfüllten immerhin die EU-Mindeststandards.

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1: Ich bin Tine Klimach. Die USA und führende europäische Staaten wollen den Druck auf Russland weiter erhöhen, um ein Ende des Ukraine-Kriegs zu erzwingen. Beim G7-Gipfel im französischen Evian stimmten nach Angaben von Kanzler Merz die Staats- und Regierungschefs inklusive US-Präsident Trump überein, dass sich die Lage der Ukraine deutlich verbessert hat. Um Russland an den Verhandlungstisch zu bringen, solle nun die Unterstützung für Kiew weiter verstärkt und gleichzeitig der Druck auf Moskau erhöht werden. In Berlin hat heute das Zentrum zur Abwehr hybrider Bedrohungen die Arbeit aufgenommen. Mit dem neuen Zentrum sollen Kampagnen und Attacken von Staaten wie Russland frühzeitig erkannt werden.
2: Vertreter verschiedener Organisationen sollen hier in Zukunft regelmäßig zusammenkommen. Dazu gehören zum Beispiel die Nachrichtendienste, die Polizeibehörden von Bund und Ländern und das Bundesamt für Sicherheit in der Informationstechnik. So sollen sie hybride Angriffe früh genug erkennen und im besten Fall verhindern. Gemeint sind damit Angriffe, die militärische, wirtschaftliche, geheimdienstliche und propagandistische Mittel kombinieren, also zum Beispiel Cyberattacken und die Beeinflussung der öffentlichen Meinung, besonders vor Wahlen. Fiona Reinhardt, Nachrichtenredaktion.
1: Kurz vor dem Ende des Tankrabatts zieht die Monopolkommission eine erste Bilanz. Demnach kam die Steuersenkung an den Zapfsäulen größtenteils bei den Autofahrern an. Ein kleiner Teil der Entlastung blieb nach Einschätzung des Beratungsgremiums allerdings bei den Mineralölunternehmen hängen.
3: Bis zu 200 Millionen Euro haben die Mineralölkonzerne eingesackt. Vor allem beim Diesel haben sie danach die Steuersenkungen nicht komplett an die Autofahrer weitergegeben. Doch der Branchenverband wehrt sich, sagt, stimmt absolut nicht. Auffällig ist allerdings, dass der Rabatt je nach Region unterschiedlich weitergegeben wurde. Im Norden, da gab es den höchsten Preisrückgang, im Süden dagegen, da fiel er geringer aus. Claudia Wächter, Nachrichtenredaktion.
1: Rund 8 Monate nach der lebensbedrohlichen Messeattacke auf die SPD-Politikerin Iris Stalzer aus Herdecke in NRW ist ihre Tochter wegen gefährlicher Körperverletzung angeklagt worden. Das sagte der ermittelnde Oberstaatsanwalt der dpa. Im vergangenen Oktober war es zu einer Gewalttat gegen Stalzer im Haus der Familie gekommen. Die Staatsanwaltschaft wirft der Jugendlichen vor, ihrer Mutter mehrere Messerstiche zugefügt zu haben. Das Amtsgericht Hagen prüfe nun die Zulassung der Anklage.

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1: Ich bin Ursula Winkler. Bundeskanzler Merz sieht nach den Gesprächen beim G7-Gipfel im französischen Evian neue Chancen für Fortschritte im Ukraine-Krieg. Auch die Gespräche mit US-Präsident Trump bewertet er positiv.
2: Merz spricht von einem Tag der Hoffnung. Europa und die USA wollen die Ukraine weiter unterstützen und den Druck auf Russland erhöhen. Merz hat außerdem den Eindruck, dass sich Trump der europäischen Sicht immer weiter annähert. Der US-Präsident war demnach kooperativ und er hat wohl auch sehr aufmerksam zugehört. Mit Blick auf den Iran sagte Merz, Deutschland wäre grundsätzlich bereit, sich an einer möglichen Sicherung der Straße von Hormuz zu beteiligen. Eine finale Entscheidung gibt es aber noch nicht. Tine Klimach, Berlin.
1: Innenminister Dobrindt hat Kritik an der neuerlichen Abschiebung von Afghanen in ihr Heimatland zurückgewiesen. Es gehe hier um Menschen, die schwere Straftaten begangen hätten und aus der Haft abgeschoben worden seien, sagte er bei einer CDU-Veranstaltung im Hamburger Rathaus. In der vergangenen Nacht waren vom Flughafen Leipzig-Halle aus 32 Afghanen per Charterflug in ihr Heimatland abgeschoben worden. Veggie-Burger dürfen auch künftig Veggie-Burger heißen. Andere Bezeichnungen könnten für vegetarische Produkte in der EU aber bald tabu sein. Das Europaparlament hat sich dafür ausgesprochen, Begriffe wie Speck, Hühnchen oder Rippchen nur noch für Fleischprodukte zu erlauben.
3: Für Verbraucher bleibt vieles erstmal beim Alten. Veggie-Burger, Tofu-Wurst oder Sojaschnitzel dürfen weiter so heißen. Die EU will aber bei einigen Begriffen eine Grenze ziehen. Namen wie Veggie-Hühnchen oder pflanzlicher Speck könnten künftig von den Verpackungen und Speisekarten verschwinden. Bevor die neuen Regeln gelten, müssen aber noch die EU-Staaten zustimmen. Bundesernährungsminister Reiner sieht das Ganze kritisch. Er hält die neuen Vorgaben für unnötigen Mehraufwand für die Hersteller. Zoe Tassovali, Nachrichtenredaktion.
1: Beste Voraussetzungen für den Badesommer. Wer in Deutschland ins kühle Nass springen will, kann das fast überall ohne Angst vor gesundheitsgefährdenden Bakterien tun. Die Europäische Umweltagentur bescheinigt Europas Badegewässern überwiegend eine ausgezeichnete Wasserqualität. Dazu wurden mehr als 22.000 Badestellen ausgewertet. Besonders gut planschen lässt es sich demnach in Zypern und Griechenland, gefolgt von Bulgarien, Österreich, Luxemburg und Dänemark.

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1: Ich bin Ursula Winkler. Am Rande des G7-Gipfels könnte es ein weiteres Treffen zwischen US-Präsident Trump und dem ukrainischen Präsidenten Zelensky geben. Trump kündigte Gespräche an und Zelensky bestätigte ein mögliches Treffen.
2: Das weitere Treffen zwischen Zelensky und Trump wird als positives Zeichen gesehen. Zunächst nämlich gab es Sorge, welchen Kurs der US-Präsident im Ukraine-Krieg einschlägt und inwieweit er das von Russland angegriffene Land weiter unterstützt. Nach der Arbeitssitzung zur Ukraine hier in Evian aber zeigte sich auch EU-Kommissionspräsidentin von der Leyen optimistisch, dass in die Bemühungen um ein Ende des Kriegs neuer Schwung kommt. Das Blatt wende sich für die Ukraine, meinte sie. Es sei nun der Moment, die Unterstützung für das Land noch einmal deutlich zu verstärken. Michael Evers, Evian.
1: Der in 2 Wochen auslaufende Tankrabatt ist nach Ansicht der Monopolkommission zu einem großen Teil, aber nicht vollständig, bei den Verbrauchern angekommen. In einer ersten Bilanz schätzt das unabhängige Beratergremium der Bundesregierung, dass von den 16,7 Cent Steuererleichterung pro Liter, je nach Kraftstoff, zwischen 15 und 16 Cent weitergegeben wurden. Aktuell sinken die Spritpreise nach der Entspannung im Nahen Osten. Mehr Sicherheit, mehr Sauberkeit und schnellere Reparaturen. Die Deutsche Bahn schickt bundesweit 44 mobile Handwerkerteams an ihre Bahnhöfe. Rund 200 neue Beschäftigte sollen Schäden künftig direkt vor Ort beheben.
3: Kaputte Scheiben, beschmierte Wände oder defekte Sitzbänke sollen künftig nicht mehr wochenlang auf ihre Reparatur warten. Die neuen Teams kümmern sich um genau solche Schäden und sind bundesweit unterwegs. Die Bahn will damit ihre Bahnhöfe sichtbarer in Schuss halten und schneller auf Probleme reagieren. Die Handwerker sind Teil eines größeren Programms, das seit Januar läuft. Dazu gehören auch zusätzliche Sicherheitskräfte und mehr Reinigungsaktionen an vielen Bahnhöfen. Zoe Tassovali, Nachrichtenredaktion.
1: Rund 8 Monate nach der lebensbedrohlichen Messerattacke auf die SPD-Politikerin Iris Stalzer aus Herdecke ist ihre Tochter wegen gefährlicher Körperverletzung angeklagt worden. Im Oktober war es zu einer Gewalttat gegen Stalzer im Haus der Familie gekommen. Die Staatsanwaltschaft wirft der 17-Jährigen vor, ihrer Mutter mehrere Messerstiche zugefügt zu haben. Das Amtsgericht Hagen prüfe nun die Zulassung der Anklage.

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1: Ich bin Ursula Winkler. Am Rande des G7-Gipfels könnte es ein weiteres Treffen zwischen US-Präsident Trump und dem ukrainischen Präsidenten Zelensky geben. Trump kündigte Gespräche an und Zelensky bestätigte ein mögliches Treffen.
2: Das weitere Treffen zwischen Zelensky und Trump wird als positives Zeichen gesehen. Zunächst nämlich gab es Sorge, welchen Kurs der US-Präsident im Ukraine-Krieg einschlägt und inwieweit er das von Russland angegriffene Land weiter unterstützt. Nach der Arbeitssitzung zur Ukraine hier in Evian aber zeigte sich auch EU-Kommissionspräsidentin von der Leyen optimistisch, dass in die Bemühungen um ein Ende des Kriegs neuer Schwung kommt. Das Blatt wende sich für die Ukraine, meinte sie. Es sei nun der Moment, die Unterstützung für das Land noch einmal deutlich zu verstärken. Michael Evers, Evian.
1: Der in 2 Wochen auslaufende Tankrabatt ist nach Ansicht der Monopolkommission zu einem großen Teil, aber nicht vollständig, bei den Verbrauchern angekommen. In einer ersten Bilanz schätzt das unabhängige Beratergremium der Bundesregierung, dass von den 16,7 Cent Steuererleichterung pro Liter, je nach Kraftstoff, zwischen 15 und 16 Cent weitergegeben wurden. Aktuell sinken die Spritpreise nach der Entspannung im Nahen Osten. Mehr Sicherheit, mehr Sauberkeit und schnellere Reparaturen. Die Deutsche Bahn schickt bundesweit 44 mobile Handwerkerteams an ihre Bahnhöfe. Rund 200 neue Beschäftigte sollen Schäden künftig direkt vor Ort beheben.
3: Kaputte Scheiben, beschmierte Wände oder defekte Sitzbänke sollen künftig nicht mehr wochenlang auf ihre Reparatur warten. Die neuen Teams kümmern sich um genau solche Schäden und sind bundesweit unterwegs. Die Bahn will damit ihre Bahnhöfe sichtbarer in Schuss halten und schneller auf Probleme reagieren. Die Handwerker sind Teil eines größeren Programms, das seit Januar läuft. Dazu gehören auch zusätzliche Sicherheitskräfte und mehr Reinigungsaktionen an vielen Bahnhöfen. Zoe Tassovali, Nachrichtenredaktion.
1: Rund 8 Monate nach der lebensbedrohlichen Messerattacke auf die SPD-Politikerin Iris Stalzer aus Herdecke ist ihre Tochter wegen gefährlicher Körperverletzung angeklagt worden. Im Oktober war es zu einer Gewalttat gegen Stalzer im Haus der Familie gekommen. Die Staatsanwaltschaft wirft der 17-Jährigen vor, ihrer Mutter mehrere Messerstiche zugefügt zu haben. Das Amtsgericht Hagen prüfe nun die Zulassung der Anklage.

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1: Ich bin Ursula Winkler. Bundeskanzler Merz sieht nach den Gesprächen beim G7-Gipfel im französischen Evian neue Chancen für Fortschritte im Ukraine-Krieg. Auch die Gespräche mit US-Präsident Trump bewertet er positiv.
2: Merz spricht von einem Tag der Hoffnung. Europa und die USA wollen die Ukraine weiter unterstützen und den Druck auf Russland erhöhen. Merz hat außerdem den Eindruck, dass sich Trump der europäischen Sicht immer weiter annähert. Der US-Präsident war demnach kooperativ und er hat wohl auch sehr aufmerksam zugehört. Mit Blick auf den Iran sagte Merz, Deutschland wäre grundsätzlich bereit, sich an einer möglichen Sicherung der Straße von Hormuz zu beteiligen. Eine finale Entscheidung gibt es aber noch nicht. Tine Klimach, Berlin.
1: Veggie-Burger dürfen auch künftig Veggie-Burger heißen. Andere Bezeichnungen könnten für vegetarische Produkte in der EU aber bald tabu sein. Das Europaparlament hat sich dafür ausgesprochen, Begriffe wie Speck, Hühnchen oder Rippchen nur noch für Fleischprodukte zu erlauben.
3: Für Verbraucher bleibt vieles erstmal beim Alten. Veggie-Burger, Tofu-Wurst oder Sojaschnitzel dürfen weiter so heißen. Die EU will aber bei einigen Begriffen eine Grenze ziehen. Namen wie Veggie-Hühnchen oder pflanzlicher Speck könnten künftig von den Verpackungen und Speisekarten verschwinden. Bevor die neuen Regeln gelten, müssen aber noch die EU-Staaten zustimmen. Bundesernährungsminister Reiner sieht das Ganze kritisch. Er hält die neuen Vorgaben für unnötigen Mehraufwand für die Hersteller. Zoe Tassovali, Nachrichtenredaktion.
1: Beste Voraussetzungen für den Badesommer. Wer in Deutschland ins kühle Nass springen will, kann das fast überall ohne Angst vor gesundheitsgefährdenden Bakterien tun. Die Europäische Umweltagentur bescheinigt Europas Badegewässern überwiegend eine ausgezeichnete Wasserqualität. Dazu wurden mehr als 22.000 Badestellen ausgewertet. Besonders gut planschen lässt es sich demnach in Zypern und Griechenland, gefolgt von Bulgarien, Österreich, Luxemburg und Dänemark. Zum Fußball. Mit Frankreich ist nun ein weiterer Turnierfavorit in die WM eingestiegen. Das Team um Superstar Mbappé besiegte Senegal am Abend mit 3:1. Der Weltmeister von 1998 und 2018 wirkte zunächst uninspiriert, kam aber in der zweiten Halbzeit in Fahrt.

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1: Ich bin Ursula Winkler. Die USA und die anderen G7-Staaten wollen mit zusätzlichem Druck auf Russland die Bemühungen um ein Ende des Ukraine-Kriegs intensivieren. In einer Erklärung der Staats- und Regierungschefs vom Gipfeltreffen im französischen Evian heißt es, man werde die Sanktionen verschärfen, auch im Öl- und Gassektor. Außerdem habe man vereinbart, die Lieferung von weitreichenden Waffen- und Luftverteidigungskapazitäten auszuweiten. Neben zusätzlichen Waffen versprechen die G7-Staaten der Ukraine auch zusätzliche Unterstützung, um den kommenden Winter zu bewältigen. Kurz vor dem Ende des Tankrabatts zieht die Monopolkommission eine erste Bilanz. Demnach kam die Steuersenkung an den Zapfsäulen größtenteils bei den Autofahrern an. Ein kleiner Teil der Entlastung blieb aber bei dem Mineralölunternehmen hängen.
2: Cent um Cent läppert sich. Bis zu 200 Millionen Euro haben die Mineralölkonzerne eingesackt. Vor allem beim Diesel haben sie danach die Steuersenkungen nicht komplett an die Autofahrer weitergegeben. Doch der Branchenverband wehrt sich, sagt, stimmt absolut nicht. Auffällig ist allerdings, dass der Rabatt je nach Region unterschiedlich weitergegeben wurde. Im Norden, da gab es den höchsten Preisrückgang. Im Süden dagegen, da fiel er geringer aus. Claudia Wächter, Nachrichtenredaktion.
1: Drohen Postbankkunden bald längere Wartezeiten am Schalter? Die Gewerkschaft Verdi hat die Tarifverhandlungen mit der Deutschen Bank für gescheitert erklärt. Heute startet die Gewerkschaft unter der Belegschaft eine Urabstimmung über unbefristete Streiks.
3: Stimmen 75% für unbefristete Streiks, könnte es für Postbankkunden erneut aufwendiger werden, bei Callcentern durchzukommen oder sich in der Filiale beraten zu lassen. Schon in den letzten Wochen hatte es mehrfach Warnstreiks gegeben. Verdi fordert 8% mehr Geld, mindestens aber 300 Euro mehr im Monat. Azubis sollen 200 Euro mehr bekommen. Denn von den Rekordgewinnen der Konzernmutter Deutscher Bank würden die Beschäftigten kaum profitieren, hieß es. Auch pocht Verdi auf Beschäftigungs- und Standortgarantien und ein Recht auf Weiterbildung für die Beschäftigten. Tanja Wagner, Nachrichtenredaktion.
1: Zum Fußball. Mit Frankreich ist nun ein weiterer Turnierfavorit in die WM eingestiegen. Das Team um Superstar Mbappé besiegte Senegal am Abend mit 3:1. Der Weltmeister von 1998 und 2018 wirkte zunächst uninspiriert, kam aber in der zweiten Halbzeit in Fahrt.